0: Das klingt ja so, als würde er hier ins Telefon reinsingen. David McWilliams haben wir hier gehört mit The Days of Pearly Spencer. Hier ist die ARD Hitnacht und ja, manche hatten kein schönes Wochenende, aber ein bisschen Eis, also das aus dem Kühlschrank, leckeres Speiseeis, hat geholfen.
1: Ja, guten Tag, hier spricht Armin von Liss aus Berlin-Lichterfelde. Ich habe dieses Wochenende alleine verbracht. Ich habe Eis gegessen, zum Beispiel aus dem Kühlschrank, was ich hatte. Und es geht mir gut wieder. Grüße. Danke. Tschüss.
0: Ja, ist ja schön, wenn man das danach sagen kann, dass es einem dann wieder gut geht. Ach, wunderbar. Dann mal liebe ganz liebe Grüße zurück nach Berlin-Lichterfelde.

0: Hallo, eure Musik ist der Sonnenblutes und ich bleibe stehen auf dem Weg. Ganz vielen Dank für die Begleitung durch die Nacht. Ja, danke. Tschüss.
1: Ja, gerne. Nun aber gute Weiterfahrt. Kommen Sie gut ans Ziel, bleiben Sie wach bis dahin und passen Sie auf sich auf.

Michael. Michael hat schnell ins Internet-Kontaktformular der Sendung geschrieben, dass er über die Wellen von hr1 die ARD-Hitnacht hört und dann die Nachricht in Bezug aufs Lied eben von David McWilliams, The Days of Curly Spencer. Liebste Grüße aus Neu-Ilsenburg. Tatsächlich hat sich der Sänger bei der Aufnahme von The Days of Curly Spencer in eine dem Aufnahmestudio nahe Telefonzelle gestellt und den so verfremdeten Part eingesungen. Danke für die gute Musikauswahl. Michael, danke für die Schnellreaktion. Ja, ich liebe sowas, was man doch nicht alles lernt, was die Radiofamilie so alles zusammenträgt. Werd's mir merken und bei Gelegenheit dann mal mit diesem Wissen angeben vor den Hörern. Ha!

kein Major Tom, schwerelos im All, ohne Astrophysik. Und Albert aus Bayern dazu hier mit seinem Schnellwitz, den er uns geschrieben hat ins Studio. Was machen Mathematiker und Physiker auf dem Klo? Und dann steht da zweimal der griechische Buchstabe Pi und Pi. Ich liebe sowas.

0: Mal sehen, wie es dann unter den blauen Nachtschatten auf der Straße aussieht. 2.30 Uhr ist es, Zeit für den Verkehrsservice der ARD Hitnacht. Die A2 Oberhausen Richtung Dortmund ist zwischen Kreuz Oberhausen und Dreieck Bottrop wegen Bauarbeiten gesperrt. Das Ganze noch bis 5 Uhr. Neu dazugekommen ist jetzt die Autobahn 9 Berlin Richtung Halle Leipzig, ist zwischen Thurland und Bitterfeld-Wolfen nach einem Unfall gesperrt. Die A23 ist zwischen Eidelstedt und Dreieck Hamburg Nordwest in beiden Richtungen wegen Tunnelwartungsarbeiten gesperrt bis 5 Uhr. Die Autobahn 40 Essen Richtung Dortmund ist zwischen Dreieck Bochum West und Bochum Zentrum wegen Bauarbeiten gesperrt. Und die A46 ist zwischen Düsseldorf-Bilk und Holthausen bis 5 Uhr ebenfalls in beiden Richtungen gesperrt. Soweit die Verkehrsmeldungen. Ich wünsche eine gute Fahrt.
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0: Für alle munter im Nachtstudio ist Hanno Bauer in Magdeburg. Jo, mitten in der Nacht ist es jetzt. Also Hälfte der Nachtsendung erreicht. Und bei uns geht's weiter mit Vornen Blondes, die sich erkundigen, hey, wie geht's? What's up?

0: entspannte Musik hier mit Simply Red. It's Only Love in der ARD Hitnacht. 2.40 Uhr ist es hier bei uns in Deutschland und ja, wie spät wird es jetzt wohl gerade in Los Angeles sein? Clarissa hört dort Radio und hat geschrieben, hallo ihr Lieben, vielen Dank für eure super Musik, die ich sehr oft hier in Los Angeles höre. Ich komme aus dem schönen Oberallgäu und lebe jetzt schon viele Jahre hier. Bei uns ist es jetzt Nachmittag und noch sehr heiß. Liebe Grüße an alle von Clarissa. Ja, dann grüße ich doch mal ganz lieb zurück über den großen Teich und freue mich, dass wir ein bisschen mit unseren Hits die Hitze vorantreiben können.
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0: Und Smokey dazu, ganz entspannt.

0: James Blunt, When I Find You Again. Hier ist die ARD-Hitnacht und ich habe jetzt gerade von Andreas, einem aufmerksamen Hörer, der noch unterwegs ist in der Nacht, eine E-Mail bekommen, die heißt Sperrung A23 und deswegen habe ich auch gleich mal den Verkehrspiepser gesetzt. E-Mail beginnt mit Guten Morgen und eine Kaffeetasse dahinter. Ja, da prost ich mal zurück, lieber Andreas. Und hier steht, die Sperrung der A23 ist seit 23.30 Uhr aufgehoben. Eine Kollegin ist davor entlang und ich jetzt mit meinem LKW. Schönes Programm heute Nacht. Höre euch jede Nacht, wenn ich unterwegs bin. Und wünsche noch eine schöne Nacht. Gruß Andreas. Da bedanke ich mich sehr dafür, für die Korrektur. Ich gebe es gleich weiter ans Hamburger Verkehrsstudio. Die liefern ja für ganz Deutschland nachts die Verkehrsmeldungen zu. Und dann bin ich sicher, dass alle sehr froh sind, dort wieder durchkommen zu können. Gute Fahrt wünsche ich.
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So, mit einem Mathematikerwitz begann diese halbe Stunde. Und nun auch noch Andrea aus Nürnberg, die geschrieben hat, hallo Hanno, einen Witz habe ich natürlich auch. Was steht auf dem Grabstein eines Mathematikers? Damit hat er nicht gerechnet. Liebe Grüße, Andrea. Plötzlich und unerwartet noch so ein Kracher zum Stundenende. Sehr, sehr schön. Dankeschön. Und bei uns jetzt Sit and Wait von Sydney Youngblood vor den 3 Uhr Nachrichten.

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1: Um 3 Uhr mit Olaf Knapp. Der deutsche Tennisprofi Alexander Zverev hat die US Open gewonnen. Im Finale von New York besiegte er den US-Amerikaner Ben Shelton in 4 Sätzen. Aus der Sportredaktion Ina Kast.
2: Es dauerte ein paar Sekunden, bis Alexander Zverev realisierte, dass er gerade seinen 2. Grand-Slam-Titel gewonnen hatte. Dann erst riss er die Arme nach oben. Der 29-Jährige zeigte früh im Match starke Nerven, wirkte nicht sonderlich nervös. Für den Deutschen war es bereits das 6. Grand-Slam-Finale, für den jungen Shelton das 1. Zverev verlor zwar den 3. Satz, konnte aber zu Beginn des 4. Satzes früh einen Break holen und setzte sich nach 3,5 Stunden durch. Nun darf er sich also als erster deutscher Tennisspieler seit Boris Becker US Open-Sieger nennen.
1: Bei den Kommunalwahlen in Niedersachsen ist die CDU offenbar stärkste Kraft geworden. Nach einer Hochrechnung von Infratest DIMAP im Auftrag des NDR haben die Christdemokraten 27,7% der Stimmen geholt. Dahinter folgt die SPD mit 24,5%. Deutlich zugelegt hat die AfD, die als drittstärkste Kraft auf 16,5% kommt. Aus der ARD-Nachrichtenredaktion Volko Damm.
3: CDU-Landeschef Lechner hatte sich schon vorher optimistisch gezeigt. Er sei überzeugt, dass sich die CDU in Niedersachsen vom Bundestrend absetzen könne. Den Zuspruch der Wähler wertete er als Vertrauensbeweis. Die Menschen würden die bundespolitische Stimmung sehen, aber in Niedersachsen vertrauten sie der CDU, sagte Lechner. Ministerpräsident Lies von der SPD nannte das Abschneiden seiner Partei ein schwieriges Ergebnis. Da habe man sich mehr erhofft, räumte der SPD-Landesvorsitzende ein. Das Vertrauen in die etablierten Parteien sei angespannt. Der Wählerstrom fließe an die Ränder, sagte Lies.
1: Israels Regierung will den gerade in Venedig preisgekrönten Regisseuren einer Gaza-Dokumentation die Staatsbürgerschaft entziehen. Kulturminister Zohar warf den beiden Filmemachern Verrat am Staat Israel vor. Er werde unverzüglich Maßnahmen ergreifen. Die Dokumentation NASA war am Samstag beim Filmfestival von Venedig mit dem Spezialpreis der Jury ausgezeichnet worden. Darin berichten israelische Militärvertreter und Geheimdienstler anonym von der Tötung palästinensischer Zivilisten. In der Fußball-Bundesliga hat Elversberg gegen München 1:2 verloren. Zuvor war der Hamburger SV mit 0:5 gegen RB Leipzig unterlegen. Das Wetter in Deutschland. Am Tage vom Saarland bis in den Südosten viele Wolken, gelegentlich Schauer, sonst häufig trocken. Höchstwerte 17 Grad an der Müritz bis 27 Grad am Oberrhein. Am Dienstag im Südosten heiter, sonst gebietsweise Schauer bei 20 bis 30 Grad. Und am Mittwoch Schauer oder Gewitter, aber auch Sonne bei 15 bis maximal 25 Grad. Es ist 3:03 Uhr.
4: Schönen Dank für die aktuellen Meldungen. Jetzt noch die Verkehrsmeldungen hinten an in der ARD Hitnacht, der Verkehrsservice. Die A2 Oberhausen Richtung Dortmund ist zwischen Kreuz Oberhausen und Dreieck Bottrop wegen Bauarbeiten gesperrt. Die A9 Berlin Richtung Halle Leipzig ist zwischen Thurland und Bitterfeld-Wolfen nach einem Unfall gesperrt. Die A40 Essen Richtung Dortmund ist zwischen Dreieck Bochum West und Bochum Zentrum wegen Bauarbeiten für 2 Wochen gesperrt. Und die Autobahn 46 ist zwischen Düsseldorf-Bilk und Holthausen bis 5 Uhr noch in beiden Richtungen gesperrt. Soweit die Verkehrsmeldungen. Wir wünschen Ihnen eine gute Fahrt.
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4: Mit Hanno Bauer in Magdeburg. Ich wünsche einen schönen Montag.

0: Aztec Kamera. Somewhere in my heart. Und Somewhere in my heart schulde ich Andrea wohl eine kleine Entschuldigung. Sie hatte nämlich ihren Mathematikerwitz aus NB gesendet. So hat sie drunter geschrieben. Und ich habe einfach dreist behauptet, sie käme aus Nürnberg. Aber jetzt schreibt sie, hallo Hanno, zum zweiten Mal. Nürnberg ist gleich N, NB ist gleich Neubrandenburg. Liebe Grüße, Andrea aus NB, also Neubrandenburg. Ach, Andrea. Ich denke immer nicht so in Verkehrsschildern, aber ich werde es mir versuchen zu merken.
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0: Die Starband aus Hannover, die Scorpions mit ihrem Wind of Change. Ach ja, klar, gestern war ja Kommunalwahl in Niedersachsen und nun hat auch Kerstin Feierabend alles ordentlich ausgezählt.
1: Hallo, hier ist die Kerstin aus der Samtgemeinde Isenbüttel.

0: Ja, wir haben Feierabend, sind fertig mit unserer Wahl. Bei uns waren ja Kommunalwahlen in Niedersachsen. Ja, wir fahren jetzt alles dorthin, wo wir es abliefern müssen und haben dann auch Feierabend. Liebe Grüße.
1: Liebe Grüße zurück, Kerstin, Wahlhelferinnen und Wahlhelferinnen, alle, die da noch unterwegs sind in der Nacht. Und Dankeschön für den ordentlichen Job.
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23 ist es, mitten in der Nacht, und es gibt eine aktuelle Verkehrsmeldung von der Autobahn 66 Fulda Richtung Frankfurt zwischen Steinau an der Straße und Bad Soden, Saalmünster. Achtung bitte, hier gab es einen Unfall, Unfallstelle noch ungesichert.

0: Girls Go. Mal sehen, wann die Sternschnuppen wieder fallen, denn als wir neulich gecampt haben, draußen bei schönstem Wetter, Dienstag war es, glaube ich, ne? Diese wärmere Nacht, ja, da sind mir gleich 3 Sternschnuppen über den sternklaren Himmel gezischt. Das war natürlich ein sehr schönes Erlebnis. So, 3.30 Uhr, jetzt der Blick auf die Straßen im Lande im Verkehrsservice der ARD-Hitnacht. Geht's los auf der Autobahn 2, Oberhausen Richtung Dortmund. Hier ist zwischen Kreuz Oberhausen und Dreieck Bottrop wegen Bauarbeiten gesperrt. Das Ganze noch bis 5 Uhr. Die A9 Berlin Richtung Halle-Leipzig ist zwischen Thurland und Bitterfeld-Wolfen seit über einer Stunde schon nach einem Unfall gesperrt. Hoffentlich dauert's nicht mehr so lange, dort alles zu räumen. Die Autobahn 40 Essen Richtung Dortmund ist zwischen Dreieck Bochum West und Bochum Zentrum wegen Bauarbeiten gesperrt. Und dann noch die Autobahn 46 ist zwischen Düsseldorf-Bilk und Holthausen bis 5 Uhr ebenfalls in beiden Richtungen gesperrt. Das waren die Verkehrsmeldungen. Gute Fahrt.
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0: Jetzt, mitten in der Nacht, brauchen wir doch mal ein bisschen guten Rhythmus im Radio. Durch beide Lautsprecher oder wer weiß, vielleicht haben sie sogar noch mehr aufgestellt, dröhnt jetzt Michael Jackson mit seinem fantastischen Beat It.

0: Family of the Year. Hero. In unserer Nachtsendung. Und je später der Abend, desto schöner die Gäste. Ich freue mich drüber, dass sich Rosi meldet aus Leipzig. Aber ich freue mich nicht so sehr darüber, dass es ihr gesundheitlich nicht so gut geht, wie ich höre.
1: Hallo. Lieber Hanno. Hallo. Und liebe Nachtschwärmer, nun will ich auch einen Gruß aus Leipzig senden, die Rosi. Leider kann ich heute nicht da sitzen und mein Abendbierchen trinken. Ich musste jetzt 10 Tage, also heute ist zum Glück der 10. Tag, drauf verzichten, weil ich Antibiotika nehmen muss, weil ich ein Bein habe, was seit Wochen nicht richtig heilen will. Aber trotzdem bin ich guter Dinge, morgen sieht das schon wieder anders aus. Also liebe Grüße in die Nacht, die Rosi aus Leipzig. Tschüss.
0: Na, Gesundheit geht vor, liebe Rosi. Also vielleicht lieber noch einen extra Tag drauflegen, oder? Und solange noch ein bisschen mit dem Taxi unterwegs sein. Durch die Stadt oder wohin auch immer in Leipzig dich die Wege tragen. Ganz liebe Genesungswünsche von mir.

Der Otis Redding sitzt am Pier und guckt den Schiffen zu, wie sie auslaufen, während hier jetzt mitten in der Nacht noch eine ganz andere Gestalt ebenso ihren nächtlichen Auftritt hat. Ja, im Song wird eine rastlose, faszinierende Gestalt im Mondenlicht beschrieben, die sich zwischen Magie und Logik bewegt. Lunatic bedeutet ja im Englischen so viel wie verrückt, mondsüchtig oder irrsinnig. Und darum geht's hier auch bei Casebo und seinem dritten Erfolg nach Masterpiece und I Like Chopin, Lunatic.

Ana Luis. I love you. Always. Forever. 8:04 ist es und die Zeit bis 4 Uhr werden wir noch ein bisschen Musik hören. Ist das okay für Sie? Ja, mit den Doobie Brothers, die fordern uns ja förmlich dazu auf, listen to the music, und die sind jetzt dran. Genauso wie danach auch noch Olivia Newton-John mit Let's Get Physical.

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1: Um 4 Uhr mit Olaf Knapp. Der deutsche Tennisprofi Alexander Zverev hat die US Open gewonnen. Im Finale von New York besiegte er den US-Amerikaner Ben Shelton in 4 Sätzen. Aus der Sportredaktion Ina Kast.
2: Es dauerte ein paar Sekunden, bis Alexander Zverev realisierte, dass er gerade seinen zweiten Grand-Slam-Titel gewonnen hatte. Dann erst riss er die Arme nach oben. Der 29-Jährige zeigte früh im Match starke Nerven, wirkte nicht sonderlich nervös. Für den Deutschen war es bereits das 6. Grand-Slam-Finale, für den jungen Shelton das 1. Zverev verlor zwar den 3. Satz, konnte aber zu Beginn des 4. Satzes früh ein Break holen und setzte sich nach 3,5 Stunden durch. Nun darf er sich also als erster deutscher Tennisspieler seit Boris Becker US Open-Sieger nennen.
1: Bundeskanzler Merz ist beim sogenannten Arktis-Gipfel im finnischen Rovaniemi. Dort wollen die EU und Anrainerstaaten der Region über wichtige strategische Fragen sprechen. Die Arktis-Region war zuletzt in den geopolitischen Fokus gerückt. Aus Brüssel Thomas Spickhofen.
3: Weil das Eis in der Arktis schmilzt, werden manche Seewege besser nutzbar und wichtige Rohstoffe leichter zugänglich. Das macht diese Region strategisch immer bedeutsamer. Von den USA über Russland bis China, alle haben zunehmend Interessen an der Arktis. Die EU hat sich bereits vor 5 Jahren mit einem 20-Seiten-Papier eine Art Arktis-Strategie gegeben. Da ging es vor allem um wirtschaftliche und klimapolitische Aspekte, um Forschung und Erschließung. Diese Strategie wird nun angesichts der sich rapide wandelnden geopolitischen Lage schon wieder überarbeitet. Das Ergebnis soll im Herbst vorliegen.
1: Bei den Kommunalwahlen in Niedersachsen ist die CDU nach ersten Zahlen wieder stärkste Kraft geworden. Laut einer Hochrechnung von Infratest DIMAP im Auftrag des NDR kommt die CDU auf 27,7%, dann folgt die SPD mit 24,5%. Beide Parteien haben mehrere Prozentpunkte verloren. Auf Platz 3 sieht die Hochrechnung die AfD, die mit 16,5% deutlich zulegen konnte, gefolgt von den Grünen und den Linken. Israels Regierung will den gerade in Venedig preisgekrönten Regisseuren einer Gaza-Dokumentation die Staatsbürgerschaft entziehen. Kulturminister Zohar warf den beiden Filmemachern Verrat am Staat Israel vor. Die Dokumentation NASA war am Samstag beim Filmfestival von Venedig mit dem Spezialpreis der Jury ausgezeichnet worden. Darin berichten israelische Militärvertreter und Geheimdienstler anonym von der Tötung palästinensischer Zivilisten. Das Wetter in Deutschland. Am Tage vom Saarland bis in den Südosten viele Wolken, gelegentlich Schauer, sonst häufig trocken. 17 Grad an der Müritz bis 27 Grad am Oberrhein. Dienstag im Südosten heiter, sonst gebietsweise Schauer, bei 20 bis maximal 30 Grad. Es ist 4.03 Uhr.
4: Schönen Dank fürs 3-Minuten-Nachrichten-Update. Von mir jetzt der Blick auf die 5 Verkehrsmeldungen, die es gibt zur Stunde. Hier ist der Verkehrsservice der ARD-Hitnacht. Die A2 Oberhausen Richtung Dortmund ist zwischen Kreuz Oberhausen und Dreieck Bottrop wegen Bauarbeiten gesperrt. Das Ganze noch eine Stunde lang bis um 5. Seit Stunden gesperrt schon die Autobahn 9 Berlin Richtung Halle-Leipzig. Zwischen Thurland und Bitterfeld-Wolfen kommen sie nicht durch nach einem Unfall. Also die A9 Berlin Richtung Halle-Leipzig zwischen Thurland und Bitterfeld-Wolfen ist gesperrt. Hoffentlich dauert es nicht mehr so lange. Auf jeden Fall wird der Stau zurzeit immer länger, denn wir kommen ja in Richtung Morgen und viele Menschen sind schon unterwegs im Auto. Dann die Autobahn 40 Essen Richtung Dortmund ist zwischen Dreieck Bochum West und Bochum Zentrum wegen Bauarbeiten gesperrt. Die A46 ist zwischen Düsseldorf-Bilk und Holthausen bis 5 Uhr in beiden Richtungen gesperrt. Und dann die Meldung von der Autobahn 96 noch Lindau Richtung München zwischen Landsberg am Lech Ost und Schöffelding liegt eine Warnbarke auf der Autobahn. Vorsicht dort. Das waren die Verkehrsmeldungen. Ihnen eine gute Fahrt.
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4: Für alle, die noch oder schon munter sind, ist das genau die richtige Sendung. Hier ist die ARD-Hitnacht mit Hanno Bauer in Magdeburg. Schönen Montag wünsche ich. Gute Start in die Woche.

Ach so schön. Simon und Garfunkel. Hier werden die Saiten der Gitarre noch gezupft und nicht geschlagen. Also wie beim Boxer. Erst geschlagen, dann die Zähne rausgezupft. Aber Mundharmonika ging ja im Liedchen doch irgendwie noch. Trotz Zahnlücke. Hier ist die AD-Hitnacht. Jetzt mit Oscar-prämierter Musik von Erin Cara. Flashdance.

Vincent Weiß um 4.20 Uhr. Und wenn wir schon bei Feuerwehr sind, hier hat die Anne geschrieben zu dem Song, der vorhin ließ mit Otis Redding und Sitting on the Dock of a Bay. Ja, hallo Anne Bauer, dieser Song wurde in der ersten Staffel der Feuerwehrserie Feuer und Flamme am Ende der letzten Episode gespielt. Es gab unter den Feuerwehrleuten dieser Woche einen, der sich äußerlich auch ein bisschen an die Zeit der 50er Jahre anglich. Und so sagte er erst was zu der abgebrannten Lagerhalle und dann spielte das Lied und die Kamera zoomte aus dem Blick auf die mit Schaum bedeckten Lagerhallenreste hinaus. Ein toller Song und ein bisschen Feuerwehrromantik. Herzliche Grüße zum Morgen von Anne. Anne, ich grüße ganz lieb zurück, an was Sie sich so alles erinnern können. Mensch, was so alles für Erinnerungen hochkochen mit unserer Musik hier in der ARD-Hitnacht. Ganz liebe Grüße auch an alle Feuerwehrleute.

Das ist mir jetzt eindeutig schon zu viel Sport. Am Montagmorgen, ja. Schon in der 5. Stunde des Tages haben wir hier den Boxer gehabt und dann auch noch Kung Fu Fighting. Das ist mir ein bisschen zu viel körperliche Tätigkeit. Ja, und deswegen jetzt ganz ruhig und entspannt Tony Carey noch bis halb Room with a View. Hier ist die ARD-Hitnacht, 4:28 Uhr.

0: mit Aussicht. Dann starten wir doch mal die Aussicht auf die Straßen im Lande. Um 4.30 Uhr ist hier der Verkehrsservice in der ARD-Hitnacht. Die A2 Oberhausen Richtung Dortmund ist zwischen Kreuz Oberhausen und Raik-Bottrop wegen Bauarbeiten noch eine halbe Stunde bis 5 Uhr gesperrt. A3 Frankfurt Richtung Köln zwischen Frankfurter Kreuz und Kelsterbach. Gefahr durch eine ungesicherte Unfallstelle auf allen Fahrstreifen. Die Autobahn 9 Berlin Richtung Halle-Leipzig ist zwischen Thurland und Bitterfeld-Wolfen nach einem Unfall gesperrt. Und die Autobahn 46 ist zwischen Düsseldorf-Bilk und Holthausen bis 5 Uhr in beiden Richtungen gesperrt. Das waren die Verkehrsmeldungen. Wir wünschen Ihnen eine gute Fahrt.
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0: Mit Hanno Bauer in Magdeburg. Ja, ich wünsche Ihnen auf jeden Fall schon mal einen guten Start in den Montagmorgen hinein. Bald wird's ja auch schon wieder hell draußen. Mein Gott, die Nacht ist so schnell vergangen.

Rob Thomas und Santana, Smooth, hier bei uns in der ARD-Hitnacht. Und Michael kann nicht schlafen, er hat geschrieben, hi ins ARD-Hitnacht-Studio, ihr begleitet mich jede Nacht. Nein, ich muss nachts nicht albaten, habe aber Schlafschwierigkeiten und mit eurer Musik ist das echt super erträglich. Ich höre euch über HR1, macht weiter so. Gruß Michael. Jo, jetzt wird's auch nichts mehr mit schlafen.

40 ist es. In der ARD-Hitnacht steht jetzt ein wilder Musikwechsel an, ja, aus den frühen 70ern mit Dr. Hook in der Medicine Show wechseln wir zu Nelly Furtado. Und sie wünscht uns Stärke. Forza. Ja, ich weiß, heute ist Montag, da brauchen wir die Stärke.

bitte. Hätten wir doch das Kind gemeinsam geschaukelt bis zum Montagmorgen. In 8 Minuten ist es 5 Uhr. Für manche endet gleich die ARD-Hitnacht. Da ist es Zeit für mich, Tschüss zu sagen. Hanno Bauer, mein Name. Ich wünsche einen guten Wochenstart, gleich mit Ihren ausgeschlafenen Morgenradio-Leuten. Und für alle, die es ein wenig ruhiger angehen dürfen, bin ich ansonsten noch mit einer Stunde ARD-Hitnacht. Bis 5, nach 5 auf Sendung.

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1: Um 5 Uhr mit Olaf Knapp. Der deutsche Tennisprofi Alexander Zverev hat die US Open gewonnen. Im Finale von New York besiegte er den US-Amerikaner Ben Shelton in 4 Sätzen. Aus der Sportredaktion Ina Kast.
2: Es dauerte ein paar Sekunden, bis Alexander Zverev realisierte, dass er gerade seinen 2. Grand-Slam-Titel gewonnen hatte. Dann erst riss er die Arme nach oben. Der 29-Jährige zeigte früh im Match starke Nerven, wirkte nicht sonderlich nervös. Für den Deutschen war es bereits das 6. Grand-Slam-Finale, für den jungen Shelton das 1. Zverev verlor zwar den 3. Satz, konnte aber zu Beginn des 4. Satzes früh ein Break holen und setzte sich nach 3,5 Stunden durch. Nun darf er sich also als erster deutscher Tennisspieler seit Boris Becker US Open-Sieger nennen.
1: Bundeskanzler Merz ist beim sogenannten Arktis-Gipfel im finnischen Rovaniemi. Dort wollen die EU und Anrainerstaaten der Region über wichtige strategische Fragen sprechen. Die Arktis-Region war zuletzt in den geopolitischen Fokus gerückt. Aus Brüssel Thomas Spickhofen.
3: Weil das Eis in der Arktis schmilzt, werden manche Seewege besser nutzbar und wichtige Rohstoffe leichter zugänglich. Das macht diese Region strategisch immer bedeutsamer. Von den USA über Russland bis China, alle haben zunehmend Interessen an der Arktis. Die EU hat sich bereits vor 5 Jahren mit einem 20-Seiten-Papier eine Art Arktis-Strategie gegeben. Da ging es vor allem um wirtschaftliche und klimapolitische Aspekte, um Forschung und Erschließung. Diese Strategie wird nun angesichts der sich rapide wandelnden geopolitischen Lage schon wieder überarbeitet. Das Ergebnis soll im Herbst vorliegen.
1: Bei den Kommunalwahlen in Niedersachsen ist die CDU wohl wieder stärkste Kraft geworden. Laut einer Hochrechnung von Infratest DIMAP im Auftrag des NDR kommt die CDU auf 27,7%. Dahinter folgt die SPD mit 24,5%. Beide Parteien haben mehrere Prozentpunkte verloren. Auf Platz 3 sieht die Hochrechnung die AfD, die mit 16,5% deutlich zulegen konnte, gefolgt von den Grünen und den Linken. Israels Regierung will den gerade in Venedig preisgekrönten Regisseuren einer Gaza-Dokumentation die Staatsbürgerschaft entziehen. Kulturminister Zohar warf den beiden Filmemachern Verrat am Staat Israel vor. Die Dokumentation NASA war am Samstag beim Filmfestival von Venedig mit dem Spezialpreis der Jury ausgezeichnet worden. Darin berichten israelische Militärvertreter und Geheimdienstler anonym von der Tötung palästinensischer Zivilisten. Das waren die Nachrichten.
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4: Und hier kommt das Wetter für uns in Hamburg.
5: Ja, ein bisschen frisch und ungemütlich jetzt im Moment. In Otten sind messen wir 12 Grad. Aber das wird noch, nämlich zum einen bis zu 20 Grad und zum anderen auch noch sonnig. Also es geht jetzt grau bewölkt los, aber im Laufe des Vormittags Sonnenlücken. Und da ist dann auch nochmal Sonne mit dabei. Trocken bleibt's auch.
4: Sonnenlücken, da ist Sonne mit dabei. Das ist doch wunderbar. Ja. Blitzer und Staus aus unserem Verkehrszentrum Roter Baum.
5: Die Lage ist ruhig. Die A7, die ist auch wieder frei. War ja übers Wochenende gesperrt zwischen Volkspark und Schnellsen. Da ist aber jetzt wieder freie Fahrt in beiden Richtungen. In der Stadt allerdings die Kühlbahnbrücke noch gesperrt in beiden Richtungen wegen Brückenbauarbeiten und ein Ampelausfall an der Kreuzung Johannes-Brahms-Platz und Gorch-Fockwall ist die Ampelanlage außer Betrieb. Da im Moment aufpassen. Und Jan, der hat Blitzer schon gemeldet und zwar an der frisch wieder eröffneten A7 Richtung Norden in Höhe der Abfahrt Volkspark.
4: Da denkst du, jetzt kannst du wieder Gas geben. Eieiei, also fahren Sie schön vorsichtig. Gute Fahrt.
6: Guten Morgen.
4: Aber wir geben Gas für die neue Woche. Philipp von Kageneck ist da.
7: Jawohl, guten Tag.
4: Ich bin Nicole Steins. Also, dann haben Sie mal einen schönen Start in diesem Montag hier mit uns jetzt mit Dexys Midnight Runners und Come On, Nailin.
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0: Und zum Start in diesem Montag hier, schönen guten Morgen mit uns, mit NDR 90,3. Wir haben es 5:11 jetzt, Philipp, und wir sind beide noch so ein bisschen angeschlagen heute Morgen. Bisschen müde.
1: Ja, ja.
0: Also ich habe bis zum Tiebreak im zweiten Satz geguckt und du?
1: Also witzig, auch bis dahin.
0: Das ist auch gut, dass wir ins Bett gegangen sind, denn dann hat es noch ein bisschen gedauert. 3,5 Stunden hat uns

0: kennt jeder Hobby-Tennisspieler, dass man mal nicht weiß, wie es steht. Es waren halt nur die US Open, was soll's.
1: Ja, danach wurde dann natürlich ordentlich gefeiert mit der ganzen Familie. Bruder Mischa und Papa Alexander waren natürlich auch da. Und nach dem offiziellen Teil gab es auch noch die obligatorische Champagnerdusche.
0: Oha, genau. Es klingt nach einem feuchtfröhlichen Ende auf alle Fälle. Da war Party. Und danach, also finde ich, das war also eigentlich das schönste Bild des Abends. Da saßen die beiden Brüder Alexander und Mischa Zverev mit dem Pokal auf dem Center Court im menschenleeren Stadion und mussten, glaube ich, erstmal ganz in Ruhe Revue passieren lassen, was da eigentlich erreicht wurde. US Open Champion Alexander Zverev. So viele Jahre musste er drauf warten und jetzt hat er 2 Grand Slams in 3 Monaten. Toll. Hier sind die Hooters mit Johnny B.

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0: What a Night und schönen Start in die neue Woche hier mit uns mit NDR 90,3. 20 Minuten nach 5 haben wir es jetzt, der Herbst kommt. Philipp, hast du dich auch schon so ein bisschen entsprechend neu eingekleidet? Also,
1: sagen wir mal eingekleidet, nicht neu eingekleidet. Ich hatte noch was aus dem letzten Jahr.
0: Wir machen ja nur Radio, aber ich finde, das Auge sendet mit, also zumindest für mich, wenn ich gucke ja, also ich sehe schon ja auch, was du trägst.
1: Ich werte das als Kompliment.
0: Siehste? Und man muss schon mal jetzt so ein bisschen. Unsere Steffi hat sich auch schon neu eingekleidet, würde ich sagen, bei QVC.
2: Das hier ist exklusive Mode, Designer World, in Schokoladenton. Damit bin ich in Megatrend. Mhm. Und ich kann es ja Plain oder Kessel tragen.
3: Was geht denn?
2: Ja, also das ist, naja, ich kann es kombinieren zu Leggings, Blue Jeans, Marlene-Hose, Nadelstreifen, Capri.
3: Allein schon.
0: Siehste wohl, bist du eher Plain oder Cashew unterwegs hier? Ne?
1: Cashew nasche ich gern beim Fernsehen.
0: Ich gerade sage, jetzt auch an die Nüsse gedacht. Ne? Herrlich. Wir hören die ganze Folge Frühstück bei Stefanie, die lustigste Radiokomödie der Stadt. Natürlich auch für unsere Frühaufsteher gleich um 5.40 Uhr. Und das ist der Johannes Oerding. Kreise, die größten Hits aller Zeiten. 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

0: Schlussakkord für Neil Young und Heart of Gold hier bei uns. Schönen guten Morgen mit NDR 90,3. Halb sechs jetzt, kurz nach halb sechs. Und das Wetter für uns in Hamburg?
1: Ja, das geht jetzt nicht so prall los. Es ist grau bewölkt. Aber es wird heute immer wieder die Sonne rauskommen nach dem bewölkten Morgen. Trocken bleibt es auch und es wird auch irgendwann warm. Nämlich bis zu 20 Grad. Davon kann im Moment keine Rede sein.
0: Nein.
1: In Pompenbüttel, da messen wir jetzt gerade 9 Grad.
0: Es ist unter 10.
1: Ja, und das ist Herbst.
0: Um Gottes Willen. Blitzer und Staus aus unserem Verkehrszentrum Roter Baum.
1: Da sieht es noch gut aus. Es gibt keine Störungen zu melden, außer in der Stadt. Da ist eine Ampel aus. Johannes-Brahms-Platz und Gorch-Vogwall an der Kreuzung. Geht die Ampel nicht im Moment. Da aufpassen. Und die Kühlbahnbrücke noch in beiden Richtungen gesperrt wegen Brückenbauarbeiten. Aber es gibt, wie gesagt, keine Staus sonst im Moment. Bei Bus und Bahn läuft es auch soweit planmäßig. Und dann hat Stefan noch einen Blitzer gesehen. Der steht an der Julius-Vossler-Straße stadteinwärts, kurz vor der Ecke Odernskamp.
0: Dankeschön, Stefan, fürs Bescheid sagen. 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
1: Oder Sie rufen an, kostenfrei unter 08000 90 93 93.
0: Gute Fahrt.
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0: Mit Philipp von Kagen, ne?
1: Ja, ist richtig. Guten Morgen.
0: Ich bin Nicole Steins. Schönen guten Morgen. Oh, es ist also schon lange her, dass wir hier morgens einstellig unterwegs waren. Krieg gleich Gänsehaut. Das kann ja was werden. Ellen Parsons Project jetzt mit Don't Answer Me. Schönen Start in die neue Woche mit uns.
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0: geht immer hier bei uns bei NDR 90,3. Besonders gut zum frühen Aufstehen am Montag jetzt um 5.40 Uhr. Schönen guten Morgen.
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Depeche Mode, Enjoy the Silence, weil das mein

0: größten Hits aller Zeiten von Depeche Mode. Enjoy the silence. Ja, Ruhe ist schön, aber ein bisschen reden müssen wir ja auch. Ne? Sie sollen ja wach werden. 12:06 jetzt.
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0: So, Philipp, nackt sein kann das Wohlbefinden steigern.
2: Ja, da ist nur die Frage, für wen? Weil ich fürchte, wenn ich das hier bringe, dann sinkt das Wohlbefinden aller anderen, aber in Nichtgeschwindigkeit.
0: Ja, sollten wir vielleicht nicht ausprobieren jetzt. Ich hole mal ein bisschen weiter aus. Also die BBC berichtet, dass Studien darauf hindeuten, dass Leute, die öfter mal nackt unterwegs sind, also nichts Sexuelles jetzt, also so eher so nackt baden oder Sauna oder sowas, dass die einfach mit ihrem Körper viel zufriedener sind, dass die sich wohler fühlen in ihrer Haut. Das ist doch toll.
2: Ja, weil das ist ja auch so ein Realitätsabgleich. Weil die Leute im Internet, die sind ja immer alle top in shape. Aber dann gehst du zum FKK-Tennis und guckst der Wahrheit ins Auge.
0: Ja, also öfter mal in die Sauna. Das versöhnt mit dem eigenen Spiegelbild. Und man muss ja mit dem arbeiten, was man hat, ne?
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0: Gleich mit Genesis. I Can't Dance hören wir. Und vorher lassen wir uns auf den aktuellen Stand bringen. Zum Start in diese neue Woche. Und das macht Philipp Kaute.
3: Schönen guten Morgen. Es ist 6 Uhr.
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4: Alexander Zverev gewinnt zweiten Grand-Slam-Titel seiner Laufbahn. Polizei ermittelt nach Schüssen auf 14-Jährigen in Hamburg. HSV ist nach Niederlage in Leipzig Tabellenletzter. Das Wetter erst bewölkt, dann sonnig, 20 Grad. Ein neuer König in New York, das schreibt die französische Zeitung L'Equipe über Alexander Zverev. Der Hamburger Tennisprofi hat die US Open gewonnen. Im Finale besiegte er den US-Amerikaner Ben Shelton in 4 Sätzen. Ina Kast.
5: Es dauerte ein paar Sekunden, bis Alexander Zverev realisierte, dass er gerade seinen zweiten Grand-Slam-Titel gewonnen hatte. Dann erst riss er die Arme nach oben. Der 29-Jährige zeigte früh im Match starke Nerven, wirkte nicht sonderlich nervös. Für den Deutschen war es bereits das 6. Grand-Slam-Finale, für den jungen Shelton das 1. Zverev verlor zwar den 3. Satz, konnte aber zu Beginn des 4. Satzes früh einen Break holen und setzte sich nach 3,5 Stunden durch. Nun darf er sich also als erster deutscher Tennisspieler seit Boris Becker US Open-Sieger nennen.
4: Schüsse mitten im dicht bewohnten Schanzenviertel, unweit der Zeiserhallen in der Friedensallee, sind gestern Abend 2 junge Männer verletzt worden. Ein 14-Jähriger wurde angeschossen, ein weiterer erlitt eine Stichverletzung. Elias Bartel.
6: Der 14-Jährige wurde nach Angaben der Polizei angeschossen. Nach Informationen des NDR soll der Junge ins Bein getroffen worden sein. Dem zweiten Verletzten, einem 20-Jährigen, wurde in sein Gesäß gestochen. Laut Polizei schwebt keiner der beiden in Lebensgefahr. Ein Notarzt versorgte sie zunächst an der Einsatzstelle. Anschließend kam sie in Begleitung der Polizei zur weiteren Behandlung in Krankenhäuser. Feuerwehr und Polizei waren gestern Abend gegen 22:30 alarmiert worden. Anwohner hatten laut einem Sprecher Schussgeräusche gemeldet. Die Polizei rückte daraufhin mit einem Großaufgebot an. Mehr als ein Dutzend Streifenwagen und Zivilfahnder. Sie sperrten die Straße, den Gehweg und einen Hauseingang ab. Rund um den Tatort fahndeten Polizisten nach den Tätern, bis in die Nacht aber ohne Erfolg. Die Hintergründe der Tat sind bislang noch unklar. Was genau in der Friedensallee passiert ist, das ermittelt jetzt die Kriminalpolizei.
4: Lohndumping verhindern. Dieses Ziel will die Stadt Hamburg noch konsequenter verfolgen. Und zwar immer dann, wenn die Stadt öffentliche Aufträge vergibt. Schon kleinere Aufträge sollen sich an der Tariftreue orientieren und das will die Stadt genauer überwachen. So steht es in einem Antrag von SPD und Grünen, über den diese Woche die Bürgerschaft abstimmen soll. Hamburg schreibt pro Jahr Aufträge von mehr als 340 Millionen Euro aus für Lieferungen und Dienstleistungen. Die CDU kann erstmal aufatmen. Die Sachsen-Anhalt-Wahl hat sie ja noch deutlich verloren. Gestern bei den Kommunalwahlen in Niedersachsen ist sie stärkste Kraft geworden, auf das ganze Land gerechnet. Laut Hochrechnungen von Infratest DIMAP haben sich 27,7% für die CDU entschieden. Für die SPD mehr als 24,5%. Die AfD kommt demnach landesweit in Niedersachsen auf 16,5%. Für die Grünen haben sich 13,6% und für die Linke 5,9% entschieden. Weitere Ergebnisse finden Sie auf ndr.de. Und schon wieder ein 0:5. Der HSV hat in der Fußball-Bundesliga erneut hoch verloren, diesmal bei RB Leipzig. Damit hat der Hamburger Sportverein nach 3 Spieltagen den schlechtesten Start seiner Bundesliga-Geschichte zementiert. Lars Pegelow.
7: 0 Punkte und 0:12 Tore. In der Bundesliga-Geschichte seit 1963 sind überhaupt nur 2 Mannschaften schlechter gestartet als der HSV in dieser Saison. Vor allem in der Abwehr präsentierte sich das Team von Trainer Merlin Polzin auch in Leipzig nicht Bundesliga-tauglich und baute mit eigenen Fehlern einen verunsicherten Gegner auf. Das waren teilweise Eiertore, schimpfte HSV-Kapitän Nikolai Rimberg. Rimberg sagte aber auch, sein Team habe im Vergleich zu den Vorwochen bessere Ansätze gezeigt. Im Ergebnis war das nicht sichtbar. Der HSV ist Letzter und Merlin Polzin steht vor der schwierigsten Situation seiner bisherigen Trainerzeit beim HSV. Am kommenden Sonnabend kommt der 1. FC Köln ins Volksparkstadion. Da steigt der Druck auf Mannschaft und Trainer. Außer den Hamburgern ist in der Bundesliga aktuell nur Borussia Mönchengladbach ohne Punkte und der Verein vom Niederrhein hat gestern seinen Trainer Eugen Polanski entlassen.
4: Einen Sieg gab es gestern noch für den FC Bayern München. In Elversberg siegten die Bayern 2:1.
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0: Das Wetter für uns in Hamburg.
8: Ja, kommt schwer in Fahrt. Ähnlich wie der HSV in dieser Saison. Geht grau los, aber es wird dann sonnig. Da kommt immer mehr Sonne raus, bleibt auch trocken und wird warm, bis zu 20 Grad. Das heißt, die Temperatur, die wir jetzt in Sasel messen, verdoppeln wir heute noch. Da messen wir nämlich jetzt gerade 10 Grad.
0: Blitzer und Staus aus unserem Verkehrszentrum Roter Baum.
8: Da sieht es jetzt auch gut aus. Die Kühlbrandbrücke, die war ja ein bisschen länger gesperrt als geplant. Die ist seit einer halben Stunde wieder frei, aber eine Ampel hat davon noch nichts mitbekommen, und zwar die an der Ecke Rossdamm an der Auffahrt zur Kühlbrandbrücke. Da im Moment die Ampelanlage außer Betrieb. Dort bitte noch aufpassen. Staus gibt's aber keine. Und noch einen Blitzer, den Jan gesehen hat. Der steht an der A7 Richtung Norden in Höhe der Abfahrt Volkspark.
0: Jan, vielen Dank fürs Bescheid sagen hier. Gute und sichere Fahrt.
9: Guten Morgen.
0: Mit Philipp von Kageneck.
8: Hallo, guten Morgen.
0: Ich bin Nicole Steins. Haben Sie einen schönen Montag hier mit uns. Oh, was hat er sich schick gemacht? Johannes Oerding jetzt. Also.
8: Ich habe auch kurz an mir runtergeguckt.
0: Hoffnungsvoll hat er mich angeschaut. Nein, Johannes Oerding, oh, im schicken schwarzen Smoking für sein großes Big Band Konzert mit der NDR Big Band am Wochenende und die Barclays Arena. Begeistert, hören Sie gleich nach Michael Schulte, und das sind Genesis jetzt mit I Can't Dance.
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Schönes Aufstehen am Montag um 12 nach 6 hier bei NDR 90,3. Ach, und dieser Sonnabend in der Barclays Arena, der wird allen Fans von Johannes Oerding noch lange in Erinnerung bleiben. Zusammen mit unserer NDR Big Band, da gab es seine größten Hits und die Songs von seinem neuen Album Hotel. Und zwar komplett im Swing-Gewand, also mit richtig Wumms, Trompeten und allem drum und dran.

0: Herrlich. Das klingt gleich ganz anders mit Big Band, Philipp, ne?
1: Ja, und da kannst du natürlich nicht

0: Highway gesungen hat, da liefen mir die Tränen. Es war so schön.
1: Durchaus. Das eine oder andere Taschentuch hat heute tatsächlich gelitten. Wie immer bei Oerding halt einfach so eine geile Mischung aus total abfeiern und total abflenden.
2: Ja, perfekt, ne? Also mehr geht nicht, finde ich. Das war berauschend. Gänsehaut. 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
3: 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Ach, schön. Johannes Oerding mit unserer NDR Big Band. Also wirklich das Musikereignis dieses Wochenende. Und das Konzert wurde auch aufgezeichnet und wird demnächst zu sehen sein. Und sobald wir da mehr wissen, sagen wir es Ihnen natürlich sofort hier.

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0: Ach, so ein schönes Duett, Joe Cocker und Jennifer Walls. Up Where We Belong bei NDR 90,3. Du hast eine Meldung, Philipp.
1: Für die A1, Vorsicht von Lübeck in Richtung Hamburg. Auf der Norderelbbrücke steht ein liegen gebliebenes Auto.
0: 6.21 Uhr.
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0: wenn man es kann, dann spielt man so großartiges Gitarrenriff. U2 und Where the Streets Have No Name hier bei NDR 90,3. Wir spielen ihn. Die größten Hits aller Zeiten gleich. Fiction Factory mit Feels Like Heaven. Und jetzt alles Wichtige in unseren Nachrichten von Philipp Kaute.
1: Schönen guten Morgen. Es ist 6.30 Uhr.
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1: Kurz vor Mitternacht kamen die Eilmeldungen aus New York. Alexander Zverev hat die US Open gewonnen. Der Hamburger hat im Endspiel Ben Shelton in 4 Sätzen besiegt und damit zum 2. Mal in seiner Karriere einen Grand Slam-Titel geholt, nach den French Open in diesem Jahr. Für die Statistikfreunde, der letzte Deutsche, der die US Open gewonnen hat, das war Boris Becker 1989. Anwohner hören mitten in Ottensen Schüsse. Daraufhin rückt die Hamburger Polizei mit einem Großaufgebot an. In der Friedensallee wurde ein 14-Jähriger angeschossen. Einem 20-Jährigen wurde ins Gesäß gestochen. Laut Polizei schwebt keiner der beiden in Lebensgefahr. Bislang fehlt von dem oder den Tätern noch jede Spur. Auch die Hintergründe der Tat sind bisher unklar. Bis in den späten Abend wurde ausgezählt, nach den Kommunalwahlen in Niedersachsen. Und dabei ist die CDU offenbar stärkste Kraft geworden. Laut Hochrechnungen von Infratest DIMAP haben die Christdemokraten 28,5% der Stimmen geholt. Dahinter folgt die SPD mit 24,7%, die AfD holt 16,2%. Volko Damm.
3: CDU-Landeschef Lechner hatte sich schon vorher optimistisch gezeigt. Er sei überzeugt, dass sich die CDU in Niedersachsen vom Bundestrend absetzen könne. Den Zuspruch der Wähler wertete er als Vertrauensbeweis. Die Menschen würden die bundespolitische Stimmung sehen, aber in Niedersachsen vertrauten sie der CDU, sagte Lechner. Ministerpräsident Lies von der SPD nannte das Absteigen seiner Partei ein schwieriges Ergebnis. Da habe man sich mehr erhofft, räumte der SPD-Landesvorsitzende ein. Das Vertrauen in die etablierten Parteien sei angespannt. Der Wählerstrom fließe an die Ränder, sagte Lies.
1: Eine Nordbahn ist gestern in der Nähe vom Bahnhof Diebsteich liegen geblieben. Der Zug war auf dem Weg von Itzehoe nach Hamburg. Ein technischer Defekt stoppte dann aber die weitere Fahrt. Der Zug konnte zunächst nicht abgeschleppt werden, deshalb wurde die Hamburger Feuerwehr gerufen. Sie hat mehr als 200 Fahrgäste aus dem Zug geholt. Anschließend wurden sie mit Bussen von der Einsatzstelle zum Bahnhof Altona gebracht. Laut Feuerwehr kamen 2 Menschen vorsorglich ins Krankenhaus. Und wieder eine deutliche Niederlage für den Hamburger Sportverein. In der Fußball-Bundesliga hat der HSV 0:5 in Leipzig verloren, genau wie zuvor schon gegen Mainz. Nur eine ganz knappe Niederlage haben Hamburgs Handballer eingefahren. Gegen Göppingen hat der Handballclub Hamburg 31:32 gespielt.
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0: Das Wetter für uns in Hamburg.
4: Es ist im Moment etwas ungemütlich, grau bewölkt, aber trocken und kühl. In Farmsen-Werne nämlich 10 Grad. Es wird aber noch zum einen bis zu 20 Grad warm. Zum anderen kommt auch im Laufe des Vormittags immer mehr die Sonne raus. Der Nachmittag, der Abend, der sind dann relativ sonnig.
0: Blitzer und Staus aus unserem Verkehrszentrum Roter Baum.
4: Vorsicht auf der A1 Lübeck Richtung Hamburg. Auf der Norderelbbrücke steht ein liegengebliebenes Auto. Das werden Sie aber schon ein paar Kilometer vorher mitkriegen, denn aufgrund des Liegenbleibers stockt es dort auch auf 3 Kilometern, dauert 7 Minuten länger. A24 dann, Berlin Richtung Hamburg zwischen Schwarzenbeck-Grandel und Witzhafe. Baustellen bedingt, 4 Kilometer stockender Verkehr, 13 Minuten im Moment die Verzögerung. Und auf den Straßen der Stadt wird es langsam voller. Auf den großen Routen haben wir schon nur die ersten kleineren Verzögerungen. Etwas mehr los im Moment rund um das Ostende der Köhlbrandbrücke. Da nämlich vom Rostam Richtung Köhlbrandbrücke sind da die Ampeln außer Betrieb. Da gibt es im Umfeld größere Verkehrseinschränkungen. Kann bis zu 12, 13 Minuten länger dauern. Und der Stefan, der hat noch einen Blitzer gesehen an der Julius-Vossler-Straße stadteinwärts, kurz vorm Ordnungskap.
0: Stefan, danke schön fürs Melden. Gute Fahrt.
5: Guten Morgen.
0: Mit Philipp von Kageneck.
6: Schönen guten Morgen.
0: Ich bin Nicole Steins. Haben Sie einen schönen Montag hier mit uns. Ja, und den Sportsonntag gestern, den können wir eigentlich in einem Satz zusammenfassen. Alexander Zverev, hui, der HSV. Ja, jetzt nicht ganz so gut. Ja, meine Güte, nicht, dass das ein Trend wird hier. Können wir bald umbenennen in HSV 05 oder was? Schon wieder verloren. Wieder 0:5. Was war da los in Leipzig? Klären wir gleich. Nach Sonny und Cher und jetzt Fiction Factory. It feels like heaven. Schönen guten Morgen mit uns mit NDR 90,3. 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

0: 93,3. I got you, babe, um 20 Minuten vor 7. Und täglich grüßt das Murmeltier. Und da sind wir auch schon beim Thema der HSV. Also nach dem 0:5 gegen Mainz letzte Woche, da waren sich die Fans ja schon einig, schlimmer geht es nicht. Gut, schlimmer ist es nicht gekommen, aber immerhin genauso schlimm. Gestern gab es die nächste 0:5 Pleite in der Fußball-Bundesliga für den HSV, diesmal in Leipzig. Lars Pegelow, was erleben wir denn da? Der HSV schon nach 3 Spielen in der Krise?
1: Ja, dieser Auftritt, der hatte wirklich etwas Krisenhaftes, weil es verschiedene Spieler gab, die sich teilweise haarsträubende Fehler erlaubt haben, wie gestern Nanja oder Omari bei 2 der 5 Gegentore. Kapitän Nikolai Remberg fand aber trotzdem, dass dieses 0:5 ein Schritt nach vorn war.
2: Bessere Ansätze, hört sich natürlich blöd an, wird man mir nicht abkaufen, aber der Meinung bin ich, dass das Gefühl hatte ich und das ist das Positive, was ich jetzt auch auf jeden Fall mitnehmen werde oder wir mitnehmen werden.
1: Sportdirektor Klaus Koster warnte allerdings, wir dürfen uns keinen Sand in die Augen streuen nach dem schlechtesten HSV-Bundesliga-Start aller Zeiten. Und 2 Niederlagen hintereinander mit 5 Toren Unterschied, auch das historisch, das gab es beim HSV nur einmal vor 52 Jahren.
0: Der vorletzte, Mönchengladbach, hat gestern Trainer Eugen Polanski entlassen. Noch dahinter, ganz am Ende der Tabelle, steht ja der HSV. Wie ist die Lage hier bei uns, Lars?
1: Es gibt keine Trainerdiskussion. Im Gegenteil, Sportvorständin Kathleen Krüger will den Vertrag mit Polzin verlängern. Vor dem Spiel sagte sie bei DAZN, wir wissen, dass wir gemeinsam in die Zukunft gehen werden. Polzin selbst will jetzt mit dem Team aus der Krise kommen.
3: Wichtig ist, dass du in diesen Momenten zusammenstehst, dass du in diesen Momenten spürst, der HSV ist keine Mannschaft, die sich auseinanderdividieren lässt, sondern wir tragen alle die Verantwortung dafür. Ich in erster Linie und es ist völlig klar, dass wir das Ruder rumreißen wollen, was die Leistung angeht, aber vor allem auch die Endergebnisse.
1: Nächste Chance dazu am Sonnabend im Volksparkstadion gegen den 1. FC Köln.
0: Und auch da sind wir dann natürlich wieder live für Sie dabei hier bei NDR 90,3. Wir sind Hamburg, jetzt mit Wille Wallo und Summer Wine.

0: Grönemeyer hier bei NDR 90,3. Was soll das? War einstellig heute Morgen hier, du, draußen?
1: Ja, ich bin das erste Mal seit gefühlt März mit einem Pullover hier für in der Früh.
0: Zwar hast du einen neuen Pullover, schon hier Herbstmode rausgesucht?
1: Das geschulte Auge wird sehen, ja. Den gab es im letzten und im vorletzten Jahr auch schon
0: aber
1: bei mir.
0: Aber ist immer noch voll trendig, ja, also bitte. Guck mal, der Herbst kann kommen, Philipp ist bereit. Unser ja. Steffi auch.
2: Also schon wieder neue Klamotten an.
3: Du, habe ich von QVC in Fernsehshop. Moonlight-Shirt von Ricarda M. mit Omega-Kragen, oh. Mit so einem Steinbesatz in Brillantoptik, 49,90.
4: Du, das mag ich ganz gerne leiden, mein Steffi.
3: Ist süß, ne?
0: Was lacht er jetzt? Also das, wir hören die ganze Folge. Frühstück bei Stefanie, die lustigste Radiokomödie der Stadt im Moonlight-Shirt. Heute hören wir um 7.40 Uhr. Und jetzt Bob Dylan mit Knockin' on Heaven's Door.

0: Jasmin Archer und Sleeping Satellite.
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0: Gleich Nick Kershaw singt uns Wouldn't It Be Good nach unseren Nachrichten. Und die hören wir jetzt von Philipp Kaute.
3: Guten Morgen. Es ist 7 Uhr.
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3: Alexander Zverev gewinnt zweiten Grand Slam seiner Laufbahn. Polizei ermittelt nach Schüssen auf 14-Jährigen in Hamburg. CDU liegt bei Kommunalwahlen in Niedersachsen vorne. Das Wetter erst bewölkt, dann sonnig, 20 Grad.
4: Durch die Mitte, Scherten retourniert, zu lang! Und Alexander Zverev ist US Open Champion 2026!
3: Ja, so hat Sportreporter Tim Brockmeier den Abend in New York erlebt. Nach den French Open hat der Hamburger Tennisprofi Alexander Zverev also auch die US Open gewonnen. 4 Sätze brauchte er, um den US-Amerikaner Ben Shelton zu besiegen. Ina Kast.
5: Es dauerte ein paar Sekunden, bis Alexander Zverev realisierte, dass er gerade seinen zweiten Grand-Slam-Titel gewonnen hatte. Dann erst riss er die Arme nach oben. Der 29-Jährige zeigte früh im Match starke Nerven, wirkte nicht sonderlich nervös. Für den Deutschen war es bereits das 6. Grand-Slam-Finale, für den jungen Shelton das 1. Zverev verlor zwar den 3. Satz, konnte aber zu Beginn des 4. Satzes früh ein Break holen und setzte sich nach 3,5 Stunden durch. Nun darf er sich also als erster deutscher Tennisspieler seit Boris Becker US Open-Sieger nennen.
3: Schüsse mitten im dicht bewohnten Ottensen, unweit der Zeiserhallen. In der Friedensallee sind gestern Abend 2 junge Männer verletzt worden. Ein 14-Jähriger wurde angeschossen, ein weiterer erlitt eine Stichverletzung. Elias Bartel.
6: Der 14-Jährige wurde nach Angaben der Polizei angeschossen. Nach Informationen des NDR soll der Junge ins Bein getroffen worden sein. Dem zweiten Verletzten, einem 20-Jährigen, wurde in sein Gesäß gestochen. Laut Polizei schwebt keiner der beiden in Lebensgefahr. Ein Notarzt versorgte sie zunächst an der Einsatzstelle. Anschließend kam sie in Begleitung der Polizei zur weiteren Behandlung in Krankenhäuser. Feuerwehr und Polizei waren gestern Abend gegen 22:30 alarmiert worden. Anwohner hatten laut einem Sprecher Schussgeräusche gemeldet. Die Polizei rückte daraufhin mit einem Großaufgebot an. Mehr als ein Dutzend Streifenwagen und Zivilfahnder. Sie sperrten die Straße, den Gehweg und einen Hauseingang ab. Rund um den Tatort fahndeten Polizisten nach den Tätern, bis in die Nacht aber ohne Erfolg. Die Hintergründe der Tat sind bislang noch unklar. Was genau in der Friedensallee passiert ist, das ermittelt jetzt die Kriminalpolizei.
3: Neue Straßen oder neue Schulen? Hamburgs Behörden vergeben ganz verschiedene öffentliche Aufträge. Und künftig sollen sie noch stärker darauf achten, dass die Firmen ihre Beschäftigten auch gut bezahlen. So steht es in einem Antrag von Rot-Grün. Schon bei kleineren Aufträgen ab 250.000 Euro soll kontrolliert werden können, dass kein Lohndumping vorliegt. Bisher lag die Grenze bei 500.000 Euro. Der September ist so eine Art Superwahlmonat, nicht nur wegen 3 Landtagswahlen. Gestern waren auch noch Kommunalwahlen in unserem Nachbarbundesland Niedersachsen. Zentrales Ergebnis: Die CDU ist stärkste Kraft aufs ganze Land gerechnet. Oliver Jürgens in Hannover, wie sind die Zahlen im Einzelnen?
7: Die CDU liegt mit 27,2% vorne. Das ist ein Minus von rund 4 Punkten. Dahinter liegt die SPD mit 24,6%, ein Minus von 5,4. Die AfD konnte sich deutlich von 4,6% auf 15,9% verbessern. Und die Grünen haben knapp 2 Prozentpunkte verloren und liegen bei 14,1%. Niedersachsens Ministerpräsident Lies hat das Ergebnis seiner SPD als schwieriges Ergebnis bezeichnet. Zufrieden ist hingegen Niedersachsens CDU-Landeschef Lechner. Er sagte, der Abend habe gezeigt, dass die CDU auch in diesen Zeiten Wahlen gewinnen könne. Und AfD-Landeschef Schledde sieht seine Partei nach diesen Stimmgewinnen jetzt als Kommunalpartei in Niedersachsen.
3: Und Sie finden auch ganz viele Zahlen bei ndr.de. Gewählt wurde auch in Schweden. Nach der Parlamentswahl zeichnet sich ein knappes Ergebnis ab. So liegen die Sozialdemokraten der früheren Ministerpräsidentin Magdalena Andersson nach Auszählung der meisten Stimmen vorne. Ob es aber für eine Mehrheit für ein Mitte-Links-Bündnis reicht, das steht noch nicht fest. Bislang regieren in Schweden Konservative und Liberale in einer Minderheitsregierung. Drei Spiele, drei Niederlagen und bislang kein Treffer. Für den HSV ist es ein bitterer Start in diese Fußball-Bundesliga-Saison. In Leipzig hat der Hamburger Sportverein eine 0:5 Niederlage eingefahren. Damit ist der HSV Tabellenletzter. Weiter oben in der Tabelle auf Platz 4 steht Bayern München. Der Rekordmeister hat 2:1 in Elversberg gewonnen.
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0: Das Wetter für uns in Hamburg?
8: Ja, es ist bewölkt, aber trocken, vor allem sehr, sehr frisch. In Eidel steht 11 Grad die aktuelle Temperatur, aber der Tag, der wird noch eine Wende nehmen, denn die Wolkenlücken werden größer. Da kommt über Tag die Sonne raus. Nachmittags ist es dann relativ sonnig, es bleibt doch trocken und wird warm. Bis zu 20 Grad.
0: Also nicht den ganzen Tag entsaut, das ist auch schön. Blitzer und Staus aus unserem Verkehrszentrum Roter Baum.
8: Ja, es wird voller, ist aber, glaube ich, noch etwas weniger als sonst um diese Uhrzeit. Aufpassen müssen Sie im Moment auf der A26. Stade Richtung Hamburg zwischen Buxtehude und Neu-Wulmsdorf ist eine Ölspur auf der Fahrbahn. Dann ziemlich hakelig auf der A1 Lübeck Richtung Hamburg. Da haben wir von Billstedt bis zur Norderelbbrücke gute 4 Kilometer stockenden Verkehr. Gut 10 Minuten dauert es länger. Da ist auf der Norderelbbrücke eben ein Auto liegen geblieben. A24, da stockt Berlin Richtung Hamburg wegen Bauarbeiten zwischen Schwarzenbeck-Grande und Witzhafer auf 4 Kilometern. Dauert gut 10 Minuten länger. Die Straßen der Stadt, die füllen sich, aber es gibt noch keine ganz großen Staus. Eine Ausnahme, das Ostende der Kölbrandbrücke. Da war eben ein Ampelausfall, der ist behoben, aber es stockt da im ganzen Viertel noch auf dem Rossdamm, Neuhöferdamm, Reiherstieg, Hauptdeich, überall dort diese Straßen. Da kann es teilweise 10, 15 Minuten im Moment länger dauern. Ja, und bei Bussen und Bahnen, da läuft es soweit nach Plan.
0: Dann mal gute und sichere Fahrt.
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0: Von Kageneck ist da.
8: Hallo, guten Morgen.
0: Ich bin Nicole Steins. Schön, dass Sie auch dabei sind. Machen wir uns hier zusammen auf den Weg in die neue Woche mit den größten Hits aller Zeiten. Das Electric Light Orchestra habe ich gleich für Sie. Und das ist Nick Kershaw. Wouldn't it be good? Schönen Montag.
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0: Die andere kommt gerade aus der Nachtschicht und möchte einfach ein bisschen ihre Ruhe haben. Ja, und die Hochbahn musste das jetzt abwägen, Sprecherin Ina Jenke erklärt.
1: Bei uns fahren ja ganz verschiedene Menschen mit unterschiedlichen Gemütslagen mit. Und die offene Art kommt nicht bei jedem gut an. Also konkret, wir haben auch Beschwerden erhalten. Oberstes Gebot im Nahverkehr ist ja gegenseitige Rücksichtnahme. Das gilt für Fahrgäste, aber eben auch für unser Fahrpersonal. In der Abwägung der verschiedenen Rückmeldungen haben wir uns jetzt dazu entschieden, Harry auch anzuhalten, unsere allgemeinen Spielregeln während der Dienstzeit zu beachten.
2: Ja, also keine Show mehr für Harry. Nee. Die Hochbahn hat aber auch betont, er ist ein außergewöhnlicher Mitarbeiter, seit vielen Jahren mit Herzblut dabei und ein geschätzter Kollege bleibt er auch ohne Gesang.
0: Ja gut, den Wunsch nach Ruhe kann ich ja so zum Teil auch so ein bisschen verstehen, obwohl ich aber auch Menschen mag, die ein bisschen gute Laune verbreiten. Ne? Also ja. Wir wünschen Harry, dass er trotzdem weiterhin viel Spaß im Bus hat und falls ihm das mit dem Singen zu sehr fehlt, bleibt nach Feierabend ja noch die Thai-Oase. Ne?
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0: Mr. Kuschelrock, Lionel Richie und Hello hier bei uns zum Aufstehen. Am frühen Montagmorgen, 7.22 Uhr.
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0: Es geht rein in die neue Woche für die Großen und natürlich auch für die ganz Kleinen hier bei uns in Hamburg. Und da möchte Maren aus Volksdorf doch direkt mal was loswerden jetzt.
2: Meine Hamburger des Tages sind meine Kollegen in der Kita Saselhaus, weil wir als Team schon super lange zusammenarbeiten und es eine sehr vertrauensvolle Atmosphäre ist, was gut ist für uns und für die Kinder. Wir können uns immer aufeinander verlassen. Das heißt, wenn eine zum Beispiel mal nicht so gut drauf ist, kann sie offen und ehrlich sagen, ich bin heute nicht so gut drauf, kann vielleicht jemand anders für mich übernehmen. Und das erleichtert den Kindern sicherlich oft das Leben, weil es keine genervten Erzieherinnen gibt.
0: Oh ja, das ist gut für alle Beteiligten dann. Also weiter ganz viel Spaß mit den Lütten und dem tollen Team in der Kita Saselhaus. Heute unsere Hamburger des Tages.
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0: Who Can It Be Now? Das sind die größten Hits aller Zeiten hier bei NDR 90,3. Für den Start in die neue Woche gleich mit Kim Wilde. You Came nach unseren Nachrichten mit Philipp Kauter.
1: Guten Morgen, es ist 7.30 Uhr.
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1: Kurz vor Mitternacht kamen die Eilmeldungen aus New York. Alexander Zverev hat die US Open gewonnen. Der Hamburger hat im Endspiel Ben Shelton in 4 Sätzen besiegt und damit zum 2. Mal in seiner Karriere einen Grand Slam-Titel geholt, nach den French Open in diesem Jahr. Für die Statistikfreunde, der letzte Deutsche, der die US Open gewonnen hat, war Boris Becker 1989. Anwohner hören mitten in Ottensen Schüsse. Daraufhin rückt die Hamburger Polizei mit einem Großaufgebot an. In der Friedensallee wurde ein 14-Jähriger angeschossen. Einem 20-Jährigen wurde ins Gesäß gestochen. Laut Polizei schwebt keiner der beiden in Lebensgefahr. Bislang fehlt von dem oder den Tätern noch jede Spur. Auch die Hintergründe der Tat sind bislang unklar. Bis in den späten Abend wurden die Stimmen in Niedersachsen ausgezählt. Bei den Kommunalwahlen bleibt die CDU trotz Verlusten stärkste Kraft. Nach Hochrechnungen kommt sie auf 27,2%. Dahinter folgt die SPD mit 24,6%. Uli Petersen mit weiteren Ergebnissen.
3: Die AfD konnte sich deutlich um 11,3 Prozentpunkte auf jetzt 15,9% verbessern. Die Grünen haben 1,8 Punkte verloren und liegen bei 14,1%. Niedersachsens Ministerpräsident Lies hat das Ergebnis seiner SPD als schwieriges Ergebnis bezeichnet. Zufrieden ist hingegen Niedersachsens CDU-Landeschef Lechner. Er sagte, der Abend habe gezeigt, dass die CDU auch in diesen Zeiten Wahlen gewinnen könne. Die Grünen-Landeschefin Garlichs ist der Ansicht, dass ihre Partei ein Ausrufezeichen gesetzt habe und AfD-Landeschef Schledde sieht seine Partei nach diesen Stimmgewinnen jetzt als Kommunalpartei in Niedersachsen.
1: Eine Nordbahn ist gestern in der Nähe vom Bahnhof Diebsteich liegen geblieben. Der Zug war auf dem Weg von Itzehoe nach Hamburg. Ein technischer Defekt stoppte dann aber die weitere Fahrt. Der Zug konnte zunächst nicht abgeschleppt werden. Deshalb wurde die Hamburger Feuerwehr gerufen. Sie hat mehr als 200 Fahrgäste aus dem Zug geholt. Anschließend wurden sie mit Bussen von der Einsatzstelle zum Bahnhof Altona gebracht. Laut Feuerwehr kamen 2 Menschen vorsorglich ins Krankenhaus. Und wieder eine deutliche Niederlage für den Hamburger Sportverein. In der Fußball-Bundesliga hat der HSV 0:5 in Leipzig verloren, genau wie zuvor schon gegen Mainz. Nur eine ganz knappe Niederlage haben Hamburgs Handballer eingefahren. Gegen Göppingen hat der Handballclub Hamburg 31:32 gespielt.
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0: Ja, das Wetter für uns in Hamburg.
4: Ja, da habe ich gerade aber schon auch so einen kleinen Fleckenblauen Himmel gesehen.
0: Wo?
4: Draußen, hier, vom Fenster.
0: Vielleicht sollte ich auch mal rausgehen.
4: Noch also. Ist es allerdings relativ bewölkt, aber trocken und ein bisschen frisch, 12 Grad in aller Mühe. Aber diese kleinen Fleckenblauen Himmel, die werden mehr im Laufe des Tages. Da kommt dann die Sonne raus, der Nachmittag, der Abend dann relativ sonnig, trocken und dann auch bis zu 20 Grad warm.
0: Wir vertrauen dir. Blitzer und Staus aus unserem Verkehrszentrum Roterbaum.
4: Morgen, sprich mich morgen.
0: Ja.
4: Vorsicht auf der A7 Hamburg Richtung Flensburg zwischen Kaltenkirchen und Bad Bramstedt eine ungesicherte Unfallstelle und Achtung auf der A26 Stade Richtung Hamburg zwischen York und Neu-Wulmsdorf, da ist eine Ölspur auf der Fahrbahn. Dann haben wir auf der A1 ziemlich stockenden Verkehr Lübeck Richtung Hamburg von Billstedt bis zur Nordelbbrücke. 6 Kilometer stockt's, in der Viertelstunde dauert's länger. In der Stadt normaler Berufsverkehr ohne große Ausschläge nach oben, einzige Ausnahme rund um die Kölbahnbrücke, also auf dem Rossdamm, Neuhöferdamm, Reiherstieg, Hauptdeich, da stockt's noch, dauert 10, 15 Minuten länger. Der Grund ist ein Ampelausfall, den es da gab vor einiger Zeit, aber die geht inzwischen wieder, die Ampel. Wolfgang, der hat noch einen Blitzer gesehen, am Gehlengraben Richtung Lahoma, Langenhornmarkt, kurz nach der Ecke Schulwald.
0: Dankeschön, Wolfgang, fürs Melden. Gute Fahrt.
5: Guten Morgen.
0: Mit Philipp von Kageneck.
4: Hallöchen.
0: Ich bin Nicole Steins. Schönen Montag hier mit uns. Also Sie merken es, es sieht draußen doch stark nach Herbst aus. Heute heißt, wir dürfen uns offiziell mit neuen Klamotten eindecken. Unsere Steffi aus dem Schlemmerbistro geht auch wieder voll mit dem Trend.
6: Das hier ist exklusive Mode, Designer World in Schokoladenton. Damit bin ich in Megatrend. Mhm. Und ich kann es ja Plain oder Kessel tragen.
7: Was ist das denn?
6: Ja, du, das ist New York. Ich kann es kombinieren zu Leggings, Blue Jeans, Marlene Hose. Nadelstreifen-Capri.
5: Allein schon.
0: Aber hallo, trägst du auch lieber Plain oder Cashew?
4: Also Cashew, das nasche ich ganz gerne.
0: Nicht die Nüsse, Mann. Die ganze Folge Frühstück bei Stefanie haben wir gleich wie immer. 7.40 Uhr nach Dusty Springfield. Und jetzt Kim Wilde mit You Came.

0: Schönen Montag mit uns mit NDR 90,3. Schönes Aufstehen um 7.40 Uhr jetzt.
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1: Und das sind ihre Gäste. Herr Ahlers.
3: Ja, das tut er nicht so sagen.
1: Udo.
4: Ja, das kann's haben.
1: Und Opa Gerke.
5: Steffi, machst du mir Mettbrötchen?
2: Nee, muss ich erst schmieren. Milch und Zucker nehmt ihr selber, ne? Was gibt's Neues?
3: Puh, du schmeißt das Geld ja auch raus. Hast du schon wieder neue Klamotten an?
6: Du, hab ich von QVC in Fernsehshop. Moonlight-Shirt von Ricarda M. mit Omega-Kragen. Oh. Mit so einem Steinbesatz in Brillantoptik. 49,90.
4: Du, das mach ich ganz gerne leiden, mein Steffi.
2: Das ist süß, ne?
3: Kriegst du den Supermarkt für 12 Euro.
2: Also, Georg, du fällst ja auch auf jede Werbung rein. Das hier ist exklusive Mode, Designer World, in Schokoladenton. Damit bin ich in Megatrend. Mhm. Und ich kann es ja plain oder Kessel tragen.
5: Was ist das denn?
2: Ja, du, das ist New York. Ich kann es kombinieren zu Leggings, Blue Jeans, Marlene-Hose, Nadelstreifen, Capri.
4: Allein schon.
2: Kann man auch mal eine andere Farbe nehmen. Da habe ich jedes Mal einen anderen Stil.
3: Sag mal, merkst du es noch?
2: Das Figur umschmeicheln. Und außerdem gibt es dann noch so einen Sandschal dazu. Den kannst du als Schal benutzen.
4: Ja.
2: Oder als Stirnband. Oder so frech, als so gaggigen Gürtel.
3: Ihr reißt euch alle in eine Schuldenfalle. Dann bist du auf dem Konto in den Miesen und die Bank freut sich.
2: Nee, ich hatte noch richtig Glück, du, weil das Moonlight-Shirt, das ist ja ein Allrounder, das wollen ja gerade alle haben. Dann habe ich es mir noch schnell in Rot und Schwarz gesichert. Da bin ich ja clever.
3: Ja, und bupp, hast du wieder 150 Euro auf der Uhr. Darum gehen die Leute ja alle pleite.
2: Ja, nun hör doch mal zu, Georg. Das war ja ein Angebot. Da bezahlst du 2 und kriegst dann 3. Das heißt, habe ich schon wieder 50 Euro gespart. Wie soll ich denn da in die Schulden kommen?
4: Ja, und außerdem, was hat das Konto denn damit zu tun? Das geht ja erstmal auf die Karte.
2: Siehste, ich krieg das Geld ja gar nicht zu sehen. Was macht dein Rätsel?
5: Ich brauch noch Verhältniswort.
2: Affäre?
5: Nee.
2: Ja, nee, dann weiß ich auch nicht.
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0: Einer von den größten jetzt aller Zeiten hier bei uns bei NDR 90,3. Diana Ross und Upside Down um 10 Minuten vor 8.
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2: Gleich hören wir Robert Gibb mit Juliet und jetzt erstmal unsere ausführlichen Nachrichten mit Philipp Kaute.
3: Guten Morgen. Es ist 8 Uhr.
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3: Alexander Zverev gewinnt zweiten Grand Slam seiner Laufbahn. Polizei ermittelt nach Schüssen auf 14-Jährigen in Hamburg. CDU liegt bei Kommunalwahlen in Niedersachsen vorne. Das Wetter heute: erst Wolken, dann Sonne, 20 Grad. Er war Sieger und hat es erstmal gar nicht gemerkt. Der Hamburger Tennisprofi Alexander Zverev hat die US Open gewonnen. Er hat im Finale den US-Amerikaner Ben Shelton in 4 Sätzen geschlagen. Tim Brockmeier in New York, wie kam es denn, dass er den Sieg erstmal gar nicht auf dem Schirm hatte?
4: Er dachte, er hätte gerade das 5:1 gemacht. Er hat sich schlichtweg verzählt. Er war so konzentriert, dass er das nicht gerafft hat. Guckt dann nach ein paar Sekunden auf die Anzeigetafel und da steht Winner Alexander Zverev. Und dann erst ist ihm das wie Schuppen von den Augen gefallen, hat die Arme gehoben, hat kurz in seine Box geguckt. Die haben auch gejubelt, schon viel länger als er. Und dann war ihm klar, oh wow, ich bin US Open Sieger. Also wirklich ein unglaublich besonderer Moment. Das war wirklich lustig.
3: Ja, und damit hat ja Zverev den 2. Grand Slam Titel geholt. Nach dem Sieg dieses Jahr bei den French Open.
5: Aber der Kreis für mich hat sich in Paris geschlossen, nicht jetzt. In Paris, diese ganzen bitteren Niederlagen, die ich gehabt habe über die Jahre, die sind in Paris, also nicht verschwunden, aber die sind mit Paris dann aus meinem Kopf raus, weil wenn man einmal gewonnen hat, hat man das Gefühl, okay, ich hab's geschafft.
3: Und dieses Gefühl hat er offenbar mitgenommen nach New York. Tim Brockmeier, was gab dann den Ausschlag für diesen Sieg?
4: Er musste in diesem Finale sein bisher bestes Tennis auspacken und das hat er gemacht. Er hat vor allen Dingen dafür gesorgt, dadurch, dass er im Grunde immer vorne lag und nicht zu viele Punkte und vor allen Dingen spektakuläre Punkte für Shelton zugelassen hat, hat er dafür gesorgt, dass das Publikum, dass die Atmosphäre eigentlich nie ein Faktor wurde. 24.000 Menschen, die alle wollten, dass ihr US-Boy, dass Ben Shelton gewinnt, haben nur darauf gewartet, ausrasten zu können. Aber Zverev hat ihm mit seinem wirklich guten Tennis eigentlich kaum die Gelegenheit dazu gegeben. Das auch ein großer Anteil an dem Erfolg. 2. Grand Slam Titel, 2. Deutscher nach Boris Becker 1989, der den Titel bei den US Open gewinnt. Hochverdient. Glückwunsch.
3: Ja, soweit Tim Brockmeier. Schüsse mitten im dicht bewohnten Ottensen, unweit der Zeisehallen. In der Friedensallee sind gestern Abend 2 junge Männer verletzt worden. Elias Bartel.
6: Der 14-Jährige wurde nach Angaben der Polizei angeschossen. Nach Informationen des NDR soll der Junge ins Bein getroffen worden sein. Dem 2. Verletzten, einem 20-Jährigen, wurde in sein Gesäß gestochen. Laut Polizei schwebt keiner der beiden in Lebensgefahr. Ein Notarzt versorgte sie zunächst an der Einsatzstelle. Anschließend kam sie in Begleitung der Polizei zur weiteren Behandlung in Krankenhäuser. Feuerwehr und Polizei waren gestern Abend gegen 22:30 alarmiert worden. Anwohner hatten laut einem Sprecher Schussgeräusche gemeldet. Die Polizei rückte daraufhin mit einem Großaufgebot an. Mehr als ein Dutzend Streifenwagen und Zivilfahnder. Sie sperrten die Straße, den Gehweg und einen Hauseingang ab. Rund um den Tatort fahndeten Polizisten nach den Tätern, bis in die Nacht aber ohne Erfolg. Die Hintergründe der Tat sind bislang noch unklar. Was genau in der Friedensallee passiert ist, das ermittelt jetzt die Kriminalpolizei.
3: Ja zu einer fairen Bezahlung, nein zu Lohndumping. Darauf will die Stadt Hamburg verstärkt achten, wenn sie öffentliche Aufträge vergibt. Unter anderem sollen auch schon kleinere Aufträge als bislang an Tariftreue gebunden sein. Dazu haben SPD und Grüne einen Antrag in die Bürgerschaft eingebracht, der auch NDR 90,3 vorliegt. Dietrich Lehmann.
7: Pro Jahr schreibt die Stadt Hamburg Aufträge von mehr als 340 Millionen Euro für Lieferungen und Dienstleistungen aus, so die Finanzbehörde. Dazu kommen noch einmal wesentlich größere Summen für Investitionen, etwa in Straßen und Schulen. Bereits im Frühjahr hat der Senat eine Reform des Vergabegesetzes angestoßen, aber die Regierungsfraktionen wollen die Regeln teilweise noch verschärfen. So wird eine tariftreue Bezahlung von Arbeitnehmern bereits bei Aufträgen ab 250.000 Euro eingefordert. Bisher lag die Grenze bei 500.000 Euro. Man sorge dafür, dass öffentliche Investitionen gute Arbeit stärken und dass Unternehmen, die sich an die Regeln halten, nicht benachteiligt werden, so Milan Pein von der SPD. Hamburg investiert in den kommenden Jahren so viel wie nie, insbesondere in den Klimaschutz und den Ausbau von Bus und Bahn, sagt der Grünen-Abgeordnete Dennis Döscher. Künftig soll es auch leichter sein, die Tariftreue zu überwachen. Die Behörden können nun ohne besonderen Verdacht stichprobenartig kontrollieren.
3: Der September ist so eine Art Superwahlmonat, nicht nur wegen drei Landtagswahlen. Gestern waren ja auch noch Kommunalwahlen in unserem Nachbarbundesland Niedersachsen. Zentrales Ergebnis, die CDU ist stärkste Kraft aufs ganze Land gerechnet. Oliver Jürgens in Hannover, wie sind die Zahlen im Einzelnen?
8: Die CDU liegt mit 27,2% vorne. Das ist ein Minus von rund 4 Punkten. Dahinter liegt die SPD mit 24,6%, ein Minus von 5,4. Die AfD konnte sich deutlich von 4,6% auf 15,9% verbessern. Und die Grünen haben knapp 2 Prozentpunkte verloren und liegen bei 14,1%. Niedersachsens Ministerpräsident Lies hat das Ergebnis seiner SPD als schwieriges Ergebnis bezeichnet. Zufrieden ist hingegen Niedersachsens CDU-Landeschef Lechner. Er sagte, der Abend habe gezeigt, dass die CDU auch in diesen Zeiten Wahlen gewinnen könne. Und AfD-Landeschef Schledde sieht seine Partei nach diesen Stimmgewinnen jetzt als Kommunalpartei in Niedersachsen.
3: Ja, und gewählt wurde auch in Schweden. Nach der Parlamentswahl dort zeichnet sich ein knappes Ergebnis ab. So liegen die Sozialdemokraten der früheren Ministerpräsidentin Magdalena Andersson nach Auszählung der meisten Stimmen vorne. Ob es aber für eine Mehrheit für ein Mitte-Links-Bündnis reicht, ist noch unklar. Bislang regieren in Schweden Konservative und Liberale in einer Minderheitsregierung. In Bergedorf ist es heute früh zu einem Arbeitsunfall gekommen. Ein Müllwagen war kurz vor 7 Uhr im Friedrich-Frank-Bogen unterwegs. Beim Rückwärtsfahren übersah der Fahrer offenbar einen Kollegen, einen weiteren Mitarbeiter der Stadtreinigung. Er wurde überrollt, an den Beinen schwer verletzt und ins Krankenhaus gebracht. Die Unfallursache wird jetzt noch weiter genau ermittelt. Und schon wieder ein 0:5. Der HSV hat in der Bundesliga erneut hoch verloren, diesmal bei RB Leipzig. Damit hat der Hamburger Sportverein den schlechtesten Start seiner Bundesliga-Geschichte hingelegt. Lars Begelow.
9: 0 Punkte und 0:12 Tore. In der Bundesliga-Geschichte seit 1963 sind überhaupt nur 2 Mannschaften schlechter gestartet als der HSV in dieser Saison. Vor allem in der Abwehr präsentierte sich das Team von Trainer Merlin Polzin auch in Leipzig nicht Bundesliga-tauglich und baute mit eigenen Fehlern einen verunsicherten Gegner auf. Das waren teilweise Eiertore, schimpfte HSV-Kapitän Nikolai Rimberg. Rimberg sagte aber auch, sein Team habe im Vergleich zu den Vorwochen bessere Ansätze gezeigt. Im Ergebnis war das nicht sichtbar. Der HSV ist letzter und Merlin Polzin steht vor der schwierigsten Situation seiner bisherigen Trainerzeit beim HSV. Am kommenden Sonnabend kommt der 1. FC Köln ins Volksparkstadion. Da steigt der Druck auf Mannschaft und Trainer. Außer den Hamburgern ist in der Bundesliga aktuell nur Borussia Mönchengladbach ohne Punkte und der Verein vom Niederrhein hat gestern seinen Trainer Eugen Polanski entlassen.
3: Einen Sieg gab es gestern noch für den FC Bayern München. In Elversberg siegten die Bayern 2:1.
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2: Das Wetter für uns in Hamburg?
10: Ja, es ist jetzt noch grau, aber immerhin trocken. In Bergedorf, da messen wir jetzt 12 Grad. Aber das wird in jeglicher Hinsicht noch besser. Es wird zum einen wärmer, wir kommen auf bis zu 20 Grad. Und die Wolkendecke kriegt Lücken, die immer größer werden im Laufe des Tages. Am Nachmittag, da ist es dann doch relativ sonnig. Trocken bleibt es halt auch.
2: Blitzer und Staus aus unserem Verkehrszentrum Roter Baum.
10: Oh, da ist jetzt schon ziemlich voll. Da sind wir jetzt so beim Höchststand des Berufsverkehrs. Normale Lage auf der A1. Lübeck Richtung Hamburg. Da zwischen Öhendorf und der Norderelbbrücke stockt es 6 Kilometer. Dauert eine gute Viertelstunde länger. Ein bisschen stockt es auf der A7 Hannover Richtung Flensburg zwischen Hausbruch und dem Elbtunnel 2 Kilometer. Dann weiter die A7 von Hamburg Richtung Flensburg zwischen Kaltenkirchen und Bad Bramstedt. Nach einem Unfall dort 4 Kilometer Stau. Auf den Straßen der Stadt, auf den großen Routen in die Stadt rein, überall viel Verkehr, Verzögerung bis 10 Minuten. Immer mal möglich an ein paar Orten. Ist mehr los als sonst. Auch heute früh wieder Rungedamm und im Verlauf Amandus-Stubbe-Straße stockender Verkehr und Stau. Viertelstunde dauert es dort länger. Hintergrund ist die parallel verlaufende, wegen Bauarbeiten gesperrte A25. Kuslacker Neuer Deich Richtung Bergedorf, da 10 Minuten plus und auch die umliegenden Straßen im Moment dort sehr voll. Und dann auch noch rund um die Köhlbrandbrücke, rund um die Kreuzung Rostam-Neuhöfer-Damm. Da stockt es aus allen Richtungen kommend, einmal eben auf Rostam und Neuhöfer-Damm, auch Köhlbrandbrücke von der A7 Richtung Hafen und Reierstieg-Hauptdeich überall dort. Da kann es auch mal gute 10 Minuten länger dauern. Bei Bussen und Bahnen läuft es fast überall planmäßig, aber jetzt 4 Wochen lang bei der Linie S1 zwischen Othmarschen und Blankenese wird der Takt geändert. Da ist dann zu den Hauptverkehrszeiten kein 5-Minuten-Zugverkehr, sondern alle 10 Minuten kommt da eine S1.
2: Wissen Sie Bescheid. Gute und sichere Fahrt.
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10: Einen schönen guten Morgen.
2: Ich bin Nicole Steins. Schönen Montag hier mit uns und gleich feiern wir unseren Hamburger Tennisprofi Alexander Zverev noch mal ein bisschen ab hier. US Open-Titel heute Nacht geholt und danach wurde er wirklich also im Interview für seine Verhältnisse sehr emotional und hat nämlich seiner Mama gedankt. Das hören Sie gleich nach Supertramp. Und jetzt Robin Gibb mit Juliet. Das sind die größten Hits aller Zeiten morgens.

0: Supertramp bei NDR 90,3. Give a little bit. Mehr Schlaf wäre schön gewesen heute Nacht. Philipp, ja. Wir sind noch so ein bisschen müde vom Tennis gucken. Ich habe bis zum Tiebreak im zweiten Satz geguckt. Du so?
1: Ja, genau da bin ich dann auch ausgestiegen. Bis dahin habe ich durchgehalten.
0: Ja, aber gut, dass wir ausgemacht haben, denn also es hat insgesamt 3,5 Stunden gedauert. Unser Hamburger Tennisstar Alexander Zverev, so lange hat er gebraucht, bis er sich zum neuen Tenniskönig von New York krönen konnte.
2: Your 2026 US Open Men's Singles Champion, Alexander Zverev.
1: Ja, kurz vor 12 unserer Zeit, da war der Sieg klar. Sein zweiter Grand-Slam-Sieg in diesem Jahr. Zverev gewinnt als zweiter deutscher Spieler überhaupt die US Open.
0: Und das Kuriose ist, er hat es erst gar nicht gemerkt. Also er lief nach dem Ballwechsel, nach dem Matchball erstmal zum Handtuch, wollte eigentlich ganz normal weitermachen und merkt dann, oh, was passiert hier gerade? Guckt auf die Anzeigetafel und sein Bruder ruft ihm zu, dass er gewonnen hat und erst dann hat er es begriffen.
3: Aber ich dachte, es ist 5-1 anstatt 6-2. Es ist so simpel. Ja, weiß nicht, ob es mir geholfen hat oder nicht. Am Ende des Tages, ich habe einfach nur den Spielstand vergessen und ich glaube, es machen alle etwas viel Größeres draus.
0: Das kennt jeder Hobby-Tennisspieler, ne? Dass man mal nicht weiß, wie es steht. Es waren halt nur die US Open, was soll es?
1: Ja, und dann ist was passiert, was selten bei Zverev passiert. Es wurde nochmal richtig emotional, als Zverev nämlich bei der Siegerehrung der Frau dankt, die aus Nervosität nie im Stadion mit dabei ist. Seine Mutter Irina. Als Zverev 4 Jahre alt ist, da wurde ja bei ihm Diabetes diagnostiziert und die Ärzte haben damals gesagt, also Leistungssport, das ist für ihren Sohn ausgeschlossen. Aber Mutter Irina ignoriert die Ärzte.
4: It takes a very, very strong mother to walk out of those offices and to say, my son will be whatever he wants to be. If he wants to be a tennis player, he'll be a tennis player. But this illness will not define us. And my mother is the most important and the strongest person I know, because it takes an unbelievably strong woman to do what she did. So ja. Thanks to her as well.
1: Seine Mutter hat gesagt, die Krankheit wird meinem Sohn und seinen Träumen nicht im Weg stehen. Und er hat gesagt, sie sei die stärkste und wichtigste Person in seinem Leben.
0: Und das hat er sehr schön gesagt. Und der Titel ist bei Zverevs ja auch sowieso Familiensache. Ne? Papa und Bruder Mischa waren natürlich auch mit dabei, lagen sich alle in den Armen nach dem Sieg. Und später, als alle frisch geduscht waren, also da gab es noch ein ganz rührendes Bild, das fand ich klasse, da saßen die beiden Brüder ganz allein mit dem Pokal auf dem Center Court im menschenleeren Stadion und mussten erstmal in Ruhe Revue passieren lassen, was da eigentlich erreicht wurde. US Open Champion Alexander Zverev, so viele Jahre muss er darauf warten und jetzt hat er 2 Grand Slams in 3 Monaten geholt. Toll! Hier ist Ed Sheeran und Shape of You.

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0: Some Girls, die größten Hits aller Zeiten für Sie hier bei NDR 90,3 gibt's gleich auch von den Simple Minds. Don't You hören wir nach unseren Nachrichten. Alles Aktuelle jetzt von Philipp Kaute.
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1: Olympiasieger 2021, French Open-Sieger 2026 und jetzt auch US Open-Gewinner. Alexander Zverev, der Hamburger Tennisprofi, hat das Finale von New York gewonnen und damit zum zweiten Mal einen Grand-Slam-Titel geholt. Im Endspiel besiegte er den US-Amerikaner Ben Shelton in 4 Sätzen. Ein Detail aus der Statistik: Der letzte Deutsche, der die US Open gewonnen hat, war Boris Becker 1989. Anwohner hören mitten in Ottensen Schüsse. Daraufhin rückt die Hamburger Polizei mit einem Großaufgebot an. In der Friedensallee wurde ein 14-Jähriger angeschossen. Einem 20-Jährigen wurde ins Gesäß gestochen. Laut Polizei schwebt keiner der beiden in Lebensgefahr. Bislang fehlt von dem oder den Tätern noch jede Spur. Auch die Hintergründe der Tat sind bislang unklar. Bis in den späten Abend wurden die Stimmen in Niedersachsen ausgezählt. Bei den Kommunalwahlen bleibt die CDU trotz Verlusten stärkste Kraft. Nach Hochrechnungen kommt sie auf 27,2%. Dahinter folgt die SPD mit 24,6%. Weitere Ergebnisse von Uli Petersen.
3: Die AfD konnte sich deutlich um 11,3 Prozentpunkte auf jetzt 15,9% verbessern. Die Grünen haben 1,8 Punkte verloren und liegen bei 14,1%. Niedersachsens Ministerpräsident Lies hat das Ergebnis seiner SPD als schwieriges Ergebnis bezeichnet. Zufrieden ist hingegen Niedersachsens CDU-Landeschef Lechner. Er sagte, der Abend habe gezeigt, dass die CDU auch in diesen Zeiten Wahlen gewinnen könne. Die Grünen-Landeschefin Garlichs ist der Ansicht, dass ihre Partei ein Ausrufezeichen gesetzt habe und AfD-Landeschef Schledde sieht seine Partei nach diesen Stimmgewinnen jetzt als Kommunalpartei in Niedersachsen.
1: Wie kann Europa seine Interessen in der Arktis schützen? Darüber spricht Bundeskanzler Friedrich Merz heute mit anderen Spitzenpolitikern mehrerer EU-Staaten im Norden Finnlands. Konkret geht es dabei etwa um neue Seewege, die klimabedingt dadurch entstehen, dass das arktische Meereis zurückgeht. Außerdem spielen Sicherheitsbedrohungen durch Russland und China eine Rolle. Und wieder eine deutliche Niederlage für den Hamburger Sportverein. In der Fußball-Bundesliga hat der HSV 0:5 in Leipzig verloren. Eine Niederlage haben auch die deutschen Basketballfrauen bei der WM im eigenen Land einstecken müssen. Sie unterlagen den Spanierinnen 58:81 und landeten auf Platz 4. Immerhin aber das beste Abschneiden in der Geschichte der deutschen Basketballerinnen.
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0: Das Wetter für uns in Hamburg, ich bilde mir ein, es wird etwas heller langsam.
4: Ich habe doch eben schon vom blauen Himmel gesprochen, also einen mini kleinen Flecken blauen Himmel habe ich gesehen. Das wird uns allen heute noch passieren, denn noch ist es sehr grau, aber trocken. Die Wolkendecke kriegt aber Lücken und die werden immer größer. Und am Nachmittag ist es relativ sonnig, bleibt auch dann trocken, wird bis zu 20 Grad warm. Können wir auch gut gebrauchen. Im Moment in Stellingen 12 Grad.
0: Blitzer und Staus aus unserem Verkehrszentrum Roter Baum.
4: Vorsicht auf der A1 Lübeck Richtung Hamburg im Dreieck Norderelbe. Da liegt ein Tier auf der Fahrbahn. Und dann bleiben wir auf der A1 Lübeck Richtung Hamburg, denn zwischen Öhendorf und der Norderelbbrücke stockt es immer mal wieder auf 6 Kilometer. Eine Viertelstunde kommt da drauf. Etwas stockender Verkehr auf der A7 Hannover Richtung Flensburg. Vor dem Elbtunnel 2 Kilometer stockt es. Und weiter Richtung Norden die A7 Hamburg Richtung Flensburg. Da haben wir einen Stau zwischen Kaltenkirchen und Bad Bramstedt. Wegen eines Unfalls stehen sie im Moment 4 Kilometer im Stau. Auf den Straßen der Stadt das normale Berufsverkehrsbild. Die meisten Verzögerungen reduzieren sich schon etwas. Aber eine Ausnahme gibt es. Da haben wir eben nämlich eine Sprachnachricht bekommen.
5: Moin, liebes Team. Ich wollte nur berichten. Vom Grundstiegtunnel Richtung Langhorn. Da ist ein Auffahrunfall passiert mit 3 Autos auf der rechten Spur. Stressfreien Tag.
4: Wünschen wir auch vielen Dank. Und kurz nach der Sprachnachricht sah ich dann tatsächlich, da ist Stau und es dauert 25 Minuten, im Moment länger, vorm Grundstiegtunnel Richtung Langenhorn. Dafür Entspannung auf der Kölbrandbrücke und rund um die Kölbrandbrücke, da deutlich unter 10 Minuten die Verzögerung. Und wenn wir dann mal schauen zur S-Bahn Hamburg, da Verspätungen bei den Linien S3 und S5, technische Störung am Zug ist der Grund. Und die S1, die fährt jetzt bis Mitte Oktober nicht mehr im 5-Minuten-Takt zwischen Othmarschen und Blankenese, dass Sie das morgens auf dem Weg zur Arbeit mit einberechnen.
0: Wissen Sie Bescheid. Gute und sichere Fahrt wünschen wir.
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0: mit Philipp von Kageneck.
4: Schönen guten Morgen.
0: Ich bin Nicole Steins und wir können lang auch ein bisschen was berechnen hier. Wir haben 400 Euro im Jackpot jetzt zu den 250, die es immer gibt.
4: Das heißt, dreimal durchgerechnet, immer kommt 650 Euro raus.
0: Das ist richtig, bei mir kommt das auch raus. Also, dann spielen wir doch drum. Um 650 Euro jetzt im Hamburg-Quiz machen Sie alle 5 Hamburg-Fragen richtig und die Jackpot-Frage. Dann gehört die ganze Kohle Ihnen, wenn Sie jetzt anrufen.
4: Unter 01371 90 3 90 3.
0: Dann spielen wir gleich.

0: die City Rollers hier bei uns. Nix, bye bye Baby, jetzt geht's doch erst richtig los um 8.42 Uhr.
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0: Und zwar für Sabine Tauer aus Schenefeld. Hier sind Nicole und Philipp. Schönen guten Morgen.
2: Moin, hallo.
3: Guten Morgen.
0: Hallo Sabine, aber in Schenefeld sind Sie gerade gar nicht.
2: Nee, ich bin jetzt gerade auf der Arbeit in Eidelstedt in der Postbankfiliale.
0: In der Postbankfiliale, liebe Grüße.
2: Ja.
0: Sitzen Sie alleine oder sitzen noch Kollegen drumherum?
2: Nee, die Kollegen, die sitzen hier auch alle. Die sind ja auch immer ganz gespannt. Wir sitzen ja jeden Morgen hier zusammen und hören euch. Also.
0: Ach, guck. Also, das ist, guck mal, ja. Da gucken wir mal, ob wir heute ein bisschen Geld einzahlen können bei der Postbank. Also auf Ihr Konto jetzt dann, ne? wenn es was wird.
2: Würde mich freuen. Mhm.
0: Philipp, guck nochmal auf die harten Zahlen hier, was wir haben.
3: Also im Jackpot, da warten auf Sie im Idealfall 400 Euro plus die täglichen 250 Euro. Könnten Sie jetzt 650 Euro abräumen?
2: Ja, das würde ich gerne mitnehmen.
0: Ja. Sabine, dann schauen wir mal, wie viel es wird. Wir starten mit Frage 1. Was ist der Telemichel?
2: Das ist der Fernsehturm.
0: Das ist richtig. Frage 2. Was bedeutet Mucksch auf Hochdeutsch?
2: Dann ist man eingeschnappt.
0: Das ist man dann. Vollkommen, ja, das reicht schon. Launisch, haben wir alles mürrisch, verärgert. Ich hätte alles gelten lassen. Frage 3. Der höchste Punkt von Hamburg ist der Hasselbrack bei Neugraben. Ist der Hasselbrack höher oder niedriger als 100 Meter?
2: Ja, ich würde sagen höher.
0: Höher ist richtig, Philipp. Ne, du stand schon drauf quasi.
3: Es war Arbeit, da hochzukommen, denn er ist 116,2 Meter hoch.
0: Also vollkommen richtig, Sabine. Frage 4. Bei uns auf NDR 90,3 läuft ja die älteste noch bestehende Radiosendung der Welt. Wie heißt die?
2: Ach Gott.
0: Nee, ach Gott. Nee. Bitte?
2: Die Hitsendung.
0: Nee, wäre auch schön. Nee, das Hamburger Hafenkonzert wäre es gewesen. Seit, seit 1929 nämlich. Ja. Aber Frage 5 habe ich noch. Mhm. Aus dem Dorf Bernebeke entstand welcher heute beliebte Stadtteil?
2: Berne.
3: Ja. Ja. Kann ich verstehen, dass man das sagt, aber nein.
0: Ah, Barmbek wäre es gewesen, aber Berne wäre auch schön. Nein, aber es ist Barmbek, wir haben es extra nochmal nachgelesen. Ach,
2: Mann.
0: Wir sagen mal, ach Philipp, wie viel Geld gibt es denn?
3: Ja, das lohnt sich jetzt aber schon heute für Sie. 150 Euro haben Sie gewonnen.
0: Herzlichen Glückwunsch.
2: Ja, das ist ja auch besser als nichts.
0: So, ich möchte bitte alle Kollegen mal kurz klatschen hören im Hintergrund.
2: So, ihr sollt mal klatschen hier.
0: So, ist doch Stimmung in der Postbank in Eidelstedt. Sabine, vielen Dank fürs Mitspielen. Liebe Grüße an alle und bis bald. Tschüss.
2: Ja, danke schön. Tschüss.
0: So, und morgen spielen wir dann?
3: Um bis zu 750 Euro, denn jetzt liegen 500 Euro im Jackpot.
0: Wow.
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0: Und sogar die Sonne raus. Sunshine Reggae bei NDR 90,3. 7:07. Schlimmer geht's ja nicht, haben die HSV-Fans vor einer Woche nach der 0:5-Klatsche gegen Mainz gesagt. Gut, schlimmer ist es gestern auch nicht gekommen, aber immerhin genauso schlimm. Wieder 0:5 verloren in der Fußball-Bundesliga. Diesmal in Leipzig. Lars Peglo, der HSV, schon nach 3 Spielen in der Krise.
1: Ja, dieser Auftritt, der hatte wirklich etwas Krisenhaftes, weil es verschiedene Spieler gab, die sich teilweise haarsträubende Fehler erlaubt haben, wie gestern Nanja oder Omari bei 2 der 5 Gegentore. Kapitän Nikolai Remberg fand aber trotzdem, dass dieses 0:5 ein Schritt nach vorn war.
2: Bessere Ansätze, hört sich natürlich blöd an, wird man mir nicht abkaufen, aber der Meinung bin ich, das Gefühl hatte ich und das ist das Positive, was ich jetzt auch auf jeden Fall mitnehmen werde oder wir mitnehmen werden.
1: Sportdirektor Klaus Costa warnte allerdings, wir dürfen uns keinen Sand in die Augen streuen nach dem schlechtesten HSV-Bundesliga-Start aller Zeiten. Und 2 Niederlagen hintereinander mit 5 Toren Unterschied, auch das historisch, das gab es beim HSV nur einmal vor 52 Jahren.
0: Der vorletzte Mönchengladbach hat gestern Trainer Eugen Polanski entlassen. Noch dahinter, ganz am Ende der Tabelle, steht ja der HSV. Wie ist die Lage hier bei uns?
1: Es gibt keine Trainerdiskussion. Im Gegenteil, Sportvorständin Kathleen Krüger will den Vertrag mit Polzin verlängern. Vor dem Spiel sagte sie bei DAZN, wir wissen, dass wir gemeinsam in die Zukunft gehen werden. Polzin selbst will jetzt mit dem Team aus der Krise kommen.
3: Wichtig ist, dass du in diesen Momenten zusammenstehst, dass du in diesen Momenten spürst, der HSV ist keine Mannschaft, die sich auseinander dividieren lässt, sondern wir tragen alle die Verantwortung dafür. Ich in erster Linie und es ist völlig klar, dass wir das Ruder rumreißen wollen, was die Leistung angeht, aber vor allem auch die Endergebnisse.
1: Nächste Chance dazu am Sonnabend im Volksparkstadion gegen den 1. FC Köln.
0: Dankeschön, Lars Peglo. Ja, und auch da sind wir dann natürlich live für Sie dabei hier bei NDR 90,3. 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

0: Der schafft mit seinem Song immer eine ganz besondere Stimmung hier in der Israel Kamakavivoli und Over the Rainbow bei uns bei NDR 90,3. Die größten Hits aller Zeiten sind das für Sie. Rick Astley gleich am Start mit Together Forever und jetzt Philipp Kaute mit den Nachrichten.
1: Guten Morgen, es ist 9 Uhr.
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1: CDU liegt bei Kommunalwahlen in Niedersachsen vorne. Alexander Zverev gewinnt zweiten Grand Slam seiner Laufbahn. Rechtsgerichtete Schwedendemokraten verlieren Parlamentswahl. Das Wetter erst bewölkt, dann sonnig, 20 Grad. Mehr als 6 Millionen Menschen konnten gestern in Niedersachsen wählen. Zum Beispiel neue Bürgermeister, neue Landräte, neue Kreistage. Die CDU hat auf Kreisebene gewonnen, mit landesweit gerechnet 27,2%. Dahinter folgen die SPD mit 24,7% und die AfD mit 15,9%. Frank Eben, welche Ergebnisse sind denn besonders auffällig?
3: Na, man kann erstmal sagen, vielerorts geht es in eine Verlängerung in die Stichwahlen in 2 Wochen. Zum Beispiel in Hannover, wo Oberbürgermeister Ornay trotz 45% gegen seinen Stellvertreter von der Ohe antreten muss. Oder in Braunschweig, da muss OB Kornblum nochmal ran. Nicht in die Stichwahl muss Dennis Weilmann von der CDU. Er bleibt Oberbürgermeister von Wolfsburg. Und auch in einer anderen VW-Stadt in Emden siegte der Titelverteidiger. Tim Krüthoff ist der alte und neue OB von Emden. In Salzgitter muss OB Frank Klingebiel von der CDU nachsitzen, geht in die Stichwahl gegen Patricia Meyer von der AfD. Die AfD ist übrigens jetzt stärkste Kraft im Rat von Salzgitter. Außergewöhnlich ein Ergebnis in Hessisch-Oldendorf. Da kam der parteilose Bürgermeister Öneltschin auf mehr als 90% der Stimmen und bleibt damit weiter Chef im Rathaus.
1: Und weitere Zahlen bei uns im Netz auf ndr.de. Ein neuer König in New York, das schreibt die französische Zeitung L'Equipe über Alexander Zverev. Der Hamburger Tennisprofi hat die US Open gewonnen. Im Finale besiegte er den US-Amerikaner Ben Shelton in 4 Sätzen. Ina Kast.
4: Es dauerte ein paar Sekunden, bis Alexander Zverev realisierte, dass er gerade seinen 2. Grand-Slam-Titel gewonnen hatte. Dann erst riss er die Arme nach oben. Der 29-Jährige zeigte früh im Match starke Nerven, wirkte nicht sonderlich nervös. Für den Deutschen war es bereits das 6. Grand-Slam-Finale, für den jungen Shelton das 1. Zverev verlor zwar den 3. Satz, konnte aber zu Beginn des 4. Satzes früh ein Break holen und setzte sich nach 3,5 Stunden durch. Nun darf er sich also als erster deutscher Tennisspieler seit Boris Becker US Open-Sieger nennen.
1: Die Hamburger Polizei ermittelt nach Gewalttaten in Ottensen. In der Friedensallee wurde ein 14-Jähriger angeschossen. Nach NDR-Informationen soll der Jugendliche an einem Bein getroffen worden sein. Einem 20-Jährigen wurde ins Gesäß gestochen. Laut Polizei schwebt keiner der beiden in Lebensgefahr. Bislang fehlt von dem oder den Tätern noch jede Spur. Neue Straßen oder neue Schulen. Hamburgs Behörden vergeben ganz verschiedene öffentliche Aufträge. Und künftig sollen sie noch stärker darauf achten, dass die Firmen ihre Beschäftigten gut bezahlen. So steht es in einem Antrag von Rot-Grün. Schon bei kleineren Aufträgen ab 250.000 Euro soll dann kontrolliert werden können, dass kein Lohndumping vorliegt. Bisher liegt diese Grenze bei 500.000 Euro. Wer regiert künftig in Schweden? Das ist einen Tag nach der Parlamentswahl immer noch nicht ganz klar. Aber nach Auszählung der meisten Stimmen liegen die Sozialdemokraten vorne. Größter Verlierer sind die rechtspopulistischen Schwedendemokraten. Arne Bartram in Stockholm. Wie überraschend ist das?
5: Ziemlich überraschend. Zum ersten Mal seit die Schwedendemokraten 2010 in den schwedischen Reichstag eingezogen sind, haben sie Stimmen verloren. Sie sind jetzt nur noch drittstärkste Kraft. Bisher hatten sie eine Minderheitsregierung von Konservativen und Liberalen unterstützt. Jetzt wollten sie eigentlich selbst mit in die Regierung und haben sich dafür zuletzt ein bisschen gemäßigter gezeigt. Stärkste Partei trotz Verlusten bleiben die Sozialdemokraten. Aber damit deren Chefin Magdalena Andersson neue Ministerpräsidentin wird, muss sie es schaffen, noch mehrere Parteien aus dem linken Lager zusammenzubringen, die eigentlich nicht gut miteinander können.
1: 3 Spiele, 3 Niederlagen und bislang noch kein Treffer. Für den HSV ist es ein bitterer Start in diese Fußball-Bundesliga-Saison. In Leipzig hat der Hamburger Sportverein eine 0:5-Niederlage eingefahren. Damit ist der HSV Tabellenletzter. Eine Niederlage haben auch die deutschen Basketballfrauen bei der WM im eigenen Land einstecken müssen. Sie unterlagen den Spanierinnen 58:81 und landeten auf Platz 4. Immerhin aber das beste Abschneiden in der Geschichte der deutschen Basketballerinnen.
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0: das Wetter für uns in Hamburg, auch das schneidet auch immer besser ab jetzt.
6: So nämlich, wer ist eigentlich derjenige von uns, der seit 4 Stunden sagt, dass heute auch noch mal die Sonne rauskommt?
0: Ah, der Große von uns beiden.
6: Richtig, dem um 5 Uhr noch erhebliche Zweifel entgegengebracht
0: wurden.
6: Ja,
0: es ist ja gut jetzt, er hat alles richtig gemacht.
6: Ja, weil jetzt kommt sie raus, die Sonne. Der Morgen, der war grau bewölkt, aber trocken. Der Tag selber hat immer mal so sonnige Phasen zu bieten, vor allem am Nachmittag. Er bleibt auch trocken, der Tag, und wird auch irgendwann wärmer. Im Moment in Bahrenfeld 13 Grad, aber wir kommen auf bis zu 20 Grad.
0: Was er sich freut, wenn er recht hat, ne? Blitzer und Staus aus unserem Verkehrszentrum Roterbaum.
6: Ja, es ist voll, wird aber auf den Straßen an den meisten Orten jetzt schon wieder etwas besser. Auf der A7 stockt es noch ein bisschen vor dem Elbtunnel in Richtung Norden, zwischen Hausbruch und dem Elbtunnel 2 Kilometer stockender Verkehr. Dann, wenn wir auf die Straßen der Stadt schauen, haben wir eigentlich nur einen wirklich langen Stau. Und zwar hängt das damit zusammen, dass es vor dem Kronstiegtunnel in Richtung Langenhorn einen Auffahrunfall mit 3 Autos gegeben hat. So, und jetzt haben wir da Stau und stockenden Verkehr von der A7-Anschlussstelle Schnellsenort über den Swebenweg bis in den Kronstiegtunnel Richtung Langenhorn rein. Mehr als eine halbe Stunde dauert es dort länger. Auf den anderen Straßen der Stadt sehr viel Betrieb, aber die meisten Verzögerungen doch so unter 10 Minuten, also das übliche Berufsverkehrsbild. Deutlich mehr zu melden im Moment von Bussen und Bahnen. Da haben wir nämlich bei der Linie U1, bei der U-Bahn zwischen Farmsen und Wandsbek-Gartenstadt im Moment keinen Zugverkehr. Der Bahnhof Trabrennbahn kann im Moment nicht durchfahren werden, da läuft ein Feuerwehreinsatz. Dann bei der Linie S3 und S5 Verspätungen wegen einer technischen Störung an einem Zug. Und die Linie S1 zwischen Othmarschen und Blankenese. Ab heute bis Mitte Oktober zu den Hauptverkehrszeiten kein 5-Minuten-Takt mehr.
0: Gute und sichere Fahrt wünschen wir. Mit Philipp von Kageneck.
6: Hallo, die Sonne scheint.
0: Ja, wir wissen es. Ich bin Nicole Steins. Ist das doch herrlich, Mensch. Ich freue mich doch, wenn du hier richtig liegst bei solchen Aussichten. Kommen Sie gut rein in die neue Woche. Sie merken es, die Sonne scheint, hat er gesagt. Dann machen wir auch alle mit. Rick Astley jetzt und Together Forever.
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0: will immer ein Bett im Kornfeld singen. Die Bellamy Brothers, Let Your Love Flow, um 9:12. Gerne auch mal im Bus.
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0: Also wenn die Busfahrt so klingt.
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0: Dann denke ich als erstes an eine Stadtrundfahrt mit Pegel oder einen Junggesellenabschied, Philipp. Ne? Nein, aber das ist eine ganz normale Fahrt mit dem Hochbahnbus. Immer dann, wenn Sie bei Harry einsteigen. Hamburgs singender Busfahrer hat schon sowas wie Kultstatus erreicht. Aber damit ist es jetzt vorbei, denn die Hochbahn hat gesagt, Harry, mit dem Singen ist Schluss.
2: Ja, Harry Wilhöft, so heißt er. Und viele Fahrgäste lieben es ja, dass er aus einer ganz normalen Busfahrt ja so ein kleines Musical-Erlebnis macht. Einsteigen und mit dem Lächeln wieder aussteigen, eigentlich eine schöne Sache. Allerdings haben sich auch Menschen beschwert.
0: Ja, weil da sitzen eben ganz unterschiedliche Leute im Bus. Ne? Also einer freut sich über Schlager, der andere kommt gerade aus der Nachtschicht und möchte einfach vielleicht ein bisschen Ruhe haben. Die Hochbahn musste das abwägen, sagt Sprecherin Ina Jenke.
3: Bei uns fahren ja ganz verschiedene Menschen mit unterschiedlichen Gemütslagen mit und die offene Art kommt nicht bei jedem gut an. Also konkret, wir haben auch Beschwerden erhalten. Oberstes Gebot im Nahverkehr ist ja gegenseitige Rücksichtnahme. Das gilt für Fahrgäste, aber eben auch für unser Fahrpersonal. In der Abwägung der verschiedenen Rückmeldungen haben wir uns jetzt dazu entschieden, Harry auch anzuhalten, unsere allgemeinen Spielregeln während der Dienstzeit zu beachten.
2: Also keine Show mehr für Harry. Wobei die Hochbahn auch betont, er ist ein außergewöhnlicher Mitarbeiter, seit vielen Jahren mit großem Herzblut dabei und ein geschätzter Kollege bleibt er, auch wenn er nicht singt.
0: Gut, ich kann den Wunsch nach Ruhe ja auch schon so ein bisschen verstehen. Obwohl ich aber solche Menschen sehr gern mag, die ein bisschen gute Laune verbreiten, wie wir hier. Also wir wünschen Harry, dass er trotzdem weiter Spaß im Bus hat. Und falls ihm das mit dem Singen zu sehr fehlt, dann bleibt nach Feierabend ja noch die Thai-Oase. Hier ist Michael Bublé, it's a beautiful day.

0: So schön, Tanita Tikkaram hier bei uns. Twist in My Sobriety, 9.22 Uhr. 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

0: die wunderbare Tina Turner hier bei uns im Private Dancer.
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0: Hier Ladies-Runde. Gleich ist Madonna dran mit La Isla Bonita. Und jetzt unsere Nachrichten auf Platt mit Benita Brunner. Schönen guten Tag.
3: Moin, moin. Die Glock ist halbi time.
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4: 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Alexander Zverev hat tut erste Mal die US Open gewonnen. Der Hamburger hat sich in Endspiel gegen den US-Amerikaner Ben Shelton in 4 Sets durchsetzt. 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Der Hamburger Sportverein hat wieder deutlich ein ob de Mütz kriegen. 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Bloß ganz knapp haben Hamburgs Handballer das nur sehen. 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NDR 90,3, das Wetter für uns in Hamburg. Das ist von durch dem meiste Tiet durch, wie bei 20 Grot und mauen Wind. Morgen habt wieder in viele Wolken auf und an Sön, lierlet beten Regen, wie bei 25 Grot.
0: Dankeschön, Benita. Und dann jetzt Blitzer und Staus aus unserem Verkehrszentrum Roter Baum.
5: Vorsicht auf der A7 Hamburg Richtung Flensburg. In der Ausfahrt Bad Bramstedt, da steht anliegen gebliebenes Auto. Die Verkehrslage ansonsten an den meisten Orten beruhigt sich. Die Straßen sind noch voll, aber große Staus gibt es fast nicht mehr. Die Kühlbrandbrücke allerdings ist eine Ausnahme. Von Waltershof Richtung Hafen stockender Verkehr auf der Brücke. Mehr als eine Viertelstunde dauert es dort länger. Und dann haben wir eine Sperrung an der Eckerkoppel. Die ist zwischen am Stadtrand und Hopfenhof gesperrt in beiden Richtungen wegen eines Feuerwehreinsatzes. Das ist im Bereich der U-Bahn Trabrennbahn. Da kommen wir zur nächsten Meldung. Die U1 nämlich fährt im Moment nicht zwischen Farmsen und Wandsbek-Gartenstadt, weil eben an diesem Bahnhof Trabrennbahn gerade ein Feuerwehreinsatz läuft. Da sind stattdessen Busse und Taxis unterwegs. Und dann hat Wolfgang noch einen Blitzer gesehen am Gehlengraben Richtung Langenhornmarkt, kurz nach der Ecke Schulwald.
0: Und Stefan?
5: Und genau, in der Hamburg-App hat eben Stefan noch eine Nachricht geschickt.
6: Ja, moin, Herr Stefan, hier eine Blitzermeldung in der Wagnerstraße. Steht ein Blitzgerät, was beidseitig die Augen offen halten kann.
5: Na, vielen Dank, gute Fahrt.
3: Haben die Augen?
0: Philipp von Kahr. Hageneck ist da.
5: Schönen guten Morgen.
0: Ich bin Nicole Stein. Sie stellen mir jetzt solche Blitzgeräte mit so Augen, die immer so klimpern vor. Wäre auch ganz... Nein, wäre nicht schön. Kommen Sie gut in den Montag mit uns. Jetzt Madonna jetzt mit La Isla Bonita.

0: entspanntes Aufstehen mit den Hollies. Hier bei uns 9.41 Uhr.
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0: Rein geht's in die neue Woche für die Großen und natürlich auch für die ganz Kleinen bei uns in der Stadt. Und da möchte Maren aus Volksdorf doch mal direkt was loswerden hier. Bitteschön.
2: Meine Hamburger des Tages sind meine Kollegen in der Kita Saselhaus, weil wir als Team schon super lange zusammenarbeiten und es eine sehr vertrauensvolle Atmosphäre ist, was gut ist für uns und für die Kinder. Wir können uns immer aufeinander verlassen. Das heißt, wenn eine zum Beispiel mal nicht so gut drauf ist, kann sie offen und ehrlich sagen, ich bin heute nicht so gut drauf, kann vielleicht jemand anders für mich übernehmen. Und das erleichtert den Kindern sicherlich oft das Leben, weil es keine genervten Erzieherinnen gibt.
0: Oh ja, das ist doch gut für alle Beteiligten dann. Also weiter ganz viel Freude mit den Lütten und dem tollen Team in der Kita Saselhaus heute. Unsere Hamburger des Tages. Wir grüßen zum Morgenkreis.
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0: glaube, für diesen Song wurde der Synthesizer erfunden. Großer 80er Cutting Crew. I Just Died in Your Arms hier bei NDR 90,3. Um 10 Minuten vor 10 jetzt auch und gleich haben wir was richtig Tolles für Sie. Gibt es einen schöneren Blick auf unsere Stadt als vom Bord einer Barkasse aus? Also da geht mir jedes Mal das Herz auf. Wir machen das doch alle viel zu selten, oder Maren, wirklich? 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
0: Oh, die Daumen sind auf alle Fälle gedrückt. Also die ersten Tickets dafür gibt es gleich bei Maren. Ich bin Nicole Steins und schipper jetzt in Richtung Feierabend.
1: Die Kapitänin, Fallis, das Schiff, das Mutje kommt an Bord. Ach, Respekt, Aretha Franklin.

0: finde, so klingt ein fantastischer Montagvormittag. Cher.
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0: Gleich Phil Collins, fast hätte ich Philipp Collins gesagt, weil Phil Kaute hat die Nachrichten für Sie.
2: So viele Philips. Guten Tag. Es ist jetzt 10 Uhr.
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2: Rot-Grün in Hamburg will entschlossener gegen Lohndumping vorgehen. CDU liegt bei Kommunalwahlen in Niedersachsen vorne. Alexander Zverev gewinnt zweiten Grand Slam seiner Laufbahn. Das Wetter bewölkt, teils auch sonnig, bis 20 Grad. Ja zu einer fairen Bezahlung, nein zu Lohndumping. Darauf will die Stadt Hamburg verstärkt achten, wenn sie öffentliche Aufträge vergibt. Unter anderem sollen auch schon kleinere Aufträge als bislang an Tariftreue gebunden sein. Dazu haben SPD und Grüne einen Antrag in die Bürgerschaft eingebracht. Dieser Antrag liegt auch in der 90,3 vor. Dietrich Lehmann.
3: Pro Jahr schreibt die Stadt Hamburg Aufträge von mehr als 340 Millionen Euro für Lieferungen und Dienstleistungen aus, so die Finanzbehörde. Dazu kommen noch einmal wesentlich größere Summen für Investitionen, etwa in Straßen und Schulen. Bereits im Frühjahr hat der Senat eine Reform des Vergabegesetzes angestoßen, aber die Regierungsfraktionen wollen die Regeln teilweise noch verschärfen. So wird eine tariftreue Bezahlung von Arbeitnehmern bereits bei Aufträgen ab 250.000 Euro eingefordert. Bisher lag die Grenze bei 500.000 Euro. Man sorge dafür, dass öffentliche Investitionen gute Arbeit stärken und dass Unternehmen, die sich an die Regeln halten, nicht benachteiligt werden, so Milan Pein von der SPD. Künftig soll es auch leichter sein, die Tariftreue zu überwachen. Die Behörden können nun ohne besonderen Verdacht stichprobenartig kontrollieren.
2: Neue Bürgermeister, neue Landräte, neue Kreistage. Bei den Kommunalwahlen in Niedersachsen ist die CDU landesweit stärkste Kraft geworden mit 27,2%. Dahinter folgen landesweit gerechnet die SPD mit 24,7% und die AfD mit 15,9%. Bei der Oberbürgermeisterwahl in Lüneburg kommt es zur Stichwahl zwischen Claudia Kalisch und Heiko Mayer, wie schon bei der Wahl vor 5 Jahren. Frank Eben, welche Ergebnisse sind sonst noch auffällig?
4: Na, man kann erstmal sagen, vielerorts geht es in eine Verlängerung in die Stichwahlen in 2 Wochen. Zum Beispiel in Hannover, wo Oberbürgermeister Ornay trotz 45% gegen seinen Stellvertreter von der Ohe antreten muss. Oder in Braunschweig, da muss OB Kornblum nochmal ran. Nicht in die Stichwahl muss Dennis Weilmann von der CDU, er bleibt Oberbürgermeister von Wolfsburg. In Salzgitter muss OB Frank Klingebiel von der CDU nachsitzen, geht in die Stichwahl gegen Patricia Meyer von der AfD. Die AfD ist übrigens jetzt stärkste Kraft im Rat von Salzgitter.
2: Gewählt wurde auch in Schweden. Nach der Parlamentswahl zeichnet sich ein knappes Ergebnis ab. So liegen die Sozialdemokraten der früheren Ministerpräsidentin Magdalena Andersson nach Auszählung der meisten Stimmen vorne. Ob es aber für eine Mehrheit für ein Mitte-Links-Bündnis reicht, ist noch unklar. Bislang regieren in Schweden Konservative und Liberale in einer Minderheitsregierung. Er war Sieger und hat es erstmal gar nicht gemerkt. Der Hamburger Tennisprofi Alexander Zverev hat die US Open gewonnen. Er hat im Finale den US-Amerikaner Ben Shelton in 4 Sätzen geschlagen. Tim Brockmeier in New York. Wie kam es denn, dass er den Sieg erstmal gar nicht auf dem Schirm hatte?
5: Er dachte, er hätte gerade das 5:1 gemacht. Er hat sich schlichtweg verzählt. Er war so konzentriert, dass er das nicht gerafft hat. Guckt dann nach ein paar Sekunden auf die Anzeigetafel und da steht Winner Alexander Zverev. Und dann erst ist ihm das wie Schuppen von den Augen gefallen, hat die Arme gehoben, hat kurz in seine Box geguckt. Die haben auch gejubelt, schon viel länger als er. Und dann war ihm klar, oh wow, ich bin US Open Sieger. Also wirklich ein unglaublich besonderer Moment. Das war wirklich lustig.
2: Ja, und damit hat Zverev den 2. Grand Slam Titel geholt. Nach dem Sieg bei den French Open. In Bergedorf ist es heute früh zu einem Arbeitsunfall gekommen. Ein Müllwagen war kurz vor 7 Uhr im Friedrich-Frank-Bogen unterwegs. Beim Rückwärtsfahren übersah der Fahrer offenbar seinen Kollegen, ebenfalls einen Mitarbeiter der Stadtreinigung. Er wurde überrollt, an den Beinen schwer verletzt und ins Krankenhaus gebracht. Im Bezirk Nord stehen monatelange Bauarbeiten an. Los geht es an der Krausestraße in Bambig-Nord. Dort werden unter anderem Fahrbahnmarkierungen erneuert und Bäume gepflanzt. Bäume sind auch an der Kreuzung Bambeker Markt im Bambig-Süd geplant, und zwar von Oktober an. Dort installiert der zuständige Landesbetrieb außerdem neue Ampelanlagen und richtet neue Radwege ein.
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0: Nun, Philipp von Kragenheck, was hast du in deinem Kästchen?
6: Zunehmend sonnigeres Wetter und auch Temperaturen, die noch warm werden. Auf bis zu 20 Grad kommen wir heute in Wilhelmsburg. Jetzt im Moment 14 Grad, aber die Sonne ist schon fleißig dabei. Die Wolkendecke wird dünner und löchriger, der Nachmittag dann relativ sonnig. Trocken bleibt es heute auch. Morgen, der wärmste Tag der Woche, bis zu 25 Grad und über weite Strecken des Tages ähnlich wie heute, also trocken und immer die Sonne mit dabei, aber gegen Abend dunkle Wolken und dann zieht auch kräftiger Regen nach Hamburg.
0: Naja, Blitze und Staus aus dem Verkehrszentrum Roter Baum, irgendwas ist
6: ja
0: immer.
6: Ja, jetzt auf den Straßen zunehmend weniger, aber aufpassen müssen Sie im Moment auf der B75, denn zwischen Wilsdorf und Neuland sind Personen auf der Fahrbahn, da bitte in beiden Richtungen aufpassen. Ja, dann haben wir noch einen größeren Reststau des Berufsverkehrs, die Kölbrandbrücke ist da betroffen von Waltershof in Richtung Hafen, Richtung Osten, da stockt es auch schon vor der Kölbrandbrücke und dauert 15 bis 20 Minuten länger. Dann haben wir eine Sperrung, die Äckerkoppel gesperrt zwischen Stadtrand und Hopfenhof. Da läuft ein großer Feuerwehreinsatz rund um den U-Bahnhof Trabrennbahn. Das ist nämlich direkt das nächste Thema. Die U1 kann da im Moment nicht fahren. Zwischen Farmsen und Wandsbek-Gartenstadt kein Zugverkehr. Da sind Busse und Taxis unterwegs und übrigens auch die Ersatzbusse können den Bahnhof Trabrennbahn eben nicht anfahren, weil die Straße gesperrt ist. Und Wolfgang hat noch einen Blitzer gesehen am Gehlengraben Richtung Langenhornmarkt, kurz hinter der Ecke Schulwald.
0: Gute und sichere Fahrt.
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0: Wir sind Hamburg. Ich muss kurz aus dem Nähkästchen plaudern. Es betrifft meinen Bruder Jan. Dem war das, wenn er von unseren Eltern einkaufen geschickt wurde, todespeinlich. Klopapier zu kaufen, Toilettenpapier, weil er damit einfach nicht gesehen werden wollte.
6: Oh Gottchen.
0: Ja, mach, das war ihm so, das war, ich gehe doch nicht in die Öffentlichkeit mit Toilettenpapier. Und er wurde natürlich ausgelacht von meinen Eltern und wurde oft geschickt, aber es war ihm todesunangenehm.
6: Ja, dann muss er irgendwie einen Hut und eine Sonnenbrille tragen.
0: Genau so. Gibt's was, was euch in der Öffentlichkeit unangenehm ist?
6: Ja, also es gibt es müsste mir nicht unangenehm sein, ist es aber, weißt du, wenn irgendwo du läufst irgendwo rum und jemand grüßt ganz herzlich und du winkst zurück und grüßt auch ganz herzlich und dann merkst du, ach so, der meint dann gar nicht mich, sondern den da hinter mir.
0: Ich weiß genau, man muss sich eigentlich gar nicht, aber ist trotzdem so. Philipp, hast du was?
2: Bei mir ist es so, ich kann ja nicht einparken. Und wenn mir da Leute zugucken, dann denke ich, das wäre was für eine Comedy-Show.
0: Wisst ihr, was ich auch schlimm finde? Also was mir unangenehm ist, wenn andere Leute knutschen, also so richtig knutschen, so mit allem. Und ich gucke zu, ist mir unangenehm.
6: Ach so, das geht.
0: Ja? Naja, Phil Collins, Another Day in Paradise. Ich bin Mario Buckwright.

0: Barry White, wenn es dich nicht gegeben hätte, man hätte dich erfinden müssen. Die größten Hits aller Zeiten, die gibt's hier bei uns bei der 90,3. Wir sind Hamburg, gehen frisch in diese Woche um 21:15. Frage, gibt es was, was Ihnen in der Öffentlichkeit unangenehm ist? Ich habe schon gesagt, wenn Leute küssen, also sich so richtig küssen, also so mit allem, das ist mir tatsächlich ein bisschen unangenehm. Ich meine, nehmt euch ein Zimmer und ich weiß, vielleicht habt ihr keins, aber so, finde ich komisch. Und was ich auch ganz fies finde, wenn Leute sich zum Beispiel in der U-Bahn streiten oder generell in der Öffentlichkeit streiten, ist mir auch super unangenehm. Was ist bei Ihnen?
1: Mit meinen Enkelkindern schimpfen. Ah. Also es, und wenn die nicht, also meine Teenager-Enkelkinder, das ist dann peinlich. Also die sind teilweise echt peinlich, wie die abgehen oder unterwegs sind. Man muss das dann trotzdem machen, aber das ist echt unangenehm.
0: Sagt Manuela, kann ich gut verstehen, wenn man mit Enkeln schimpfen muss. Mohammed, was ist Ihnen unangenehm?
2: Wenn man doch gar nicht mit den AirPods verbunden ist und die Musik ganz laut übers Handy läuft.
0: Yes! Das kenne ich auch. Sitzt in der U-Bahn. 90,3. Wir.

0: Kommissar, man darf sich halt nicht erwischen lassen. Die größten Hits aller Zeiten, die gibt's bei uns. Bei in der 90,3. Wir sind Hamburg. Und ich weiß, das ist jetzt nicht super schlimm, wenn man, sagen wir mal, im Bus und in der U-Bahn sitzt und es klingelt das Handy und Sie haben das Handy auf laut. Das ist jetzt nicht tragisch, aber das ist mir wirklich, wirklich unangenehm in der Öffentlichkeit. Ich finde es doof, wenn ich da ein Telefon nehmen muss. Das ist mir unangenehm. Was ist Ihnen unangenehm in der Öffentlichkeit, Sigrid?
1: Ja, also ich habe mal ein Erlebnis gehabt mit meiner Tochter. Wir waren ja kleiner. Wir waren in einem Eiscafé und wollten uns ein Eis holen. Und sie guckte dann schon immer die Eisverkäuferin an und sagte ganz laut, Mama, guck mal, die hat ja einen Bart. Ja, das war mir dann sehr peinlich. Also, ne? So Kindermund manchmal oder in der Kita irgendwelche Anekdoten, die erzählt wurden von der Erzieherin, die jetzt zum Flughafen fährt und sich nackedei auszieht. Dabei wollte sie nur in Urlaub fahren an den Strand und das wurde dann daraus gemacht und solche Dinge. Ne?
0: Oh Mensch, guck mal, Mama, die Frau hat einen Bart. Das ist echt, echt, echt, ja. Das ist wirklich unangenehm.

0: Immer wenn ich Matthew Wilder höre, möchte ich eigentlich so eine kleine Marching-Uniform anhaben. Wäre das nicht überhaupt lustig, wir hätten hier so in der 90,3 Betriebskleidung?
1: Ja, das wäre
0: so
1: lustig.
0: So richtig.
1: Es kommt immer auf die Kleidung an.
0: Nee, so kleine Uniformen hier, du hättest so Epauletten, heißt das so, diese Schulterdinger?
1: Ja, ach so, ja, meinst du so mit
0: ja, schon mit ein bisschen Lametta.
1: Mit Rangabzeichen.
0: Also, ja, nicht hier irgendwie so ein Jogginganzug, wo drauf steht N93. Ich meine schon ein bisschen was Kesses.
1: Frau Obermoderatorin Borkholt.
0: Ja.
1: Also ja, ich wollte jetzt nichts sagen.
0: Finde ich gut. Ja. Rühren bitte, würde ich sagen. Wetter und Verkehr. Ich meine, der Mann ist adelig. Philipp von Kagenet, was soll ich da schon machen? Wie wird's denn?
1: Es ist jetzt doch schon durchaus sonnig und so wird's über Tag auch bleiben. So bis zu 5 Sonnenscheinstunden sammeln wir heute. Trocken bleibt da auch der Tag. Im Moment in Tonndorf 14 Grad. Wir kommen noch auf bis zu 20 Grad. Morgen dann der schönste und wärmste Tag der Woche. Ähnlich sonnig wie heute. Auch fast durchweg trocken und bis zu 25 Grad. Aber am Abend, am späten Abend, da kommt dann doch Regen nach Hamburg.
0: Guido Maria Kretschmer, kennst du den von Shopping Queen?
1: Ja, frag mich nicht, warum ich ihn kenne, aber ja, ich kenne ihn.
0: Der wohnt ja jetzt auch bei uns in Hamburg, in Blankenese, ist hier gezogen und der hat ganz viel Uniformen kreiert. Also richtig so für Arbeitsleute, ich weiß nicht, Deutsche Bahn, Lufthansa, irgendwie sowas. Also
1: ach so, wirklich?
0: Der hat auch richtig viele Uniformen gemacht. Also, Herr Kretschmer, Guido Maria, wenn da Freizeit ist und Sie machen es für Umme, würden wir uns freuen. Blitzer und Staus aus dem Verkehrszentrum Roter Baum.
1: Also, es ist insgesamt gesehen nicht mehr so wahnsinnig viel los, aber es bleibt dabei die Kühlbrandbrücke Richtung Osten, also von Waltershof in Richtung Hafen. Da bleibt es voll, 10 bis 15 Minuten brauchen Sie dort länger. Dann ist der Bereich um den U-Bahnhof Trabrennbahn in Bramfeld wieder frei, die Straße Eckerkoppel nicht mehr gesperrt und auch der Feuerwehreinsatz an der U-Bahn selber ist beendet. Die U1 fährt also wieder zwischen Farmsen und Wandsbek-Garten statt. Bei Bussen und Bahnen, abgesehen davon, keine Störungen aktuell. Und Jan hat noch einen Blitzer gesehen, und zwar an der Julius-Vossler-Straße stadteinwärts, kurz vor der Ecke Ordanskamp.
0: Danke Jan, gute und sichere Fahrt. Und wenn sich viele richtig tolle Leute zusammentun, Diane Warwick, Elton John, Gladys Knight, Stevie Wonder, dann kommt genau das raus, was wir spielen. Die größten Hits aller Zeiten. Ich bin Maren Bockholt. Schön,

Schnellste aller Zeiten, die gibt es hier bei uns bei der 90,3. Wir sind Hamburg und manchmal ist es überhaupt nicht mehr wichtig, ob jeder Ton zu 1000% sitzt. Manchmal ist es einfach nur wichtig, dass jemand überhaupt wieder da ist. Am Sonnabendabend stand Céline Dion vor 30.000 Menschen bei Paris auf der Bühne. Schwarzes Kleid, das Licht geht an, sie beginnt zu singen und ihre Fans drehen komplett durch. 30.000 Mann, 30.000 Personen feiern ihren Star, feiern Céline Dion. Nach wenigen Augenblicken kommen ihr die Tränen. 6 Jahre ist es her, dass Céline Dion ein komplettes Konzert geben konnte. 2022 machte sie öffentlich, dass sie am seltenen Stiff Person Syndrome leidet. Das ist eine Krankheit, die schwere Muskelkrämpfe verursachen kann und die zeitweise auch ihre Stimme eben enorm beeinträchtigt hat. Und es gab Momente, in denen es völlig offen war, ob diese Frau jemals wieder einen ganzen Konzertabend schaffen durfte. Und sie sagt ihren Fans sinngemäß, hey, ich hab's euch versprochen, dass ich zurückkomme. Und jetzt ist sie zurück und sie kann's immer noch. My heart will go on. Und wenn Céline Dion an so einem Abend diesen Song singt, dann Tita, klingt er fast wie ein Versprechen. Willkommen zurück, Céline Dion, am Sonnabendabend. Mega Comeback in Paris. Jetzt bei uns, bei in der 90,3.

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0: Gleich 10 Minuten vor 11.
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2: Mit Kirsten Fehrs. Martin steht jeden Morgen früh auf, kocht Kaffee und Haferbrei, hilft seiner Frau beim Waschen und Anziehen und kämmt ihr Haar. Sie erkennt ihn nur noch selten und rührt mit dem Finger im Brei. Manchmal wird sie unruhig und dann summt Martin alte Schlagermelodien. Das hilft. Es gibt viele Martins und Martinas in Hamburg. Sie pflegen über 70.000 Menschen zu Hause. Alte Menschen, Kranke, junge Menschen mit Behinderung. Manche werden von Pflegediensten unterstützt, viele nicht. Was für eine ungeheure Leistung der Mitmenschlichkeit. Kaum jemand sieht, wie viel Kraft und Geduld dafür jeden Tag gebraucht wird. Ich verneige mich voller Respekt vor all denen, die sich anderen so verlässlich zuwenden. Denn an der Art, wie wir mit den Schwachen und Bedürftigen umgehen, entscheidet sich, wie menschlich wir als Gesellschaft sind. Liebe deinen Nächsten. Er, sie ist wie du. Achtet aufeinander. Das hat nicht nur Jesus gelehrt als Basis für ein gutes Miteinander. Auch der jüdische und muslimische Glaube und viele nicht-religiöse Menschen nehmen es sehr ernst, denen zu helfen, die in Not geraten sind. Wie gut. Heißt es doch, dass die pflegenden Angehörigen nicht allein bleiben. Auch in Zukunft nicht. Ein Sozialstaat braucht eine Gesellschaft, die ihn trägt. Schlicht, weil jede und jeder irgendwann Hilfe benötigt. Es braucht eine solide Pflegeversicherung, Tagespflege, die die Angehörigen entlastet und auch Nachbarn, die gelegentlich fragen, ob sie helfen können. Deshalb bilden sich in vielen Hamburger Quartieren Netzwerke der Menschlichkeit, auch mit Hilfe von Kirche und Diakonie. Damit wir eine menschliche Gesellschaft bleiben, in der alle in Würde leben können. Auch Martin und Martina.
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1: Diese Liebe, was ist das eigentlich genau? I want to know what love is. Foreigner gibt's gleich. Vorher knallharte Informationen. Die hat Philipp Kaute für Sie.
2: Schönen guten Tag. Es ist 11 Uhr.
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2: Rot-Grün in Hamburg will entschlossener gegen Lohndumping vorgehen. Viele Städte in Niedersachsen stehen vor einer Stichwahl. Mehrere Kreuzungen im Bezirk Nord werden umgebaut. Das Wetter ist bewölkt, auch immer wieder sonnig, 20 Grad. Lohndumping verhindern. Dieses Ziel will die Stadt Hamburg noch konsequenter verfolgen. Und zwar immer dann, wenn die Stadt öffentliche Aufträge vergibt. Dazu haben SPD und Grüne einen Antrag in die Bürgerschaft eingebracht. Der Antrag liegt NDR 90,3 vor. Dietrich Lehmann.
3: Pro Jahr schreibt die Stadt Hamburg Aufträge von mehr als 340 Millionen Euro für Lieferungen und Dienstleistungen aus, so die Finanzbehörde. Dazu kommen noch einmal wesentlich größere Summen für Investitionen, etwa in Straßen und Schulen. Bereits im Frühjahr hat der Senat eine Reform des Vergabegesetzes angestoßen, aber die Regierungsfraktionen wollen die Regeln teilweise noch verschärfen. So wird eine tariftreue Bezahlung von Arbeitnehmern bereits bei Aufträgen ab 250.000 Euro eingefordert. Bisher lag die Grenze bei 500.000 Euro. Man sorge dafür, dass öffentliche Investitionen gute Arbeit stärken und dass Unternehmen, die sich an die Regeln halten, nicht benachteiligt werden, so Milan Pein von der SPD. Künftig soll es auch leichter sein, die Tariftreue zu überwachen. Die Behörden können nun ohne besonderen Verdacht stichprobenartig kontrollieren.
2: Am U-Bahnhof Trabrennbahn in Farmsen-Berne ist ein Mann von einer einfahrenden U-Bahn erfasst worden und gestorben. Die Polizei hat Videoaufnahmen ausgewertet. Demnach wollte er einen Mann retten, der vorher selbst auf die Gleise gesprungen war. Der erste Mann aus dem Gleisbett habe sich retten können und sei geflüchtet. Die Polizei sucht nach Zeugen. Die Linie U1 bleibt zwischen Farmsen und Wandsbek-Gartenstadt gesperrt. Die Kommunalwahlen in Niedersachsen sind vorbei, da steht schon die nächste Abstimmung an. In mehreren Städten kommt es nämlich in 2 Wochen zu einer Stichwahl. Ein Beispiel, bei der Oberbürgermeisterwahl in Lüneburg kommt es zur Stichwahl zwischen Claudia Kalisch und Heiko Meyer, wie bei der Wahl vor 5 Jahren. Weitere Ergebnisse aus dem Landkreis Harburg jetzt von Kerstin Geisel.
4: In der Kreisstadt Winsen bleibt Bürgermeister André Wiese, CDU, im Amt. Er holte 54,2% der Stimmen. Auch in Neu-Wulmsdorf hat es der Amtsinhaber geschafft, Tobias Handke von der SPD. Um das Bürgermeisteramt in Buchholz wird es eine Stichwahl geben zwischen CDU-Mann Dirk Hirsch, der knapp vorn liegt, und dem unabhängigen Bewerber Michael Riedel. Auch Siebetals Bürgermeisterin Emily Wedel, CDU, muss in die Stichwahl. Ihr Konkurrent ist der zweitplatzierte Timo Rönsch von den Freien Wählern. Im Harburger Kreistag bekommt die CDU erneut die meisten Sitze. Danach folgen SPD, AfD, Grüne, Freie Wähler und Linke.
2: Es geht um mehr Verkehrssicherheit und mehr Grün. Im Bezirk Nord beginnen monatelange Bauarbeiten. Los geht es heute an der Krausestraße in Barmbek-Nord. Ab Anfang Oktober soll dann die Kreuzung Barmbeker Markt umgebaut werden. Das alles teilt der zuständige Landesbetrieb mit. Annalena Ehle.
5: An der Krausestraße soll ein beidseitiger Schutz- und Radfahrstreifen entstehen, und zwar zwischen Alter Teichweg und den Heide. Außerdem werden Fahrbahnmarkierungen erneuert, die Verkehrsinsel Krausestraße den Heide umgebaut und 9 Bäume gepflanzt. Für die Arbeiten wird die Kreuzung Alter Teichweg-Krausestraße am kommenden Wochenende gesperrt. Anfang Oktober sollen dann die Arbeiten an der Kreuzung Barmbeker Markt in Barmbek Süd beginnen. Dort werden etwa neue Radwege und barrierefreie Bushaltestellen eingerichtet, Ampelanlagen modernisiert und Gehwege erneuert. Außerdem werden 18 Bäume gepflanzt und rund 1300 Quadratmeter Fläche entsiegelt. Der Verkehr soll möglichst wenig beeinträchtigt werden. Geplant ist, dass entlang der Hauptachse Barmbeker Markt-Hamburger Straße, abgesehen von den Herbstferien, in beiden Richtungen mindestens 2 Fahrstreifen zur Verfügung stehen.
2: Olympiasieger 2021, French Open-Sieger 2026 und jetzt auch US Open-Gewinner. Alexander Zverev, der Hamburger Tennisprofi, hat das Finale von New York gewonnen und damit zum 2. Mal einen Grand-Slam-Titel geholt. Im Endspiel besiegte er den US-Amerikaner Ben Shelton in 4 Sätzen. Ein Detail aus der Statistik, der letzte Deutsche, der die US Open gewonnen hat, das war Boris Becker 1989.
1: Ach verrückt, na, da gewinnst du nur endlich diesen Kram. Und womit hört die Meldung auf? Mit dem Namen Boris Becker.
2: Ja, siehste?
1: Ja, kommst nicht dran vorbei. Also trotzdem herzlichen Glückwunsch natürlich. Genau.
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1: Das Wetter für uns in Hamburg ist überhaupt nicht schlecht, nachdem ich gestern, ich glaube, dreimal klitschnass geworden bin. Heute bis zu 20 Grad, 16 Grad jetzt. Bei Ihnen in Rahl steht, wie gesagt, 20 kriegen wir. Es bleibt so gut wie trocken. Morgen dann 25 Grad. Das will mir richtig schmecken. Bestes Marenwetter, Sonne und Wolkenwechsel. Über den Tag am Abend wird es dann Schauer geben. Blitzer und Staus aus dem Verkehrszentrum Roter Baum. Vorsicht bitte auf der A25 Hamburg Richtung Geesthach zwischen Nettelnburg und Bergedorf. Da liegt irgendein Zeug auf der Straße, das da nicht hin soll. Dann haben wir die B3 Hamburg Richtung Osten. Auf der Kühlbrandbrücke stockt es und auf der A1, Vorsicht, zwischen A1 Hamburg Richtung Bremen, zwischen Sittensen und Elsdorf, da steht ein kaputter LKW. Und die Heiligengeistbrücke ist zwischen dem Rödingsmarkt und der B4, der Ludwig-Erhard-Straße. Bis heute Nachmittag um 5 beidseitig gesperrt. Grund ist ein Kransignal. Ich wünsche Ihnen eine gute und eine sichere Fahrt.
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1: Wir sind Hamburg und ich sag's immer wieder, wir sind der Sender, bei dem Sie wirklich gewinnen. Das ist doch verrückt. 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Foreigner, ich bin Maren Bockhold. Schön, dass wir zusammen sind.

0: 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Wir sind Hamburg 11:12. Und das haben Sie vielleicht heute Morgen mitbekommen in Guten Morgen Hamburg mit Nicole Steins und Philipp von Kageneck. Es geht um die Geschichte des singenden Busfahrers Harry. Harry Wilhöft. Harry singt viel und gerne. Und das im Bus. Und das beschäftigt offenbar nicht nur seine Fahrgäste. Also Harry hat bisher richtig gerne gesungen.
1: Du kannst nicht immer 17 sein, Liebling, das kannst du nicht. Aber das Leben wird dir noch geben, was es mit 17 dir versteht.
0: Sono hat ihre Hochbahn gesagt, also Harry ist ein cooler Typ, aber tatsächlich haben sich wohl laute Leute darüber beschwert. Also nicht, weil er irgendwie schlecht singt, aber manchmal kommt man vielleicht aus der Frühschicht und da ist einem das zu viel und hat gesagt, also pass mal auf, lieber Harry, Sicherheit und Konzentration während der Fahrt stehen an erster Stelle und deshalb darf Harry jetzt nicht mehr singen. So, und jetzt hat sich ein Kollege von Harry zu Wort gemeldet, das ist Andi, auch Busfahrer bei uns in Hamburg, und mit dem Verbot der Hochbahn gehst du nicht ganz komfort, ne?
2: Hier ist euer Busfahrer Andi nochmal. Ich habe gerade den Bericht ja gehört wegen dem Kollegen Harry, unserem singenden Busfahrer. Mhm. Ich kenne Harry sehr gut und ich finde, das ist wieder ein bisschen typisch Hochbahn, dass das wieder übertrieben wird, dass es dann heißt, von wegen so viel Beschwerden reingekommen, dass der da ein bisschen gute Stimmung im Bus macht. Bin auch schon öfters mal mit ihm gefahren und habe nicht den Eindruck, dass er jetzt die ganze Schicht über da die Karaoke in seinem Bus betreibt. Und ich finde das immer so witzig, dass es immer Beschwerden gibt, aber Lobe, die kommen nie an. Das muss ich mal so sagen. Ich bin auch froh, hoffe, dass es auch mal ausgestrahlt wird, dass die Hochbahn sich da hinstellt und sagt, es sind so viele Beschwerden gekommen. Da frage ich mich, wo bleiben denn die Belobigungen? Also da frage ich mich eigentlich, was ist hier in der Gesellschaft los momentan?
0: Danke für die offenen Worte. Ich habe aber durchaus auch die Worte der Hochbahnsprecherin im Ohr, die sagte, dass Harry ein cooler Busfahrer ist und ein sehr angesehener und beliebter Mitarbeiter. Aber wir leben in einer hektischen Zeit. Wenn wir alle einen kleinen Gang zurückschalten, dann klappt's auch mit dem Miteinander. 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

0: bin Britta und Rod Stewart und Downtown Train ist das Lied, an das ich Erinnerungen habe. Mein erstes Live-Konzert, das war super toll. Die Jugend kommt wieder hoch.
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Wir sind Hamburg und wir sagen es immer wieder, Sie hören den Sender, auf dem Sie wirklich gewinnen. Und 01371 90 93. Hallo, wen habe ich dran? Hallo, wen habe ich denn da jetzt dran? Na, das ist ja eine verrückte Geschichte. Möchte mal jemand mit mir sprechen hier? Hallo, hallo, hallo, hallo, hallo, hallo. Das ist eine ganz interessante Situation, die wir hier haben. Aber das soll uns ja überhaupt nicht stören. Es muss ja klappen. Hallo, hier ist Maren. Höre ich hier irgendjemand? Wissen Sie was? Hallo, da ist doch jemand dran. Na, das ist jetzt verrückt für all die Leute, die anrufen. Aber das ist alles gar nicht schlimm. Wir probieren das hier nochmal. Wissen Sie was? Wir spielen einfach noch einen Titel, denke ich. Und dann haben noch mehr Leute eine Chance. Und dann kriegen wir das.

0: Wieder Sie hören den Sender, bei dem Sie wirklich gewinnen. Es geht um einen tollen Preis, etwas, was man sich selbst nicht gönnt. Es geht um eine Barkassenfahrt, 2 Tickets für die große Jubiläumsfahrt durch den Hamburger Hafen auf der MS Hamburg. Insgesamt 40 Barkassen und Sie haben Blick auf ein gigantisches Feuerwerk zum Abschluss. 01371 90 93 93. Wer ist denn jetzt dran? Hallo?
1: Hallo, Heinsohn aus Bergedorf.
0: Ja, guten Tag, Frau Heinsohn.
1: Hallo, ich bin ganz aufgeregt. Ich würde so gern gewinnen.
0: Wissen Sie was?
1: Ja.
0: 2 Tickets gehören Ihnen.
1: Nein, oh super, toll, oh ich freue mich so. Oh, wie toll.

0: Ende vom Lied, aber wenn wir von irgendetwas genug haben, dann ist es Musik, die größten Hits aller Zeiten. Gibt's hier bei uns und das Wetter für Sie in Hamburg 17 Grad, jetzt bei Ihnen in Eppendorf 20 Grad kriegen wir. Der Himmel so mal grau, mal blau, aber das sieht eigentlich ganz schön aus. Also ein toller, toller Frühherbsttag. Und es wird wohl so gut wie trocken bleiben. Morgen dann nochmal richtig warm, 24 Grad, das will mir wohl schmecken. Und viel Sonne und erst am Abend wird's dann Schauer und vielleicht auch Gewitter geben. Blitzer und Staus aus dem Verkehrszentrum Roter Baum, das läuft eigentlich soweit alles prima. Auf dem Rossdamm zwischen der Ellerholzbrücke und B3, dort stockt der Verkehr. Und dann haben wir noch die B3 Waltershof Richtung Neuhof, auf der Kühlbrandbrücke stockender Verkehr. Und die Heiligengeistbrücke ist zwischen dem Rödingsmarkt und B4 Ludwig-Erhard-Straße gesperrt. Das Ganze noch bis heute Nachmittag um 17 Uhr. Grund ist ein Kraneinsatz. Ich wünsche Ihnen eine gute und eine sichere Fahrt.
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0: Wir sind Hamburg und es ist etwas Schlimmes passiert am U-Bahnhof Trabrennbahn. Dort hat sich ein dramatischer Unfall ereignet. Ein Mann ist dort von einer einfahrenden U-Bahn erfasst worden und gestorben. Mehr dazu gleich nach Barclay James Harvest und Erasure. Ich bin Maren Bock.

0: größten Hits aller Zeiten, die gibt es hier bei uns bei der 90,3. Wir sind Hamburg und wenn bei uns in der Stadt was passiert, dann erfahren Sie es natürlich auch genau hier. Und es ist etwas Schlimmes passiert am U-Bahnhof Trabrennbahn. Da hat sich ein schlimmer Unfall ereignet. Ein Mann ist dort von einer einfahrenden U-Bahn erfasst worden und gestorben. In der 90,3 Polizeireporter Elias Bartel, du bist jetzt live bei mir im Studio. Sag mal bitte, was genau ist da passiert?
1: Ja, du hast gerade schon gesagt, wirklich dramatisch, kurz vor 8 Uhr. Man kann sich das vorstellen, der Bahnsteig dementsprechend voll. Viele Leute wollen zur Arbeit oder zur Schule. Und da stand eine Gruppe von 3 jungen Männern. Einer von denen ist dann unvermittelt, kurz bevor die Bahn eingefahren ist, auf die Gleise gesprungen. Und sein Begleiter hat natürlich schnell reagiert, wollte ihn noch am Arm packen, hat ihn am Ärmel zu packen bekommen, ist dann aber auch selbst ins Straucheln geraten, hingefallen und dann eben zwischen Bahnsteig und die Bahn geraten. Und dabei wurde er dann tödlich verletzt. Und die beiden Begleiter, die sind einfach abgehauen.
0: Moment mal, wir haben einen Jungen, der ist ins Gleis gesprungen, anderer wollte ihm helfen. Und wo kommen jetzt die anderen Jungs her?
1: Es war eine Gruppe von 3 Leuten, die da auf dem Bahnsteig stand. Der eine ist vor die Bahn gesprungen, der andere wollte ihm helfen, hat ihn noch am Arm gepackt und wurde dann eben tödlich verletzt. Deswegen ist der vor die Bahn gesprungen ist, eben nicht verletzt worden, wurde gerettet. Und unverletzt ist er dann abgehauen. Die Polizei fahndet nach den beiden, hat auch Videoaufnahmen natürlich vom Bahnsteig und die Fahndung läuft.
0: Weiß man denn schon, wer das Opfer ist?
1: Ja, das ist ein 26-jähriger Mann, der da gestorben ist. Ja, die Rettungskräfte haben noch vor Ort versucht, ihn wiederzubeleben, aber eben ohne Erfolg. Und dann ist er auch noch vor Ort verstorben.
0: Das Ganze passiert morgens früh am helllichten Tag. Wie geht's den Zeugen vor Ort, die dieses Unglück mit ansehen mussten? Weiß man da was?
1: Ich habe es ja eben schon angerissen. Kurz vor 8 Uhr ist der Bahnsteig entsprechend voll. Viele Leute sind da unterwegs und dementsprechend viele Leute stehen auch unter Schock, unter Eindruck des Geschehens. Und da ist das Kriseninterventionsteam und Notfallseelsorger jetzt im Einsatz, um die Leute zu betreuen.
0: Das ist immer so was, wo du dir so an den Hals fasst, denkst, wie furchtbar. Und dann, wie cool, dass wir in einem Land, in einer Stadt leben, in der es sowas gibt, wie so ein Kriseninterventionsteam, dass man sofort Leute da hat, die denen, die das Unglück mit ansehen mussten, versuchen, das Leben ein kleines bisschen leichter zu machen. Vielen Dank, Elias. Wir bleiben natürlich dran. Wenn wir da genaues wissen, dann hören Sie es hier bei uns, bei NDR 90,3. Wir sind Hamburg.

0: 12:12, dann wird es aber Zeit, oder?
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0: Und damit ein fröhliches Juhu zu Antje Höppner aus Bergstedt. Ich weiß schon, dass ihre Mutter heute Geburtstag hat. Also da einmal einen herzlichen Glückwunsch. Und jetzt aber, hallo.
2: Hallo, Maren.
0: 45 Sekunden mehr habe ich nicht, um rauszukriegen, was Sie denn wohl beruflich machen. Kann ich unter 3, 2, 1 jetzt einen Tipp kriegen, bitte?
2: Ja, bei mir ist die Nachfrage höher als mein Angebot. Und ich arbeite sozusagen im Sitzen und mit sehr viel Zuhören.
0: Die Nachfrage ist höher als Ihr Angebot. Dann sind Sie Therapeutin.
2: Ja! Das ging doch schnell, oder?
0: Ey, das war aber ein guter Tipp. Ich arbeite im Sitzen. Oh Mensch, was für eine Therapeutin sind Sie?
2: Psychotherapie, tiefenpsychologisch fundiert und traumatherapeutisch arbeitend.
0: Unglaublich. Was für ein Beruf. Merken Sie das ganz klar, dass Sie mehr als gefragt sind, dass es nicht genug von Ihnen gibt?
2: Ja, ganz, ganz deutlich. Und schlimm wird es jetzt wahrscheinlich durch das Beitragsstabilisierungsgesetz, weil wir ja budgetiert werden sollen. Das steht ja noch nicht ganz fest. Dann müsste ich sogar weitere Stunden abbauen. Ich hoffe nicht, dass es so kommt und die Politik noch sich anders entscheidet. Weil das wäre für die betroffenen Klienten oder Patienten nicht so schön.
0: Ich glaube, fest auf Holz. Vielen Dank, dass es Sie gibt.
2: Ja. Ja, prima. Also dann noch einen schönen Tag Ihnen.
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0: Ach, schnell muss gehen, Spaß muss machen. Die größten Hits aller Zeiten gibt es bei uns bei der 90,3. Und das Jobquiz immer Montag bis Freitag läuft so. Sie geben mir einen Tipp und anhand dieses Tipps versuche ich halt rauszufinden, was Sie beruflich machen. Das mache ich mal besser, mal schlechter. Das war der Tipp der sehr netten Antje Höppner aus Bergstedt.
1: Bei mir ist die Nachfrage höher als mein Angebot. Und ich arbeite sozusagen im Sitzen und mit sehr viel Zuhören.
0: Mega guter Tipp fand ich. Ich habe einmal Luft geholt. Ich habe gesagt, Sie sind Therapeutin. Und da hat sie gesagt, wofür?
1: Psychotherapie, tiefenpsychologisch fundiert und traumatherapeutisch arbeitend.
0: Mega gut gemacht, also mega gut von mir. Und mega wichtiger Job, den Antje macht. Was glauben Sie, kriege ich auch raus, was Sie beruflich machen? Ich würde mich super freuen, wenn Sie sich melden in Sachen Jobquiz. Entweder unter 08000 90 3 90 3 oder über die NDR Hamburg

0: Joel, man muss ihn lieben.
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0: Gleich Cool in the Gang mit Cherish vor die Nachrichten. Und die hat Nico Schnuppe für Sie.
2: Guten Tag. Es ist 12 Uhr.
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2: 26-Jähriger verunglückt tödlich in Farmsen-Berne. CDU in Niedersachsen fordert Kurswechsel in Berlin. Mehrere Kreuzungen im Bezirk Nord werden umgebaut. Das Wetter heute Sonne und Wolken bis 20 Grad. Am U-Bahnhof Trabrennbahn in Farmsen-Berne ist ein junger Mann heute Morgen tödlich verunglückt. Er wollte einem anderen Mann helfen, der auf die Gleise gesprungen war. Dieser und ein weiterer Beteiligter sind noch nicht wieder aufgetaucht. Elias Bartel.
3: Zu dritt stand die Gruppe auf dem Bahnsteig, als plötzlich einer von ihnen unvermittelt vor eine einfahrende Bahn sprang. Sein Begleiter versuchte, ihn noch am Arm zu halten, stürzte dann und geriet zwischen Bahnsteig und die einfahrende Bahn. Dabei wurde er lebensgefährlich verletzt. Feuerwehr und Rettungsdienst rückten mit einem Großaufgebot an und versuchten noch, den 26-Jährigen wiederzubeleben, aber ohne Erfolg. Er starb noch an der Unfallstelle. Seine beiden Begleiter flüchteten über die Gleise. Warum der Mann zuvor gesprungen war, bleibt zunächst unklar. Nach seinen beiden Begleitern fahndet jetzt die Polizei. Mehrere Augenzeugen wurden vom Kriseninterventionsteam betreut. Das LKA hat die Ermittlungen übernommen und wertet jetzt auch Videoaufnahmen aus, so eine Sprecherin der Polizei.
2: Bei der Kommunalwahl in Niedersachsen ist die CDU trotz Verlusten stärkste Kraft geworden. Am deutlichsten zulegen konnte die AfD. Der Wahlausgang sei deutlich von der aktuellen Bundespolitik beeinflusst worden, betonen Vertreter von CDU und SPD in ersten Reaktionen. Aus Berlin Isabel Karas.
4: Die Bundespolitik sei der Hauptgrund dafür, dass die CDU auf kommunaler Ebene nicht überall das Vertrauen der Menschen bekommen habe. Das sagt Niedersachsens CDU-Landeschef Sebastian Lechner im NDR. Die Menschen hätten im Wahlkampf vor allem über zu hohe Energiepreise und zu wenig Geld im Portemonnaie geklagt. An Berlin gerichtet fordert Lechner deshalb spürbare Entlastungen und einen wirtschaftlichen Aufschwung. Auch Niedersachsens Ministerpräsident Olaf Lies von der SPD sieht einen deutlichen Einfluss der Bundespolitik. Das Ergebnis der Kommunalwahl zeige, dass die etablierten Parteien an Zustimmung verlieren, erklärt er im NDR. Er wolle zwar nicht mit dem Finger nur nach Berlin zeigen, die Bundesregierung müsse aber eine gemeinsame Linie finden. Gleichermaßen fordert er von der Bundes-SPD eine stärkere und klarere Position bei Themen wie der Rente.
2: Der Umsatz der Hamburger Industrie ist im ersten Halbjahr gewachsen. Nach Angaben des Statistikamts Nord lag das Plus im Vergleich zum Vorjahreszeitraum bei gut 8%. Damit stieg der Umsatz auf rund 52 Milliarden Euro. Hintergrund ist vor allem der starke Zuwachs in der Mineralölbranche. Dort stiegen die Umsätze um fast 13%. In Hamburg befinden sich mehrere Raffinerien sowie die Unternehmenssitze von großen Mineralölkonzernen. Es geht um mehr Verkehrssicherheit und mehr Grün. Im Bezirk Nord beginnen monatelange Bauarbeiten. Los geht es heute an der Krausestraße in Barmbek Nord. Das teilte der zuständige Landesbetrieb Straßen, Brücken und Gewässer mit. Annalena Ehle.
5: An der Krausestraße soll ein beidseitiger Schutz- und Radfahrstreifen entstehen, und zwar zwischen Alter Teichweg und den Heide. Außerdem werden Fahrbahnmarkierungen erneuert, die Verkehrsinsel Krausestraße den Heide umgebaut und 9 Bäume gepflanzt. Für die Arbeiten wird die Kreuzung Alter Teichweg-Krausestraße am kommenden Wochenende gesperrt. Anfang Oktober sollen dann die Arbeiten an der Kreuzung Barmbeker Markt in Barmbek Süd beginnen. Dort werden etwa neue Radwege und barrierefreie Bushaltestellen eingerichtet, Ampelanlagen modernisiert und Gehwege erneuert. Außerdem werden 18 Bäume gepflanzt und rund 1300 Quadratmeter Fläche entsiegelt. Der Verkehr soll möglichst wenig beeinträchtigt werden. Geplant ist, dass entlang der Hauptachse Barmbeker Markt-Hamburger Straße, abgesehen von den Herbstferien, in beiden Richtungen mindestens 2 Fahrstreifen zur Verfügung stehen.
2: Olympiasieger 2021, French Open-Sieger 2026 und jetzt auch Gewinner der US Open. Alexander Zverev hat das Finale von New York für sich entschieden und damit zum zweiten Mal einen Grand-Slam-Titel gewonnen. Im Endspiel besiegte er den US-Amerikaner Ben Shelton in 4 Sätzen. Er war der letzte Deutsche, der die US Open gewonnen hat, war Boris Becker 1989. 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
0: Das Wetter für uns in Hamburg. Ach, ich finde es eigentlich ganz prima. Also mir... Ja, ne? Ja. Ja, der Boden ist feucht, gibt genug Würmer. Nest bleibt von oben trocken. Finde ich auch richtig gut. 20 Grad kriegen wir heute. Dazu immer so Sonne und Wolkenwechsel. Morgen wird es nochmal richtig warm. 24, vielleicht sogar 25 Grad. Schöner Tag. Und am Abend fängt es dann an zu plattern, so wie es jetzt aussieht. Blitzer und Staus aus dem Verkehrszentrum Roter Baum. Relativ entspannt A1 Lübeck Richtung Hamburg zwischen Hamburg-Moorfleet und der Norderelbbrücke. Stockt es auf 2 Kilometer. Dann haben wir die A7 Flensburg Richtung Hamburg zwischen Hamburg-Bahrenfeld und dem Elbtunnel. 2 Kilometer stockender Verkehr. Die B3 Waltershof Richtung Neuhof, dann der Kühlbrandbrücke, auch dort stockt es. Und die Heiligengeistbrücke ist zwischen dem Rödingsmarkt und der B4, also Ludwig-Erhard-Straße, gesperrt bis heute Nachmittag um 5. Da gibt es nämlich einen Kraneinsatz. Ich wünsche Ihnen eine gute und eine sichere Fahrt.
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0: Wir sind Hamburg und wenn ein Montagmorgen klingt wie ein Freitagabend, dann wissen Sie, wo Sie zu Hause sind. Bei uns, bei NDR 90,3. Wir sind Hamburg. Ich bin Maren Bockhold. Schön, dass wir zusammen sind. Cool and the gang. Cherish.

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0: Jeden Morgen, guten Morgen Hamburg. Wir stellen Ihnen 5 Fragen rund ums Thema Hamburg. Jede richtige Antwort ist 50 Euro wert und dann gibt es meist auch noch einen Jackpot. Und heute Morgen hat Sabine aus Eidelstedt sich mal geschmeidige 150 Euro klar gemacht.
2: Ja, das ist schon cool.
0: Ja, finde ich auch. Ich meine, Montag früh, dann denkt man so, was mache ich heute? Ne? Ach, ich nehme erstmal 150 Euro mit.
2: Kann man ja noch mal schön essen gehen.
0: Das wäre meine Frage gewesen. Wohin gehen Sie denn mit 150 Euro?
2: Ja, ich glaube, ich gehe mal mit meinem Mann schön essen.
0: Ja.
2: Und dann müssen wir auch nicht gucken, ob wir noch einen Nachtisch nehmen oder eine Vorspeise oder noch ein Getränk. Dann machen wir einfach mal.
0: Sie nehmen 2-mal Vorspeise, 2-mal Hauptgericht, 3-mal Nachtisch, 1 Flasche Wasser und vielleicht 2 Flaschen Wein.
2: Ja, das hört sich doch sehr gut an.
0: So machen Sie es. Heute waren wie viel insgesamt zu holen? 650, ne?
2: Ja.
0: Dann haben Sie netterweise 100 Euro drin gelassen. Das heißt, morgen geht es um 750 Euro.
2: Wow.
0: Das ist die Nummer zum Glück. Das ist die 01371 90393 für 14 Cent pro Anruf. Sie können sich jetzt schon anmelden fürs Hamburg-Quiz 01371 90393.
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Die Mittagspause draußen zu verbringen, das geht schon. 12.30 Uhr und das Wetter für uns in Hamburg ist gar nicht übel. 17 Grad jetzt bei Ihnen in Bahrenfeld. So 20 Grad sind heute noch drin. Wir haben mehr Wolken als Sonne, aber ich bin ganz zufrieden. Regnet erstmal nicht, das ist auch schon mal super. Morgen, morgen früh wachen Sie auf, Ding Mensch, ist aber richtig nochmal sommerlich warm. Und wissen Sie was, haben Sie völlig recht, denn morgen bekommen wir nochmal 24 Grad Sonne und Wolken im Wechsel. Am Abend können dann allerdings Schauer dabei sein und die Wahrscheinlichkeit ist nicht so gering. Blitzer und Staus aus dem Verkehrszentrum Roter Baum. A1 Lübeck Richtung Hamburg zwischen Hamburg-Moorfleet und der Norderelbbrücke stockt es auf 2 Kilometer. Das sitzen wir locker ab. Und Nummer A7, Flensburg Richtung Hamburg zwischen Hamburg-Bahrenfeld und dem Elbtunnel. 2 Kilometer stockender Verkehr. Die B3 Waltershof Richtung Neuauf. Auf der Köbernbrücke, dort stockt es ja wohl. Und die Heiligengeistbrücke, die ist zwischen dem Röningsmarkt und der B4, die Ludwig-Erhard-Straße, ist das aufgrund eines Kraneinsatzes bis heute Nachmittag um 5 beidseitig gesperrt. Das war's aber schon. Ich wünsche Ihnen eine gute und eine sichere Fahrt. The Captain of Her Heart. Ich bin Maren Bockhold. Schön, dass wir zusammen sind.

0: größten Hits aller Zeiten. Die gibt's hier bei uns bei NDR 90,3. Wir sind Hamburg und klar, wir leben nicht auf dem Dorf Hamburg, sondern in der Stadt Hamburg. Aber was hier so los ist, Himmel, Herr, Schüsse mitten in Ottensen, mitten in einem Wohngebiet. Gestern Abend hören Anwohner in der Friedensallee plötzlich Schüsse. Polizei und Feuerwehr rücken mit einem Großaufgebot an. Mehr als ein Dutzend Streifenwagen sind im Einsatz. Ein 14 Jahre alter Junge wird mit einer Schussverletzung am Bein gefunden. Ein 20-Jähriger hat eine Stichverletzung. Beide schweben nach Angaben der Polizei zum Glück nicht in Lebensgefahr. Aber wer dahinter steckt und was da genau passiert ist, das ist bislang noch völlig unklar. Und trotzdem bleibt da was hängen. Denn die Friedensallee, das ist keine abgelegene Ecke. Da wohnen Familien, da gehen Menschen mit dem Hund raus. Die kommen abends nach Hause, Kinder und Jugendliche sind unterwegs. Und wenn dort plötzlich Schüsse fallen, dann verändert das möglicherweise auch den Blick auf die eigene Nachbarschaft heute Morgen.
1: Richtig hart umgehauen heute Morgen, als ich es gehört habe im Radio. Man fragt sich, was sind die Hintergründe? Man fragt sich, wie kommt ein 14-Jähriger in so eine Situation? Man fragt sich, was bedeutet das fürs Viertel? Wie kommt es dazu, dass in so einem Familienviertel auf einmal solche Taten stattfinden?
2: Ich finde das sehr erschreckend. Ich denke, wir nehmen da so eine Entwicklung, dass junge Leute keine Hemmnis mehr haben für Gewalt. Also, dass sie es einfach auch nicht erkennen, was das bedeutet und was sie damit anrichten.
3: Also, ich würde sagen, die Hemmschwelle, dass Leute aggressiv werden, die ist ganz weit nach unten gerutscht, altersmäßig. Und es geht immer mehr in die, ja, entweder schießen, stechen. Also, das sind einfach Sachen, die viel schneller passieren, als sie früher passiert sind.
0: Über die Hintergründe ist nach wie vor nichts bekannt. Sobald wir mehr wissen, erfahren Sie es hier bei uns bei NDR 90,3. Wir sind Hamburg.

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besten Hits aller Zeiten gibt's bei uns bei einer 90,3. Kurze Überlegung, wenn das Wetter fast noch sommerlich ist, da braucht man einen Beach Boy. Wenn man mehr Beach Boys hat, ist es ja besser, man nimmt mehr. Also wir haben die Beach Boys und wir haben Beach Boy Amir Brecht, der geht gleich in die Bütt. Ich bin Maren Bockholz, sage vielen Dank für heute und freue mich heute schon auf morgen, weil auf Sie.

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1: Gleich mit dabei die Bee Gees. Mit ganz viel Gefühl, How Deep Is Your Love. Und nicht mit weniger Gefühl, jetzt erstmal Nico Stobe mit allem, was wichtig ist.
2: Guten Tag. Es ist 13 Uhr.
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2: 26-Jähriger verunglückt tödlich in Farmsen-Berne. Hamburg landet beim neuen Bildungsmonitor auf Platz 3. Amtsgericht verurteilt Feuerwehrmann wegen Viagra-Rezepten. Das Wetter, heute Sonne und Wolken bis 20 Grad. Am U-Bahnhof Trabrennbahn in Farmsen-Berne ist ein junger Mann heute Morgen tödlich verunglückt. Er wollte einem anderen Mann helfen, der auf die Gleise gesprungen war. Dieser und ein weiterer Beteiligter sind noch nicht wieder aufgetaucht. Elias Bartel.
4: Zu dritt stand die Gruppe auf dem Bahnsteig, als plötzlich einer von ihnen unvermittelt vor eine einfahrende Bahn sprang. Sein Begleiter versuchte, ihn noch am Arm zu halten, stürzte dann und geriet zwischen Bahnsteig und die einfahrende Bahn. Dabei wurde er lebensgefährlich verletzt. Feuerwehr und Rettungsdienst rückten mit einem Großaufgebot an und versuchten noch, den 26-Jährigen wiederzubeleben, aber ohne Erfolg. Er starb noch an der Unfallstelle. Seine beiden Begleiter flüchteten über die Gleise. Warum der Mann zuvor gesprungen war, bleibt zunächst unklar. Nach seinen beiden Begleitern fahndet jetzt die Polizei. Mehrere Augenzeugen wurden vom Kriseninterventionsteam betreut. Das LKA hat die Ermittlungen übernommen und wertet jetzt auch Videoaufnahmen aus, so eine Sprecherin der Polizei.
2: Heute ist der neue Bildungsmonitor vorgestellt worden. Hamburg belegt unter den 16 Bundesländern wieder den 3. Platz hinter Bayern und Sachsen. Und das bereits das 6. Jahr in Folge. Das Institut der Deutschen Wirtschaft erstellt die Studie im Auftrag der Initiative Neue Soziale Marktwirtschaft. Annalena Ehle.
5: Die Studie bewertet, wie gut Bundesländer Bildungsarmut reduzieren, zur Fachkräftesicherung beitragen und Wachstum fördern. In insgesamt 13 Bereichen werden Punkte vergeben. In dem Bereich Internationalisierung schlägt Hamburg alle anderen Bundesländer. Fast alle Hamburger Grundschüler werden in Fremdsprachen unterrichtet. Zum Vergleich, im Bundesdurchschnitt waren es 2024 nur knapp 52%. Laut der Studie haben Hamburger Schüler in der englischen Sprache zudem ein weit überdurchschnittliches Hör- und Leseverständnis. Weit vorne liegt Hamburg demnach auch in den Bereichen Betreuungsbedingungen sowie Förderinfrastruktur. Weniger gut sind die Ergebnisse dagegen in puncto Integration und Forschungsorientierung. Bildungssenatorin Xenia Bekeres sieht Hamburg auf einem guten Weg. Allerdings gäbe es noch viel Arbeit. Sie sagt wörtlich, wir wollen den Bildungserfolg weniger abhängig machen von den familiären Voraussetzungen.
2: Der Umsatz der Hamburger Industrie ist im ersten Halbjahr gewachsen. Nach Angaben des Statistikamts Nord lag das Plus im Vergleich zum Vorjahreszeitraum bei gut 8%. Damit stieg der Umsatz auf insgesamt rund 52 Milliarden Euro. Hintergrund ist vor allem der starke Zuwachs in der Mineralölbranche. Dort stiegen die Umsätze um fast 13%. In Hamburg befinden sich einige Raffinerien sowie die Unternehmenssitze von großen Mineralölkonzernen. Bei der Kommunalwahl in Niedersachsen ist die CDU trotz Verlusten stärkste Kraft geworden. Am deutlichsten zulegen konnte die AfD. Der Wahlausgang sei deutlich von der aktuellen Bundespolitik beeinflusst worden, betonten Vertreter von CDU und SPD in ersten Reaktionen. Aus Berlin Isabel Karas.
6: Die Bundespolitik sei der Hauptgrund dafür, dass die CDU auf kommunaler Ebene nicht überall das Vertrauen der Menschen bekommen habe. Das sagt Niedersachsens CDU-Landeschef Sebastian Lechner im NDR. Die Menschen hätten im Wahlkampf vor allem über zu hohe Energiepreise und zu wenig Geld im Portemonnaie geklagt. An Berlin gerichtet fordert Lechner deshalb spürbare Entlastungen und einen wirtschaftlichen Aufschwung. Auch Niedersachsens Ministerpräsident Olaf Lies von der SPD sieht einen deutlichen Einfluss der Bundespolitik. Das Ergebnis der Kommunalwahl zeige, dass die etablierten Parteien an Zustimmung verlieren, erklärt er im NDR. Er wolle zwar nicht mit dem Finger nur nach Berlin zeigen, die Bundesregierung müsse aber eine gemeinsame Linie finden. Gleichermaßen fordert er von der Bundes-SPD eine stärkere und klarere Position bei Themen wie der Rente.
2: Der Bundeskanzler ist unterdessen mit weiteren europäischen Staats- und Regierungschefs sowie EU-Vertretern beim Arktis-Gipfel in Finnland. Bei dem Treffen soll es um Wirtschafts- und Umweltfragen gehen, vor allem aber um die Verteidigung. Aus Berlin, Christina Nagel.
7: Russland baut seit Jahren seine militärische Präsenz in der Arktis aus. China ist aktiv, investiert in wirtschaftliche und wissenschaftliche Projekte. Und auch US-Präsident Trump macht keinen Hehl aus seinen Begehrlichkeiten. Er will Grönland, das zu Dänemark gehört. Durch die Arktis verlaufen aber auch für den Ernstfall wichtige Versorgungsrouten zwischen den USA und den europäischen NATO-Verbündeten. Um auf all das besser reagieren zu können, hat die EU beschlossen, ihre Arktis-Strategie zu überarbeiten. Sie will sich besser aufstellen. Auch Deutschland hat sein Engagement im hohen Norden in den vergangenen Jahren hochgefahren, vor allem im militärischen Bereich. In ihren Arktis-Leitlinien macht sich die Bundesregierung zudem für freie Schifffahrtswege und einen behutsamen Umgang mit dem sensiblen Ökosystem stark, das durch die Erderwärmung eh schon hart getroffen ist.
2: Ja, und hart treffen könnte uns in Europa auch der rasante Aufstieg künstlicher Intelligenz. Europa sei sogar in großer Gefahr. Davor warnt jetzt eine Koalition aus führenden Ökonomen, Politikern und KI-Experten und gibt konkrete Handlungsempfehlungen. Fritz Wirbitzki.
8: Europa riskiere seinen Wohlstand, seine Souveränität und seine Sicherheit, wenn sich bei seiner Strategie zur künstlichen Intelligenz nichts ändert. Die Gruppe hat deshalb eine Strategie erarbeitet, um Europa handlungsfähig zu machen. Darin gibt es zwei Ansätze. Im besten Fall entwickelt man eine eigene Spitzen-KI. Dafür braucht es jedoch enorme Investitionen und auch Gelder von außerhalb der EU. Hier ist die Rede von 1,3 Billionen Euro, um konkurrenzfähig zu werden. Falls nicht genug Investitionen zusammenkommen, habe man viel Geld verschwendet und trotzdem keine Spitzen-KI. Deshalb geht es in einem zweiten Ansatz darum, sich den Zugang und auch ein Mitspracherecht bei KI aus dem Ausland zu sichern. Laut der Expertengruppe müsse die EU dafür Unternehmen stärken, die wichtig für die KI-Entwicklung sind, zum Beispiel in der Lasertechnik. Außerdem brauche es deutlich mehr europäische Rechenzentren.
2: In einer Apotheke in Winterhude sind vor anderthalb Jahren gefälschte Rezepte für Potenzmittel aufgetaucht. Ein 48-Jähriger hatte sie dort eingereicht. Das Amtsgericht St. Georg hat den Mann heute wegen Diebstahl und Urkundenfälschung zu einer Geldstrafe von 8.800 Euro verurteilt. Elke Spanner.
9: Der Angeklagte ist Feuerwehrmann und viel auf dem Rettungswagen unterwegs. Er ist ein männlicher Typ. Kräftige Statur, kantiges Gesicht, Tätowierungen auf der Hand. Dann fingen offenbar Erektionsproblem vor. Da flog Dache auf. Im Amtsgericht St. Georg sitzt der 48-Jährige sichtlich mitgenommen. Dass er die Rezepte gefälscht hat, räumt er ein. Wieso er sie überhaupt sich genommen hatte, erklärt er allerdings mit einer Geschichte, die der Amtsrichter ihm nicht glaubt. Der Angeklagte ist Feuerwehrdienst suspendiert. Es steht noch ein Disziplinverfahren bevor.
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1: Das für uns in Hamburg sieht echt total gut aus. Milde 17 Grad jetzt bei Ihnen, alt und 20 sollen es noch. Wir haben so Lock bis auch teilweise ein bisschen dichtere Wolken, aber immer sonniger Abschnitt. Morgen ist es ganz ähnlich, aber so bis zu 25 Grad kriegen wir mal. Also hier, da räumt sich der Sommer noch ein bisschen auf. So, Staus direkt aus unserem Verkehrszentrum Roterbaum. Zum Glück noch einigermaßen überschaubar auf der A7 Richtung zwischen Bahrenfeld im Elbtunnel. 2 Kilometer stockender Verkehr dauert da so vielleicht 10 Minuten länger für Sie. In der Stadt stockt es auf Köhlbrandbrücke, 3 Waltershof Richtung Neuhof. Im Schiff BKW A24 Rennfeld die Arm ausgefallen. Die Heiligengeistbrücke ist zwischen Rödmarkt und B4 Ludwig-Erhard-Straße. Eines Kraneinsatzes noch bis nur in beiden Richtungen gesperrt. Ansonsten wünsche ich Ihnen natürlich gute Fahrt. Die größten Hits aller, die kriegen Sie natürlich hier bei uns bei NDR 9,3. How deep your love gleich von den

0: Ruhrgebiet bei NDR 90,3. Und jetzt müssen wir schnell auf den Verkehr und Vorsicht bitte in beiden Richtungen. Auf der A23 Hamburg-Heide zwischen Tornesch und Emden ist die Fahrbahn stark verschmutzt. Was genau da das ist, kann ich nicht sagen. Haben Sie auf jeden Fall bitte vorsichtig. Und jetzt hat Kollege Matthias Jowold mal was mit den Rummelbären ist.
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Let's Dance, David Bowie bei NDR 90,3. Nee, getanzt habe ich gestern nicht. Ich habe gestern, also ich habe alle Abos für Sportfernsehen schon gekündigt. Und ich habe mir gestern das Debakel in Leipzig im Audio-Livestream bei sportschau.de angehört. 0:5 hat der HSV ja gegen RB Leipzig verloren. Das war schon das zweite 0:5 und die dritte Niederlage in Folge. Es ist schon Hammer, es tut auch weh. Viele Fans sind auch sauer, wenn ich ihre Nachrichten so lese in der NDR Hamburg-App. G. Vollmer schreibt, es kann sich eigentlich nur um Tage handeln, bis die Trainerfrage gestellt wird. Jürgen schlägt sogar vor, schmeißt Polzin raus und holt Magath. Okay, da muss ich sagen, gehe ich jetzt nicht unbedingt so mit. Immerhin hat der HSV letzte Saison unter Merlin Polzin ja eine recht stabile Erstligasaison hingelegt. Die erste nach mehreren Jahren. Also, jetzt sind viele neue da, viele andere weg. Vielleicht platzt der Knoten auch noch. Es bleibt spannend beim HSV, auch an der Seitenlinie. Kaiser würde sagen, schauen wir mal. Ne? 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Spacer hier, Sheila B. Devotion.

in der 90,3 ist hier die größten Hits aller Zeiten. Gleich bei uns Alphaville, Big in Japan, aber jetzt um 13:30 schauen wir erstmal auf das Wetter von uns in Hamburg. Ja, das ist doch mal eine Ansage für einen Montag, ne? Milde 18 Grad jetzt bei Ihnen, in Eide steht 20, sollen es noch werden. Wir haben lockere Wolken, teilweise auch ein bisschen dichtere, aber immer wieder kriegen wir auf jeden Fall mal ein paar sonnige Abschnitte. Es bleibt doch erstmal trocken den Rest des Tages, wie es aussieht. Kommen da keine Schauer. Morgen ist es dann zumindest tagsüber ganz ähnlich, bis zu 25 Grad dann sogar. Und erst gegen Abend soll es dann mal ein paar kleinere Schauer geben. Blitze und Staus direkt aus unserem Verkehrszentrum Roter Baum. Noch nicht ganz so viel los, zum Glück. Auf der A7 Richtung Süden zwischen Bahrenfeld und dem Elbtunnel 2 Kilometer stockender Verkehr. In der Stadt stockt es immer noch auf der Kühlbrandbrücke, B3 Waltershof Richtung Neuhof. Und die Heiligengeistbrücke ist zwischen Rödingsmarkt und B4 Ludwig-Erhard-Straße wegen einem Kraneinsatz bis 17 Uhr in beiden Richtungen gesperrt. Ansonsten kommen Sie gut durch. Ich wünsche Ihnen gute und sichere Fahrt. Es ist langsam oder eigentlich auch schon länger ja nicht mehr so feierlich, was wir an den Zapfsäulen für Preise sehen. Und es liegt auch nicht ausschließlich am Krieg im Nahen Osten. Wir schauen gleich nochmal genauer auf das Thema mit meinem Kollegen Lars Henning. Amir Brecht ist hier und jetzt haben wir erstmal Alphaville mit Big in Japan für Sie im Gepäck. Ja, also bekannt in Hamburg und natürlich auch in Japan. So viel ist ja schon mal klar. Schönen Nachmittag für Sie.

0: Supertramp, Breakfast in America, super zum Autofahren. Vielleicht sind Sie ja auch gerade unterwegs. Ich habe gestern oder vorgestern getankt für einen Fuffi und dachte so, hätte jetzt in Liter noch ein bisschen mehr sein können. Super E10 hat gestern einen neuen Preisrekord übrigens erreicht. Bundesweit durchschnittlich rund 2,27 Euro pro Liter. Durchschnittlich heißt, war hier und da auch ordentlich mehr. Macht knapp 114 Euro für 50 Liter, das sagt der ADAC. Und Ihre Laune an der Zapfsäule, die ist auch momentan entsprechend.
1: Dort, wo ich hin muss, muss ich ja hinfahren, ne? Da sparen wir an was anderem, da hole ich mir weniger anzuziehen oder so.
2: Also wir überlegen uns auf alle Fälle, ob wir Auto fahren oder nicht und versuchen auf alle Fälle weniger zu fahren, wenn es irgendwie möglich ist. Und wir finden es schlimm. Und die Steuersenkungen sollten mal langsam anfangen zu beginnen.
3: Ich fahre so gut wie gar nicht mehr.
4: Wir versuchen eigentlich so auf kleinen Strecken, wenn es geht, das Auto jetzt irgendwie zu vermeiden, was man früher vielleicht dann doch mal gemacht hat. Genau, ja, wir versuchen das schon damit zu umgehen.
0: Ja, es ist auch wirklich echt nicht schön. Im Studio ist mein Kollege Lars Henning. Sag mal, woran liegt denn jetzt eigentlich dieser Preissprung?
5: Ja, der wichtigste Grund liegt dafür im Nahen Osten. Durch die Kämpfe dort sind wichtige Transportwege für Öl beeinträchtigt oder bedroht. Und wegen des Konflikts wurde unter anderem auch schon eine wichtige Pipeline in Saudi-Arabien vorsorglich stillgelegt. Das treibt den Ölpreis natürlich nach oben. Und auch der Transport zu uns wird teurer. Und das bekommen wir dann natürlich hier an der Zapfsäule zu spüren.
0: Ja, und das ist echt nicht ohne. Aber der ADAC sagt doch, damit lässt sich der Rekord jetzt gar nicht vollständig erklären, oder?
5: Ja, das stimmt. Denn der Ölpreis liegt noch deutlich unter den früheren Höchstständen. Deshalb fordert der Automobilclub auch mehr Transparenz. Wie entstehen die Preise bei den Raffinerien und im Großhandel? Das ist nicht gänzlich geklärt. Und die Frage interessiert natürlich alle, die jeden Tag aufs Auto angewiesen sind. Und wer tanken muss, der sollte vorher auf jeden Fall die Preise vergleichen. Es gibt ja entsprechende Apps, zum Beispiel auch auf den Handys. Da lohnt sich der Blick. Und inzwischen übrigens auch der Blick auf die Uhr. Nach Auswertung des ADAC tankt man kurz vor 12 mittags am günstigsten. Mhm. Denn um 12, das ist ja mittlerweile auch schon eine längere Zeit der Fall, dürfen die Tankstellen ihre Preise wieder erhöhen.
0: Ja, das ist immerhin die eine Sache, auf die man ein bisschen achten kann. Danke Lars für die Infos. Der Super E10 Kraftstoff ist auf einem Allzeithoch bei durchschnittlich 2,27 Euro pro Liter. Ich habe es auch schon höher gesehen. Wenn schon teuer Auto fahren, aber dann wenigstens mit guter Musik. Michael Jackson ist hier für Sie bei NDR 90,3. Man in the Mirror, das sind die größten Hits aller Zeiten. Am Montagmittag.

Der King bei NDR 90,3, Suspicious Minds von Elvis Presley. Es gibt Momente, da ist auch gar nicht mehr so wichtig, ob jeder Ton perfekt sitzt bei der Sängerin oder dem Sänger, zum Beispiel bei Celine Dion. Die ist wieder da. Am Sonnabend stand sie vor 30.000 Menschen bei Paris auf der Bühne. Schwarzes Kleid, Licht ging an, sie fing an zu singen und die Fans aus dem Häuschen. Das hörte auch nicht mal erstmal nicht mehr auf mit dem Applaus. Nach einigen Augenblicken sind Celine dann auch direkt die Tränen gekommen. 6 Jahre ist es nämlich her, dass Celine Dion ein komplettes Konzert geben konnte. 2022 hat sie eine Krankheit öffentlich gemacht, Stiff Person Syndrom. Eine Krankheit, die schwere Muskelkrämpfe verursachen kann und die zeitweise auch ihre Stimme stark beeinträchtigt hat. Es gab auch Augenblicke, wo völlig offen war, ob sie jemals wieder einen ganzen Konzertabend schaffen würde. Und sie hat ihren Fans damals, also 2022, versprochen, hey, ich komme zurück. Jetzt ist sie wieder da. Passender könnte also dieser Song von ihr nicht sein. A New Day Has Come. Celine Dion ist wieder auf der Bühne zurück.

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1: Gleich bei uns Chicago, If You Leave Me Now und Mike and the Mechanics haben wir auch noch mit Silent Running. Also nur Hits, jetzt erstmal alles, was wichtig ist mit Nico Stobe.
2: Schönen guten Tag. Es ist 14 Uhr.
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2: Polizei ermittelt nach Schüssen auf 14-Jährigen in Ottensen. Hamburg landet beim neuen Bildungsmonitor auf Platz 3. Amtsgericht verurteilt Feuerwehrmann wegen Viagra-Rezepten. Das Wetter heute Sonne und Wolken bis 20 Grad. Nach den Schüssen auf einen 14-Jährigen gestern Abend in Ottensen gibt es neue Details. Die Polizei vermutet inzwischen einen Streit als Auslöser. Verletzt wurde auch ein zweiter Mann, Elias Bartel.
3: Der 14-Jährige hielt sich gestern Abend gegen kurz vor 22:30 in den Räumen eines Kulturvereins an der Bergiusstraße auf, als zwei maskierte Männer auftauchten und mehrfach auf ihn schossen. Getroffen wurde er im Oberschenkel. Lebensgefährlich verletzt wurde er nicht. Die Täter flüchteten unerkannt. Ein Notarzt versorgte ihn zunächst an der Einsatzstelle. Ein Rettungswagen brachte ihn danach ins Krankenhaus. Kurze Zeit später entdeckten Polizisten bei der Fahndung in der Friedensallee einen zweiten Verletzten, einen 20-Jährigen. Ihm steckte noch ein Messer im Gesäß. Auch er soll sich nach bisherigen Erkenntnissen zur Tatzeit im Kulturverein aufgehalten haben. Laut Polizei könnte ein vorangegangener Streit Auslöser der Tat gewesen sein. Nach NDR-Informationen könnte es sich dabei auch um eine Auseinandersetzung im Drogenmilieu handeln. Das zuständige Kriminalkommissariat aus Altona ermittelt.
2: Am U-Bahnhof Trabrennbahn ist heute Morgen ein Mann gestorben. Nach Angaben der Polizei hatte er versucht, einen anderen Mann am Sprung auf die Gleise zu hindern. Dabei geriet er selbst zwischen den Bahnsteig und ein einfahrendes Fahrzeug. Er starb noch an der Unfallstelle. Der Mann, den er retten wollte, blieb unverletzt und flüchtete. Nach ihm und einem dritten Mann sucht die Polizei. Heute ist der neue Bildungsmonitor vorgestellt worden. Hamburg belegt unter den 16 Bundesländern wieder den dritten Platz hinter Bayern und Sachsen und das bereits das sechste Jahr in Folge. Das Institut der Deutschen Wirtschaft erstellt die Studie im Auftrag der Initiative Neue Soziale Marktwirtschaft. Annalena Ehle.
4: Die Studie bewertet, wie gut Bundesländer Bildungsarmut reduzieren, zur Fachkräftesicherung beitragen und Wachstum fördern. In insgesamt 13 Bereichen werden Punkte vergeben. In dem Bereich Internationalisierung schlägt Hamburg alle anderen Bundesländer. Fast alle Hamburger Grundschüler werden in Fremdsprachen unterrichtet. Zum Vergleich, im Bundesdurchschnitt waren es 2024 nur knapp 52%. Laut der Studie haben Hamburger Schüler in der englischen Sprache zudem ein weit überdurchschnittliches Hör- und Leseverständnis. Weit vorne liegt Hamburg demnach auch in den Bereichen Betreuungsbedingungen sowie Förderinfrastruktur. Weniger gut sind die Ergebnisse dagegen in puncto Integration und Forschungsorientierung. Bildungssenatorin Xenia Bekeres sieht Hamburg auf einem guten Weg. Allerdings gäbe es noch viel Arbeit. Sie sagt wörtlich, wir wollen den Bildungserfolg weniger abhängig machen von den familiären Voraussetzungen.
2: Die Hamburger AfD fordert, die kommende Erhöhung der Abgeordnetenbezüge auszusetzen. Die Fraktion hat einen entsprechenden parlamentarischen Antrag eingereicht. Die Anpassung erfolgt automatisch im kommenden Jahr. Eine Abstimmung darüber gibt es nicht. Wegen der angespannten Haushaltslage fordert die AfD deshalb, die Erhöhung per Gesetzesänderung auszusetzen. In einer Apotheke in Winterhude sind vor anderthalb Jahren gefälschte Rezepte für Potenzmittel aufgetaucht. Ein 48-Jähriger hatte sie eingereicht. Das Amtsgericht St. Georg hat den Mann heute wegen Diebstahls und Urkundenfälschung zu einer Geldstrafe von 8.800 Euro verurteilt. Elke Spanner.
5: Der Angeklagte ist Feuerwehrmann und viel auf dem Rettungswagen unterwegs. Er ist ein männlicher Typ. Kräftige Statur, kantiges Gesicht, Tätowierungen auf der Hand. Dann fingen offenbar Erektionsprobleme an. Er ging damit aber nicht zum Arzt. Stattdessen klaute er einer Notärztin, mit der er im Einsatz war, Rezepte aus der Arzttasche. Er trug ein Viagra-Medikament ein, fälschte die Unterschrift der Notärztin und legte das Rezept in der Winterhuder Apotheke vor. Da flog die Sache auf. Im Amtsgericht St. Georg sitzt der 48-Jährige sichtlich mitgenommen. Dass er die Rezepte gefälscht hat, räumt er ein. Wieso er sie überhaupt an sich genommen hatte, erklärt er allerdings mit einer Geschichte, die der Amtsrichter ihm nicht glaubt. Der Angeklagte ist vom Feuerwehrdienst suspendiert. Es steht ihm noch ein Disziplinarverfahren bevor.
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1: ich finde, das kann man für den Montag absolut so nehmen. Milde 18 Grad haben wir jetzt. Bei Ihnen in Bergedorf 20 werden es noch am Nachmittag. Wir haben so lockere Wolken, teilweise auch ein paar mehr. Aber immer wieder kommt mal die Sonne durch. Morgen ist es übrigens ganz ähnlich, auch trocken. Erstmal tagsüber zumindest, dann sogar bis zu 25 Grad. Abends kann es dann aber auch mal ein paar Schauer geben. Blitzer und Staus direkt aus unserem Verkehrszentrum Roter Baum. Ja, immer noch einigermaßen überschaubar. Auf der A7 Richtung Süden zwischen Bahrenfeld und dem Elbtunnel 2 Kilometer stockender Verkehr. Bisschen blöd gerade in der Gegenrichtung. Da ist vorne, wenn ich auf die Uhr gucke, guten Viertelstunde die Höhenkontrolle ausgelöst worden. Das heißt, Richtung Norden womöglich gerade noch Stillstand beziehungsweise zumindest noch ordentlich Stop and Go, sollte aber gleich wieder laufen. In der Stadt stockt es noch auf der B3 Waltershof Richtung Neuhof auf der Köhlbrandbrücke und die Heiligengeistbrücke, die ist zwischen Rödingsmarkt und B4 Ludwig-Erhard-Straße wegen einem Kraneinsatz bis 17 Uhr in beiden Richtungen gesperrt. Ansonsten wünsche ich Ihnen natürlich gute und sichere Fahrt und wenn es nötig ist, auch ein bisschen Geduld. Wer noch ein Kita-Kind hat, der weiß, ein tolles Erzieher- und Erzieherin-Team ist Gold wert. Darum geht's auch gleich beim Hamburger des Tages von NDR 90,3 Hörerin Maren aus Volksdorf. Vorher hören wir aber zwei der größten Hits aller Zeiten. Chicago, If You Leave Me Now aus 1976, 50 Jahre alt. Und vorher Mike and the Mechanics, Silent Running aus 1985. Ich bin Amir Brecht, Sie hören NDR 90,3. Moin.

0: Chicago, If You Leave Me Now bei NDR 90,3.
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0: Start in die neue Woche heißt ja für viele, für uns auch, Start in eine neue Arbeitswoche. Mein Lütter zum Beispiel, der sagt doch manchmal, die Kita ist seine Arbeit. Das ist ja richtig süß. Da denke ich mir manchmal so, na, wenn du wüsstest, ihr könnt da schön spielen. Und ein richtiges Arbeitsleben sieht anders aus. Aber ich finde trotzdem eine gute Einstellung. Und wo wir bei Kitas sind, da arbeiten ja auch richtig Menschen. Maren aus Volksdorf, die schickt in dem Sinne auch schon mal schöne Grüße ans Team.
2: Meine Hamburger des Tages sind meine Kollegen in der Kita Saselhaus, weil wir als Team schon super lange zusammenarbeiten und es eine sehr vertrauensvolle Atmosphäre ist, was gut ist für uns und für die Kinder. Wir können uns immer aufeinander verlassen. Das heißt, wenn eine zum Beispiel mal nicht so gut drauf ist, kann sie offen und ehrlich sagen, ich bin heute nicht so gut drauf, kann vielleicht jemand anders für mich übernehmen. Und das erleichtert den Kindern sicherlich oft das Leben, weil es keine genervten Erzieherinnen gibt.
0: Ja, auf jeden Fall. Also wenn es den Erziehern gut geht, dann geht es den Kindern auch gut. Ich kann es, wie gesagt, als Kita-Kind, Papa, total verstehen. Und ich finde es super, wenn da solche tolle Leute arbeiten wie Maren. Die liebt es übrigens immer noch, in der Kita diesen Job zu machen.
2: Die Kinder sind nach wie vor super, wie motiviert die sind, wie viel Lust die haben, wie viel die wissen, die nehmen einen immer wieder mit.
0: Also, wer ist Ihr Hamburger des Tages? Da können Sie sich übrigens auch gerne immer bei uns melden über die NDR Hamburg App. Dann auf jeden Fall weiter ganz viel Freude mit den Lütten und bei uns geht's hiermit weiter. Somebody That I Used to Know. Kimbra und Gotje bei NDR 90,3. Jetzt schon um 14:45. Mensch, die Zeit geht aber auch wieder rum hier heute.

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Martin Witt, der goldene Reiter, fährt wahrscheinlich auch im Moment eher mit dem Rad oder mit der Bahn. Wir haben vorhin über Spritpreise gesprochen und dass das Benzin gerade so teuer ist wie noch nie. Und wir müssen in Zukunft sogar die Zahlen aktualisieren. Der Preis für Super E10 ist in Hamburg heute nochmal gestiegen. Also 2,37 Euro. Ist ja Wahnsinn. Teilweise gab es vorhin Dieselpreis von 2,59 Euro. Also

McCartney, Hope of Deliverance. 14.30 Uhr ist es. Wir schauen auf das Wetter für uns in Hamburg. Und ja, also, ich finde es total super so. Es ist nicht zu heiß, nicht zu kalt, nicht zu sonnig, nicht zu wolkig. Genau die Mitte. Milde 18 Grad jetzt bei Ihnen in Eimsbüttel. 20 bekommen wir noch im Laufe des Nachmittags. Wir haben so ein paar lockere Wolken. Es bleibt auch erstmal trocken. Auch morgen, da sogar dann bei 25 Grad im Laufe des Tages, müssen wir morgen allerdings dann, beziehungsweise im Laufe des Abends spätestens, mit ein paar Schauern rechnen. Blitze und Staus direkt aus unserem Verkehrszentrum Roter Baum. Nichts Schlimmes momentan auf der A7 Richtung Süden zwischen Bahrenfeld und dem Elbtunnel gibt es 2 Kilometer stockenden Verkehr, dauert dann vielleicht 10 Minuten länger da für Sie. In der Stadt stockt es immer noch auf der Köhlbrandbrücke B3 Waltershof Richtung Neuhof. Und die Heiligengeistbrücke ist zwischen Rödingsmarkt und B4 Ludwig-Erhard-Straße wegen eines Kraneinsatzes bis 17 Uhr in beiden Richtungen gesperrt. Ansonsten kommen Sie aber gut durch. Ich wünsche Ihnen gute und sichere Fahrt. Und der Song, den wir jetzt haben, der katapultiert mich immer in unser altes Wohnzimmer bei meinen Eltern zurück. Im Videorekorder die VHS vom Ghostbusters-Film mit Dan Aykroyd, Bill Murray und Co. auf dem Tisch eine Schüssel mit Chips. Witzigerweise lieben meine Kids den Song auch zu dem Film, die durften ihn aber noch nicht gucken. Ray Parker Jr., Ghostbusters ist es natürlich, bei NDR 90,3. Die größten Hits aller Zeiten. Mein Name ist Armin Brecht. Schönen Nachmittag für Sie.

0: 6,5 Minuten, die Eagles und Hotel California. Klar, spielen wir das aus. Interessante These habe ich heute Morgen im Guten Morgen Hamburg bei Nicole und Philipp gehört. Hören Sie mal selber.
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2: So, Philipp, nackt sein kann das Wohlbefinden steigern.
3: Ja, da ist nur die Frage, für wen? Weil ich fürchte, wenn ich das hier bringe, dann sinkt das Wohlbefinden aller anderen, aber in Lichtgeschwindigkeit.
2: Ja, sollten wir vielleicht nicht ausprobieren jetzt. Ich hole mal ein bisschen weiter aus. Also die BBC berichtet, dass Studien darauf hindeuten, dass Leute, die öfter mal nackt unterwegs sind, also nichts Sexuelles jetzt, also so eher so nackt baden oder Sauna oder sowas, dass die einfach mit ihrem Körper viel zufriedener sind, dass die sich wohler fühlen in ihrer Haut. Das ist doch toll.
3: Ja, weil das ist ja auch so ein Realitätsabgleich. Weil die Leute im Internet, die sind ja immer alle top in shape. Aber dann gehst du zum FKK-Tennis und guckst der Wahrheit ins Auge.
2: Ja, also öfter mal in die Sauna. Das versöhnt mit dem eigenen Spiegelbild. Und man muss ja mit dem arbeiten, was man hat, ne?

Police, Every Breath You Take, NDR 90,3 ist hier. Das war der Mittag mit mir, Amir Brecht. Ich gehe aber nicht weg, ich wechsle ab 15 Uhr die Seiten und versorge Sie im Nachmittag mit Stefan Heller weiter mit Wetter- und Verkehrsinfos. In diesem Sinne, bis gleich. Ja, ich kriege den Hals nicht voll, was soll ich sagen?

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2: Von Lisa Stansfield hören wir gleich All Around the World. Nico Stübbe hören wir jetzt mit allem, was aktuell ist.
3: Guten Tag. Es ist 15 Uhr.
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3: Polizei ermittelt nach Schüssen auf 14-Jährigen in Ottensen. IG Metall Küste fürchtet um Arbeitsplätze in der Windindustrie. EU-Staats- und Regierungschefs beraten über die Arktis. Das Wetter heute Sonne und Wolken bis 20 Grad. Nach den Schüssen auf einen 14-Jährigen gestern Abend in Ottensen gibt es neue Details. Die Polizei vermutet inzwischen einen Streit als Auslöser. Elias Bartel.
4: Der 14-Jährige hielt sich gestern Abend gegen kurz vor 22:30 in den Räumen eines Kulturvereins an der Bergiusstraße auf, als zwei maskierte Männer auftauchten und mehrfach auf ihn schossen. Getroffen wurde er im Oberschenkel. Lebensgefährlich verletzt wurde er nicht. Die Täter flüchteten unerkannt. Ein Notarzt versorgte ihn zunächst an der Einsatzstelle, ein Rettungswagen brachte ihn danach ins Krankenhaus. Kurze Zeit später entdeckten Polizisten bei der Fahndung in der Friedensallee einen zweiten Verletzten, einen 20-Jährigen. Ihm steckte noch ein Messer im Gesäß. Auch er soll sich nach bisherigen Erkenntnissen zur Tatzeit im Kulturverein aufgehalten haben. Laut Polizei könnte ein vorangegangener Streit Auslöser der Tat gewesen sein. Nach NDR-Informationen könnte es sich dabei auch um eine Auseinandersetzung im Drogenmilieu handeln. Das zuständige Kriminalkommissariat aus Altona ermittelt.
3: Am U-Bahnhof Trabrennbahn ist heute Morgen ein 36 Jahre alter Mann gestorben. Nach Angaben der Polizei hatte er versucht, einen anderen Mann am Sprung auf die Gleise zu hindern. Dabei geriet er selbst zwischen den Bahnsteig und einen einfahrenden Zug. Er starb noch an der Unfallstelle. Der Mann, den er retten wollte, blieb unverletzt und flüchtete. Nach ihm und einem dritten Mann sucht die Polizei. Die Gewerkschaft IG Metallküste warnt vor einem drohenden Stellenabbau in der Windindustrie. Nach einer Umfrage unter Betriebsräten sind die Erwartungen an die wirtschaftliche Lage so schlecht wie seit 2018 nicht mehr. Dietrich Lehmann.
5: Noch sind die Unternehmen der Windkraftbranche zwischen Niedersachsen und Mecklenburg-Vorpommern im Schnitt nahezu voll ausgelastet. Aber die Aussichten für die kommenden Jahre sehen nach Einschätzung der Arbeitnehmervertreter drastisch schlechter aus. Mehr als die Hälfte der befragten Betriebe rechnet mit weniger Aufträgen oder traut sich gar keine Prognose zu. In etwa jedem dritten Unternehmen wird bestenfalls mit gleichbleibender Lage gerechnet. Unter dem Strich, so IG Metall-Bezirksleiter Daniel Friedrich, drohen mehr als 600 Arbeitsplätze verloren zu gehen. Befragt wurden Vertreter norddeutscher Unternehmen der Windkraftbranche mit mehr als 28.000 Beschäftigten. Hauptursache für die düstere Prognose aus Sicht der Gewerkschaft, die aktuelle Bundesregierung schaffe für den Ausbau der Windkraft zusätzliche Hürden, etwa durch neue Regeln beim Netzausbau.
3: Heute ist der Bildungsmonitor 2026 vorgestellt worden. Darin belegt Hamburg unter den 16 Bundesländern das erst sechste Mal in Folge den dritten Platz. In dem Bereich Internationalisierung schlägt Hamburg alle anderen Bundesländer. Ein Grund: In Englisch haben die Schüler bei uns ein weit überdurchschnittliches Hör- und Leseverständnis. Auf dem Arktis-Gipfel im finnischen Rovaniemi haben die EU-Staats- und Regierungschefs vor einer zunehmenden Gefahr durch Russland und China gewarnt. Bei ihrem Treffen haben sie auch eine neue Strategie für die Arktis-Region vorbereitet. Andreas Meyer-Feist.
6: Die Arktis soll Teil der europäischen Sicherheitsarchitektur werden, vor allem um die baltischen Staaten besser schützen zu können. Geplant ist der Aufbau einer gemeinsamen europäischen Eismeerflotte. Außerdem geht es darum, Unterseekabel besser vor einer möglichen russischen Sabotage zu schützen. Bundeskanzler Friedrich Merz erklärte, Deutschland sei bereit, in dieser strategisch wichtigen Region neue Verantwortung zu übernehmen. Außerdem geht es um Rohstoffe und Handelswege, die durch das schmelzende Packeis zugänglich werden. Europa dürfe bei der Erschließung dieser Routen und Rohstoffe nicht zu kurz kommen. Und stehe hier in direkter Konkurrenz zu China, Russland und den USA.
3: Vor dem Amtsgericht St. Georg ist ein Feuerwehrmann zu einer Geldstrafe von 8.800 Euro verurteilt worden. Der 48-Jährige hatte gefälschte Rezepte für Potenzmittel in einer Apotheke eingereicht. Zuvor hatte er die Rezepte von einer Notärztin gestohlen und deren Unterschrift imitiert. Der Angeklagte ist vom Feuerwehrdienst suspendiert. Es steht ihm noch ein Disziplinarverfahren bevor. 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
2: Amir Brecht, gerade noch Ihr Mann am Mittag. Jetzt ist er gewechselt ins Verkehrszentrum Roter Baum. Hat alles, was die Straßen zu bieten hat. Gleich nun jetzt erstmal das Wetter für uns in Hamburg.
7: Da wiederhole ich mich auch gern. Ich finde, mit so einem Wetter startet es sich viel leichter in die Woche. 19 Grad jetzt bei Ihnen in Kirchwerder. 1 Grad kriegen wir wahrscheinlich noch oben drauf, maximal. Dazu ein angenehmer Sonne-Wolken-Mix. Es bleibt erstmal trocken. Morgen ist es deutlich wärmer, bis 25 Grad. Auch dann ähnlich Sonne und Wolken. Abends wird es dann wahrscheinlich ein paar Schauer geben.
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7: Vorsicht bitte erstmal auf der B404 Schwarzenbeck Richtung Lüneburg. Zwischen Eichholz und der A39 Handorf steht ein defektes Fahrzeug. Ansonsten haben wir ein bisschen Stop and Go auf der A7 Flensburg Richtung Hamburg. Zwischen Bahrenfeld und dem Elbtunnel 2 Kilometer. Das ist nicht so doll. In der Gegenrichtung Richtung Norden sind es ebenfalls 2 Kilometer zwischen Waltershof und dem Elbtunnel. Dann stockt es auf der Köhlbrandbrücke B3 Waltershof Richtung Neuhof. Und die Heiligengeistbrücke ist zwischen Rödingsmarkt und B4 Ludwig-Erhard-Straße wegen einem Kraneinsatz bis 17 Uhr in beiden Richtungen eine Sperrung. Ansonsten kommen Sie ganz gut durch.
2: Stefan Heller und dem Tenniskönig aus Hamburg, Alexander Zverev, gestern gewonnen die US Open. Und was hört der Mann eigentlich für Musik? Wenn er sich freut, vielleicht auch wenn er traurig ist. Wir haben seine Lieblingssongs gleich bei NDR 90,3. 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

Welt des Sports. Guckt nach Hamburg, guckt nach Lehmsaal-Melling steht Hamburgs Alexander Zverev. Der zweite große Titel, den hat er geholt, den zweiten Grand Slam. Die ganze Tenniswelt freut sich mit uns, mit ihm. Jetzt ist er Champion der US Open und hat danach wahrscheinlich ordentlich Party gemacht mit Shampoos-Dusche in der Umkleidekabine, hat man gesehen, wie sich das also gehört. Und zu einer richtig guten Party gehört auch richtig gute Musik. Aber was hört Alexander Zverev eigentlich so für Musik? Darüber hat er schon das eine oder andere Mal gequatscht und so auch seine eigene Playlist mal erstellt und veröffentlicht. Da ist viel Hip-Hop drauf, Eminem und so. Und auch viele unserer größten Hits aller Zeiten. Alexander Zverev hört zum Beispiel gerne von Michael Jackson. Oder was von Phil Collins. Und auch aus Deutschland. Was von den Scorpions. Dann kommt ihm auch die Heimat ins Ohr, was von Udo Lindenberg und Apache. Mit Komet gehört wohl zu den Lieblingssongs von Alexander Zverev. Hören Sie ja auch bei uns für die größten Hits aller Zeiten. Und wir gratulieren Alexander Zverev zum zweiten Grand Slam. 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Wir sind Hamburg.

0: die größten Hits aller Zeiten aus Hamburg für Hamburg und alle, die Hamburg lieben. City of New Orleans von Lalu Guthrie, NDR 90,3. Wir sind Hamburg.
1: Ja.

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0: 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Wir sind Hamburg und wir sind auch die mit dem guten Wetter hier in Hamburg. Amir Brecht.
1: Auf jeden Fall Grüße nach Fuhlsbüttel, da wurde die 20-Grad-Marke geknackt. Dazu haben wir einen angenehmen Mix aus Sonne und Wolken, immer wieder mal schöne sonnige Abschnitte. Und es bleibt auch erstmal trocken, auch heute Abend und in der Nacht dann bei Tiefstwerten um die 12 Grad. Morgen wird sogar nochmal wärmer, bis zu 25 Grad bekommen wir. Dazu auch Sonne, ein bisschen mehr Wolken dann und abends dann auch ein paar Regenschauer.
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1: Noch nicht ganz so viel los. Auf der A7 Richtung Norden stockt zwischen Waltershof und dem Elbtunnel auf 2 Kilometern. In der Stadt stockt es immer noch, wie schon den ganzen Mittag auch vorhin, auf der Kühlbrandbrücke B3 Waltershof Richtung Neuhof. Jetzt neu dazugekommen, es stockt gerade ein bisschen mehr auf der Stalshofer Allee Richtung U5 Baustelle. Da brauchen Sie 10 Minuten länger im Moment. Ansonsten kommen Sie gut durch. Wenn Sie noch was haben, melden Sie sich gern kostenlos unter 08000 90 3 90 3 oder über die NDR Hamburg App.
0: Mein Heller, gleich geht's um ein blaues Privatrezept für blaue Pillen. Problem, das war nicht so richtig alles koscher. Hören wir gleich die ganze Geschichte bei NDR 90,3. 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

0: blaues Privatrezept für blaue Pillen, gestempelt und unterschrieben von einer Ärztin, darauf verordnet eben so ein Potenzmittel. Das hatte ein Mann aus unserer Stadt im April letzten Jahres bei einer Apotheke in Winterhude eingereicht. Und da ist der Apothekerin aufgefallen, irgendwas stimmt doch mit diesem Rezept nicht. Die rief die Polizei und heute hat das Amtsgericht St. Georg diesen Mann verurteilt zu einer Geldstrafe von fast 9.000 Euro wegen Diebstahls und Urkundenfälschung. NDR 90,3 Gerichtsreporterin Elke Spanner war bei diesem Prozess dabei. Elke, wie ist denn der Mann an diese Rezepte gekommen?
1: Er hatte sie einer Notärztin aus der Tasche geklaut und dieses Potenzmittel dann einfach selbst darauf eingetragen. Das wirklich Besondere an dem Fall ist, dass der Angeklagte, 48 ist er übrigens alt, dass der Feuerwehrmann ist. Da wird man ja viel auf Krankenwagen als Rettungssanitäter eingesetzt. Ja, und so war es auch hier. Der Mann hatte einen Dienst mit dieser Notärztin und als sie sich gerade um eine Patientin gekümmert hat, da muss er heimlich in ihre Tasche gegriffen und die Rezepte rausgezogen haben. Ich sage jetzt extra, dass es so gewesen sein muss, weil er diesen Teil der Geschichte jetzt nicht gestanden hat. Da hat er eine ja ziemlich abenteuerliche Geschichte erzählt, wie diese Rezepte in seiner Hosentasche gelandet sein sollen. Er hat aber immerhin gestanden, dann die Unterschrift gefälscht und versucht zu haben, damit an Viagra zu kommen.
0: Aber wie ist er denn darauf gekommen, sowas zu machen?
1: Also er hat das als einmaligen, spontanen Ausrutscher in einer Stresssituation dargestellt. Am Abend vorher, da war es mit seiner Ehefrau im Bett offenbar nicht so gut gelaufen. Und sie hatte am nächsten Morgen dann einen Spruch dazu gebracht, der ihn ziemlich getroffen hat. Das hat die Ehefrau selbst im Gericht übrigens auch so erzählt. Und als dann durch ein paar dumme Verwicklungen, sage ich jetzt mal, zwei Rezepte in seiner Hosentasche gelandet sein sollten, da habe er eines halt spontan gefälscht, um an das Potenzmittel zu kommen. Das mit der Spontantat, das hat ihm der Richter aber nicht geglaubt, zumal dann später bei einer Hausdurchsuchung bei ihm noch ein Rezeptblock eines anderen Arztes gefunden wurde.
0: Wie geht's denn jetzt weiter? Der Angeklagte ist Feuerwehrmann. Ist er denn noch im Rettungsdienst im Einsatz?
1: Nee, der wurde direkt suspendiert. Das heutige Urteil des Amtsgerichts, das ist ja noch nicht rechtskräftig. Da wird jetzt sicher noch abgewartet, bis der Strafprozess abgeschlossen ist. Aber dann wird er ganz bestimmt noch ein Disziplinarverfahren bekommen mit dienstinternen Folgen. Sowas kann bis hin zum Verlust des Beamtenstatus gehen. Der Richter hat heute aber auch noch mal explizit gesagt, im Rettungsdienst mit den oft brenzligen und stressigen Einsätzen, da müssen sich alle Beteiligten hundertprozentig aufeinander verlassen können. Sich da gegenseitig beklauen, das geht gar nicht.
0: Die Tat ging also voll in die Hose. Gerichtsreporterin Elke Spanner, NDR 90,3. 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

0: Chaos, Madness, gleich bei uns. Nico Stubbe jetzt mit allem, was aktuell ist.
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1: Polizei ermittelt nach Schüssen auf 14-Jährigen in Ottensen. Bundesregierung ist besorgt wegen Preisanstieg an den Tankstellen. EU-Staats- und Regierungschefs beraten über die Arktis. Das Wetter heute: Sonne und Wolken bis 20 Grad. Nach den Schüssen auf einen 14-Jährigen gestern Abend in Ottensen gibt es neue Details. Die Polizei vermutet inzwischen einen Streit als Auslöser. Elias Bartel.
3: Der 14-Jährige hielt sich gestern Abend gegen kurz vor 22:30 in den Räumen eines Kulturvereins an der Bergiusstraße auf, als zwei maskierte Männer auftauchten und mehrfach auf ihn schossen. Getroffen wurde er im Oberschenkel. Lebensgefährlich verletzt wurde er nicht. Die Täter flüchteten unerkannt. Ein Notarzt versorgte ihn zunächst an der Einsatzstelle, ein Rettungswagen brachte ihn danach ins Krankenhaus. Kurze Zeit später entdeckten Polizisten bei der Fahndung in der Friedensallee einen zweiten Verletzten, einen 20-Jährigen. Ihm steckte noch ein Messer im Gesäß. Auch er soll sich nach bisherigen Erkenntnissen zur Tatzeit im Kulturverein aufgehalten haben. Laut Polizei könnte ein vorangegangener Streit Auslöser der Tat gewesen sein. Nach NDR-Informationen könnte es sich dabei auch um eine Auseinandersetzung im Drogenmilieu handeln. Das zuständige Kriminalkommissariat aus Altona ermittelt.
1: Heute ist der Bildungsmonitor 2026 vorgestellt worden. Darin belegt Hamburg unter den 16 Bundesländern das sechste Mal in Folge den dritten Platz. In dem Bereich Internationalisierung schlägt Hamburg alle anderen Bundesländer. Ein Grund: in Englisch haben die Schüler bei uns ein weit überdurchschnittliches Hör- und Leseverständnis. Die Preise für Benzin und Diesel klettern an den Tankstellen aktuell wieder auf Rekordhöhen. Der Liter Super kostet in Hamburg heute Nachmittag durchschnittlich 2,30 Euro. Auch die Bundesregierung ist sehr besorgt über die Preisentwicklung, heißt es heute in Berlin. Philipp Eckstein.
4: Der Regierungssprecher verwies auf die Situation im Nahen Osten. Die Angriffe auf Ölpipelines und die Blockade von Seewegen seien der Grund für die hohen Preise. Zugleich betonte er, die Bundesregierung und der Kanzler beschäftigten sich sehr intensiv mit dem Thema. Wie und ob die Bundesregierung Entlastungen beim Spritpreis plant, ist aber weiter offen. Ein Sprecher des Finanzministeriums sagte, Bundesfinanzminister Lars Klingbeil setze sich auf europäischer Ebene weiter für eine Übergewinnsteuer für Mineralölkonzerne ein. Zuletzt hatte es vermehrt auch wieder die Forderung nach einem Spritpreisdeckel gegeben, also einer gesetzlichen Festlegung von Höchstpreisen für Benzin und Diesel. Eine Sprecherin des Wirtschaftsministeriums sagte dazu, man sei gesprächsbereit.
1: Die Bundesanwaltschaft hat Anklage gegen eine mutmaßliche Spionin Russlands erhoben. Sie wirft der Frau vor, einen Geheimdienstmitarbeiter in der russischen Botschaft 3 Jahre lang mit sensiblen Informationen versorgt zu haben, etwa über die deutsche Rüstungsindustrie oder hochkarätige politische Veranstaltungen. Die deutsche Ukrainerin war im Januar in Berlin festgenommen worden. Sie sitzt seitdem in Untersuchungshaft. Die EU-Staats- und Regierungschefs haben unterdessen gemeinsam vor einer zunehmenden Gefahr durch Russland und China gewarnt. Auf ihrem Arktis-Gipfel im finnischen Rovaniemi haben sie auch aus diesem Grund eine neue Strategie für die Arktis-Region vorbereitet. Andreas Meyer-Feist.
5: Die Arktis soll Teil der europäischen Sicherheitsarchitektur werden, vor allem um die baltischen Staaten besser schützen zu können. Geplant ist der Aufbau einer gemeinsamen europäischen Eismeerflotte. Außerdem geht es darum, Unterseekabel besser vor einer möglichen russischen Sabotage zu schützen. Bundeskanzler Friedrich Merz erklärte, Deutschland sei bereit, in dieser strategisch wichtigen Region neue Verantwortung zu übernehmen. Außerdem geht es um Rohstoffe und Handelswege, die durch das schmelzende Packeis zugänglich werden. Europa dürfe bei der Erschließung dieser Routen und Rohstoffe nicht zu kurz kommen. Und stehe hier in direkter Konkurrenz zu China, Russland und den USA.
1: Auf Sizilien ist der Vulkan Ätna seit gestern wieder aktiv. Nach Angaben des italienischen Instituts für Geophysik und Vulkanologie spuckte der Vulkan eine etwa 4 Kilometer hohe Aschewolke aus. Am Flughafen Catania starten und landen deshalb zurzeit keine Flugzeuge. 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
6: Armin Brecht hat das Wetter für uns in Hamburg.
7: Stefan, es sind gar nicht so wenige Wolken über Hamburg, aber die sind so locker, die sind so luftig. Da kommt viel.
6: Ist von den Temperaturen hier auch in Ordnung.
7: Total. Also 20 Grad bei Ihnen in Wilhelmsburg. Es ist richtig angenehm warm und die Sonne, die scheint auch immer mal durch die Wolken durch oder sie machen sogar richtig Platz dafür. Es bleibt auch erstmal trocken, auch heute Abend und in der Nacht bei Tiefstwerten um die 12 Grad. Morgen wird es nochmal richtig warm, bis zu 25 Grad. Dafür überwiegend wolkig und abends gibt es dann auch ein paar Schauer.
6: NDR 90,3 Blitzer und Staus aus unserem Verkehrszentrum Roter Baum.
7: Ja, es tut sich ein bisschen was inzwischen. Es stockt auf der A1 Bremen Richtung Lübeck zwischen Stillhorn und dem Dreieck Norderelbe auf 3 Kilometern, 15 Minuten Zeitverlust ungefähr. Auf der A7 Richtung Norden stockt es zwischen Waltershof und dem Elbtunnel auf 2 Kilometern. In der Stadt auf der Kühlbrandbrücke stockt es immer noch, B3 Waltershof Richtung Neuhof und aktuell auch auf der Bramfelder Chaussee stadtauswärts vor der Baustelle, so ab Owiesenstraße. 10 Minuten Verzögerung in Niendorf in der Straße Hainholz Nähe Flughafen. Da haben Sie vielleicht eine Rauchwolke, eine große gesehen. Da hat ein PKW gebrannt. Die Feuerwehr ist aber jetzt vor Ort. Und nochmal ein Hinweis schon mal fürs kommende Wochenende. Sie haben es ja jetzt am vergangenen Wochenende mitbekommen mit der A7-Sperrung. Und jetzt am kommenden Freitag wird ab 22 Uhr die A1 übers Wochenende gesperrt. Richtung Bremen zwischen Stillhorn und Harburg. Grund sind wichtige Vorbereitungen für den Ersatzneubau der Süderelbbrücke. Da wird es auf jeden Fall ordentlich staunen, wie sie da umgeleitet werden. Und alle anderen Infos finden Sie jetzt in Kürze dann bei uns auf ndr.de und in der NDR Hamburg App.
6: Stefan Heller und es gibt ja einen Sänger, der klingt immer so, als ob er die Nase zu hat. Jan Delay, den erleben Sie bei uns in Hamburg übermorgen live und kostenlos auf dem Heiligen Geistfeld. Was da los ist, gleich mehr bei uns, NDR 90,3. Wir sind Hamburg.

0: ist doch mega. Das Reeperbahn-Festival startet bei uns auf St. Pauli. Das geht am Donnerstag los und er kommt auch. Jan Delay kostenlos. Erleben Sie, ja wo denn, hat er gerade auf seinem Instagram-Account bekannt gegeben.
1: Jo, was geht ab? Ich habe Folgendes zu verkünden. Und zwar gebe ich ein Umsonst- und Draußen-Konzert auf dem Heiligen Geistfeld diesen Donnerstag. Und ihr müsst alle kommen. Wir werden ein kleines, feines Reggae-Set zum Besten geben. Und es wird ein super Vorprogramm geben mit zum Beispiel Konika aus Südafrika und Chingai aus Zimbabwe. 18.45 Uhr geht's los, 19.30 Uhr bin ich dran, 20 Uhr ist das Ganze schon wieder vorbei, aber es wird geil und ihr müsst alle kommen, wir werden das feiern und dann machen wir Reggae, Reggae. Peace.
0: Ja, Peace. Das Ganze ist dann Werbung für einen guten Zweck, für ein Trinkwasserprojekt in Afrika. Dafür engagiert sich Jan Delay und wir profitieren alle davon. Donnerstagabend 18.45 Uhr, Jan Delay live und kostenlos auf dem Heiligen Geistfeld, da rund ums Reeperbahn-Festival. Das beginnt übermorgen, geht bis Sonnabend bei uns in Hamburg. Und vielleicht spielt der Jan Delay dann auch den hier. Ende 90,3. Wir sind Hamburg.

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2: Was mit Liebe? Gleich von Tina Turner. What's Love Got to Do With It? Vorher hören wir alles, was im Sport aktuell ist. Jörg Naroska.
3: Schönen guten Tag.
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4: Jahrelang hat Alexander Zverev vergeblich versucht, einen Grand-Slam-Titel zu gewinnen. Der Sieg bei den US Open gestern war für den Hamburger Tennisprofi jetzt schon der zweite Erfolg in diesem Jahr. Nächstes Ziel, den derzeit verletzten Jannik Sinner von Platz 1 der Weltrangliste verdrängen.
5: Klar, das ist ein Ziel. Mal schauen, wie es Jannik zurückkommt. Aber ich werde natürlich auch für den Rest des Jahres konzentriert bleiben, alles dafür tun, um gutes Tennis zu zeigen und dann natürlich die Resultate so zu zeigen, dass ich halt eine Chance habe, am Ende des Jahres dort zu sein.
4: Aktuell beträgt der Rückstand auf Sinner noch 1810 Punkte. Ein Lob gab es vom Direktor der Weltgesundheitsorganisation, weil Zverev gezeigt habe, dass durch Diabetes Träume nicht eingeschränkt sein müssen. Bei Zverev wurde im Alter von 4 Jahren Diabetes Typ 1 diagnostiziert. Auch während seiner Spiele spritzt er sich deshalb Insulin. Keine Punkte und 0:12 Tore. Der HSV rutscht nach den ersten 3 Spielen der Bundesliga-Saison immer tiefer in die Krise. Trainer Merlin Polzin sieht nach dem 0:5 gestern in Leipzig trotzdem Fortschritte.
6: Wichtig ist, dass du in diesen Momenten zusammenstehst, dass du in diesen Momenten spürst, der HSV ist keine Mannschaft, die sich auseinander dividieren lässt, sondern wir tragen alle die Verantwortung dafür. Ich in erster Linie und es ist völlig klar, dass wir das Ruder rumreißen wollen.
4: Der HSV will den Vertrag mit Polzin trotz des schwachen Saisonstarts in den kommenden Tagen verlängern. Am Sonnabend empfängt der Tabellenletzte der Bundesliga den ersten FC Köln. 4 Spiele, nur 1 Punkt. Auch der Handballclub Hamburg hat seinen Saisonstart verpatzt. Gesucht wird nach der 31:32 Niederlage gestern gegen Göppingen noch dringender jetzt ein Ersatz für den langzeitverletzten Rückraumspieler und Leistungsträger Moritz Sauter. Das wird aber nicht einfach, mein Trainer Thorsten Janssen.
7: Das ist auch immer die Frage nach der Verfügbarkeit und dem, was wir daran finanziell können. Und das ist, glaube ich, nicht so viel. Deswegen müssen wir da schon eine Lösung suchen, die viele Bereiche abdeckt. Die meisten Spieler sind natürlich unter Vertrag, gerade am Anfang der Saison. Oder ist jetzt noch keiner, wo sich rausstellt, der spielt aber wenig oder der ist unzufrieden oder solche Sachen, sondern ja, da ist nicht die Auswahl groß.
4: Am Sonntag muss der HCH bei Tabellenführer Flensburg-Handewitt antreten. Den bisher größten Erfolg ihrer Karriere hat gestern Esther Henseleit gefeiert. Die Golferin aus Hamburg holte sich mit dem Team Europa den Sieg beim Solheim Cup. Nach Silber bei den Olympischen Sommerspielen 2024 und Platz 2 bei den British Open fehlt Henseleit jetzt nur noch ein großer Einzeltitel.
2: Das Wetter für uns in Hamburg. Es ist ja schon fast wieder Frühling statt Herbst. Sonne, Wolken im Mix, dazu 20 Grad bei Ihnen in Neuwiedental. Und es bleibt erstmal trocken. Auch nachts Tiefstwerte, dann um die 12 Grad. Morgen noch ein Tick wärmer, bis zu 25 Grad. Abends kommen dann die Schauer. NDR 90,3, Blitzer und Staus aus dem Verkehrszentrum Roter Baum. Es stockt auf der A1 Bremen-Lübeck zwischen Stillhorn und Dreieck-Norderelbe auf 3 Kilometern. 15 Minuten brauchen Sie dort ungefähr länger. Auf der A7 Richtung Norden stockt es vor dem Elbtunnel ab Waltershof 2 Kilometer. In der Stadt stockt es auf Köbernbrücke, B3 Waltershof Richtung Neuhof. Und auf der Bramfelder Chaussee statt auswärts vor der Baustelle 10 Minuten dauert es da länger. 08000 90 93 3 für Ihre Blitzer- oder Staumeldungen. Eine Nachricht geht auch per NDR Hamburg App. Vanilla und heller als heller, dem Ja-Nein-Schwarz-Weiß-Spiel. Wir legen wieder los. 16:45, 5:05, NDR 90,3. Wir sind Hamburg.

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0: Für wen wird's jetzt der Lucky Day? 16:45.
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0: NDR 90,3. Wer ist heute mit dabei?
2: Ja, hi, grüß dich Stefan, Bettina aus Harburg hier.
0: Moin Bettina, schöne Grüße auch von unserem Schiedsrichter Amir. Moin.
2: Moin, grüß dich.
0: Bettina, du hast ja einen berühmten Nachnamen, ne?
2: Passt. Also du wirst es nicht glauben, Bettina Tietjen, die wohnt auch hier in Harburg, genauso wie ich.
0: Genau.
2: Viele verwechseln das immer. Ich habe das G in der Mitte und sie das J.
0: Ja, richtig. Aber wenn man das so nuschelt wie ich, dann sagt man, Bettina Tietjen spielt heute mit. Kann man schon so sagen, ne?
2: Ja, bitte. Ich lass dir freien Lauf.
0: Bettina, wir legen gleich los. Eine Minute lang stelle ich die Fragen und wäre schön, wenn du nicht mit Ja, Nein, Schwarz-Weiß antwortest. Ich gebe aber auch mein Bestes, dass du es doch tust.
2: Ja, dann antworte ich eben gar nicht. Dann kann ich nichts falsch machen. Ja,
0: das geht natürlich nicht.
3: Nee, du musst leider reagieren mit irgendeiner
0: das
3: Form.
0: Schon.
2: Ich würde mit irgendeinem Schwachsinn reagieren. Und
0: das
2: auch,
0: kannst du machen. Genau, alles klar. Ich frage Schwachsinn und du antwortest Blödsinn. Dann passt das schon. Bettina, wenn du bereit bist für deine 60 Sekunden, dann sag doch einmal laut und deutlich Ja. Dann starte ich die Zeit. Können wir loslegen?
2: Ja, come on, schieß los.
0: Bettina, die Zeit läuft. Englisch kannst du auch gut sprechen, höre ich gerade, ne? Kannst du mehrere Sprachen?
2: Diese Sprache kann ich.
0: Und welche noch? Französisch? Oder Latein?
2: Ich spreche nur Deutsch und Englisch.
0: Reicht ja auch, ne? Kommt man mit durch.
2: Das reicht, ja.
0: Nein!
3: Oh, Mensch, Bettina! Was machst du denn?
0: Ach, Bettina!
2: Ach. Das ist aber auch schwer, du.
0: Ja, es ist wirklich schwer. Aber Bettina, wir spielen irgendwann nochmal und dann gewinnst du. Versprochen?
2: Auf jeden Fall.
0: Dann machen wir jetzt nochmal einen Termin aus, gleich so in ein, zwei Monaten und dann legen wir nochmal los. Zweiter Versuch. Okay.
2: Dann mache ich dich alle, ja.
0: Vielen gut. Dank, freue ich mich schon drauf.
2: Ich auch.
0: Jo, und morgen freue ich mich dann auf Sie und dann sind Sie dabei und da freuen wir uns jetzt schon mal auf Ihren Anruf unter 01371 90 93 3. 14 Cent pro Anruf. 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Den NDR 90,3 Kult Thermobecher. 16:45, 5:05, heller als heller. Das Ja-Nein-Schwarz-Weiß-Spiel. 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

im Sommer noch bei uns in Hamburg gewesen. Tom Jones für die größten Hits aller Zeiten. It's not unusual. 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Einer von Billy Joel. Der Piano Man, NDR 90,3. 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

0: Natürlich voll ausgespielt.
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0: Der nächste von Crowded House, Don't Dream It's Over. Vorher hören wir alles, was aktuell ist, von Nico Stubbe.
3: Guten Tag, es ist 17 Uhr.
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3: Polizei fasst 3 Männer nach tödlichem U-Bahn-Unfall in Farmsen. Bundesregierung ist besorgt wegen Preisanstiegs an den Tankstellen. Amtsgericht verurteilt Feuerwehrmann wegen Viagra-Rezepten. Das Wetter heute: Sonne und Wolken bis 20 Grad. Nach dem tödlichen Unfall heute Morgen am U-Bahnhof Trabrennbahn in Farmsen sind inzwischen 3 Männer gefasst worden. Sie waren geflüchtet, nachdem ein weiterer Mann auf die Gleise stürzte und von einem einfahrenden Zug überfahren wurde. Tanja Richter, erstmal zu diesen 3 Gefassten. Wo wurden die denn jetzt gefunden?
4: Ja, also Polizisten haben die 3 im Rahmen der Fahndung in der Nähe des Unfallortes angetroffen. Dabei soll es sich um die Männer vom Bahnsteig handeln. 24, 35 und 38 Jahre sind sie alt. Bei dem 38-Jährigen handelt es sich vermutlich um den Mann, der sich vor die Bahn gestellt hatte. Gegen ihn läuft jetzt ein Verfahren wegen gefährlichen Eingriffs in den Bahnverkehr. Laut der Ermittler soll er betrunken gewesen sein. Vielleicht waren auch andere Rauschmittel im Spiel.
3: Wie genau hat sich denn der Vorfall nach jetzigem Ermittlungsstand ereignet heute Morgen am U-Bahnhof Trabrennbahn?
4: Ja, die Vierergruppe saß auf einer Bank, als einer der Männer dann plötzlich aufstand und sich mit ausgestreckten Armen vor die einfahrende Bahn stellte. Einer seiner Begleiter, ein 36-Jähriger, versuchte dann, ihn noch zurückzuziehen. Dabei verlor er dann aber das Gleichgewicht und stürzte selbst auf die Gleise. Er geriet zwischen Bahnsteig und Bahn und wurde eingeklemmt. Er starb noch am Unfallort an den Folgen seiner schweren Verletzungen. Mehrere Augenzeugen mussten dann vom Kriseninterventionsteam des Roten Kreuzes betreut werden.
3: Tanja Richter. Heute ist der neue Bildungsmonitor vorgestellt worden. Hamburg belegt unter den 16 Bundesländern wieder den 3. Platz hinter Bayern und Sachsen. Und das bereits das 6. Jahr in Folge. Das Institut der Deutschen Wirtschaft erstellt diese Studie im Auftrag der Initiative Neue Soziale Marktwirtschaft. Annalena Ehle.
5: Die Studie bewertet, wie gut Bundesländer Bildungsarmut reduzieren, zur Fachkräftesicherung beitragen und Wachstum fördern. In insgesamt 13 Bereichen werden Punkte vergeben. In dem Bereich Internationalisierung schlägt Hamburg alle anderen Bundesländer. Fast alle Hamburger Grundschüler werden in Fremdsprachen unterrichtet. Zum Vergleich, im Bundesdurchschnitt waren es 2024 nur knapp 52%. Laut der Studie haben Hamburger Schüler in der englischen Sprache zudem ein weit überdurchschnittliches Hör- und Leseverständnis. Weit vorne liegt Hamburg demnach auch in den Bereichen Betreuungsbedingungen sowie Förderinfrastruktur. Weniger gut sind die Ergebnisse dagegen in puncto Integration und Forschungsorientierung. Bildungssenatorin Xenia Bekeres sieht Hamburg auf einem guten Weg. Allerdings gäbe es noch viel Arbeit. Sie sagt wörtlich, wir wollen den Bildungserfolg weniger abhängig machen von den familiären Voraussetzungen.
3: Die Preise für Benzin und Diesel klettern an den Tankstellen aktuell wieder auf Rekordhöhen. Der Liter Super kostet in Hamburg heute Nachmittag durchschnittlich 2,30 Euro. Auch die Bundesregierung ist sehr besorgt über die Preisentwicklung, heißt es heute in Berlin. Philipp Eckstein.
6: Der Regierungssprecher verwies auf die Situation im Nahen Osten. Die Angriffe auf Ölpipelines und die Blockade von Seewegen seien der Grund für die hohen Preise. Zugleich betonte er, die Bundesregierung und der Kanzler beschäftigten sich sehr intensiv mit dem Thema. Wie und ob die Bundesregierung Entlastungen beim Spritpreis plant, ist aber weiter offen. Sprecher des Finanzministeriums sagte, Bundesfinanzminister Lars Klingbeil setze sich auf europäischer Ebene weiter für eine Übergewinnsteuer für Mineralölkonzerne ein. Zuletzt hatte es vermehrt auch wieder die Forderung nach einem Spritpreisdeckel gegeben, also einer gesetzlichen Festlegung von Höchstpreisen für Benzin und Diesel. Eine Sprecherin des Wirtschaftsministeriums sagte dazu, man sei gesprächsbereit.
3: Und auch wegen der Gewinne der Mineralölkonzerne sind die Umsätze der gesamten Hamburger Industrie im ersten Halbjahr gewachsen. Laut Statistikamt Nord lag das Plus im Vergleich zum Vorjahreszeitraum bei gut 8%. Damit stieg der Gesamtumsatz auf rund 52 Milliarden Euro. Allein in der Mineralölbranche lag das Plus bei fast 13%. In Hamburg befinden sich einige Raffinerien sowie Unternehmenssitze von großen Mineralölkonzernen. In einer Apotheke in Winterhude sind vor anderthalb Jahren gefälschte Rezepte für Potenzmittel aufgetaucht. Ein 48-Jähriger hatte sie dort eingereicht. Das Amtsgericht St. Georg hat den Mann heute wegen Diebstahls und Urkundenfälschung zu einer Geldstrafe von 8.800 Euro verurteilt. Elke Spanner.
2: Der Angeklagte ist Feuerwehrmann und viel auf dem Rettungswagen unterwegs. Er ist ein männlicher Typ. Kräftige Statur, kantiges Gesicht, Tätowierungen auf der Hand. Dann fingen offenbar Erektionsprobleme an. Er ging damit aber nicht zum Arzt. Stattdessen klaute er einer Notärztin, mit der er im Einsatz war, Rezepte aus der Arzttasche. Er trug ein Viagra-Medikament ein, fälschte die Unterschrift der Notärztin und legte das Rezept in der Winterhuder Apotheke vor. Da flog die Sache auf. Im Amtsgericht St. Georg sitzt der 48-Jährige sichtlich mitgenommen. Dass er die Rezepte gefälscht hat, räumt er ein. Wieso er sie überhaupt an sich genommen hatte, erklärt er allerdings mit einer Geschichte, die der Amtsrichter ihm nicht glaubt. Der Angeklagte ist vom Feuerwehrdienst suspendiert. Es steht ihm noch ein Disziplinarverfahren bevor.
3: In Niendorf haben heute Nachmittag 3 Autos gebrannt. Laut Feuerwehr standen sie auf einer Auffahrt in der Straße Hainholz. Nach einer halben Stunde war der Brand gelöscht. Eine dichte schwarze Rauchsäule war weit über Niendorf hinaus zu sehen. Auch Reisende am Flughafen konnten den Qualm beobachten. In Bergedorf ist heute der Grundstein für ein neues Forschungszentrum gelegt worden. Und zwar auf dem Energiecampus der Hochschule für angewandte Wissenschaften, kurz HAW. Dort entsteht das sogenannte Demonstrationszentrum für Sektorkopplung. Cosima Habel.
7: Klingt ziemlich technisch, dabei geht es aber um ganz praktische Lösungen für die Energiewende. Daran wollen Forscherinnen und Forscher der HAW und des Fraunhofer Instituts für Windenergiesysteme gemeinsam arbeiten. Zusammen mit verschiedenen Unternehmen sollen auf dem Energiecampus in Bergedorf neue Technologien für ein klimaneutrales Energiesystem getestet und entwickelt werden. Zum Beispiel, wie sich Energie effizient speichern oder umwandeln lässt, auch im Zusammenhang mit grünem Wasserstoff. Geplant sind 6 Labore und Arbeitsplätze für rund 50 Menschen. Ein Showroom soll die Ergebnisse auch für die Öffentlichkeit erlebbar machen. Der Neubau kostet etwa 21,5 Millionen Euro. Knapp 6 Millionen Euro finanzierte die EU dabei mit. 2028 soll das Zentrum fertig sein.
3: Die große ZDF-Silvesterparty im Hamburger Hafen bleibt wohl ein einmaliges Ereignis. Das ZDF plant in diesem Jahr keine eigene Silvestershow mehr, das hat die Bild zuerst berichtet. Stattdessen sollen Johannes B. Kerner und Andrea Kiewel in einem Special des Quiz-Champion durch den Silvesterabend führen. Die ZDF-Silvesterparty war im vergangenen Jahr von Berlin nach Hamburg gezogen. Die Veranstaltung im Hafen war bei Regenwetter nicht ausverkauft und auch die Fernsehquote war deutlich niedriger als bei der ARD-Silvesterparty. 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
0: Könnte auch daran gelegen haben, dass diese riesige Bühne so weit weg war, dass man dachte, doll war es nicht.
3: Und Wetter eben auch, sah auch nicht so gemütlich aus.
0: Nee, überhaupt nicht.
3: Sah nicht so gemütlich aus.
8: Das ist mein Stichwort, Stefan.
0: Ja, das Wetter für uns in Hamburg. Ah, mir brech.
8: Ja, das Wetter ist jetzt auf jeden Fall deutlich besser. Nämlich milde 20 Grad, zum Beispiel bei Ihnen auf der Vettel. Fühlt sich aktuell ein bisschen kühler teilweise an durch den Wind, aber der ist auch nur leichter Wind aus dem Westen. Und auch immer wieder mal ein paar Wolken, die sich so wegschieben, damit man auch mal die Sonne sieht oder wenigstens ein bisschen himmelblau. Erstmal gibt es keine Schauer, die gibt es dann auch noch nicht in der Nacht bei Tiefstwerten um die 12 Grad. Morgen, dann bekommen wir tagsüber bis zu 25 Grad und abends dann auch ein paar Schauer.
0: NDR 90,3, Blitzer und Staus aus unserem Verkehrszentrum Roter Baum.
8: Ja, hier und da noch ein bisschen was los. Auf der A7 Richtung Norden stockt es zwischen Waltershof und dem Elbtunnel auf 2 Kilometern. Da haben sie aber nicht großartig Verzögerung. Dann A24 Richtung Berlin zwischen Rheinbeek und Schwarzenbeek-Grande 3 Kilometer Stau. Dauert im Moment so 15 Minuten länger. In der Stadt stockt es immer noch auf der Kühlbrandbrücke B3 Waltershof Richtung Neuhof. Und rund um die Baustellen Bramfelder Chaussee und Stalzhofer Allee müssen sie auch ein bisschen mehr Zeit einplanen. Und dann hat Natascha noch einen Blitzer entdeckt.
9: Wolsteiner Chaussee. Höhe Peter-Timm-Straße und der Blitz in beide Richtungen.
8: Vielen Dank, Natascha.
0: Stefan Heller und Frühstück bei Stefanie. Und Steffi, du siehst ja heute wieder schmuck aus.
10: Das hier ist exklusive Mode, Designer World, in Schokoladenton. Damit bin ich in Megatrend. Mhm. Und ich kann es ja Plain oder Kessel tragen.
11: Was ist das denn?
10: Ja, du, das ist New York. Ich kann es kombinieren zu Leggings, Blue Jeans, Marlene-Hose, Nadelstreifen, Capri.
11: Allein schon.
0: Also fürs Radio perfekt. 17.17 Uhr Frühstück bei Stefanie, Hamburgs lustigste Radio-Comedy, NDR 90,3.

0: von NDR 90,3 um 17.17 Uhr.
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2: Es ist ja, wie es ist.
1: Und das sind ihre Gäste. Herr Ahlers.
3: Ja, da tut er nichts zu sagen.
1: Udo.
4: Ja, das kann's haben.
1: Und Opa Gerke.
5: Steffi, machst du mir Mettbrötchen?
2: Nee, muss ich erst schmieren. Milch und Zucker nehmt ihr selber, ne? Was gibt's Neues?
3: Puh, du schmeißt das Geld ja auch raus. Hast ja schon wieder neue Klamotten an.
6: Du, hab ich von QVC in Fernsehshop. Moonlight-Shirt von Ricarda M. mit Omega-Kragen. Oh. Mit so einem Steinbesatz in Brillantoptik. 49,90.
4: Du, das mach ich ganz gerne leiden, mein Steffi.
6: Ist süß, ne?
3: Kriegst du den Supermarkt für 12 Euro.
6: Also, Georg, du fällst ja auch auf jede Werbung rein. Das hier ist exklusive Mode, Designer-World, in Schokoladenton. Damit bin ich in Megatrend. Mhm. Und ich kann es ja plain oder Kessel tragen.
5: Was ist das denn?
6: Ja, du, das ist New York. Ich kann es kombinieren zu Leggings, Blue Jeans, Marlene-Hose, Nadelstreifen, Capri.
4: Allein schon.
6: Kann man auch mal eine andere Farbe nehmen. Da habe ich jedes Mal einen anderen Stil.
3: Sag mal, merkst du es noch?
6: Das Figur umschmeicheln. Und außerdem gibt es dann noch so einen Samtschal dazu. Den kannst du als Schal benutzen.
4: Ja.
6: Oder als Stirnband. Oder so frech, als so gaggigen Gürtel.
3: Ihr reißt euch alle in eine Schuldenfalle. Dann bist du auf dem Konto in den Miesen und die Bank freut sich.
6: Nee, ich hatte noch richtig Glück, du. Weil das Moonlight-Shirt, das ist ja ein Allrounder. Das wollen ja gerade alle haben. Dann habe ich es mir noch schnell in Rot und Schwarz gesichert. Da bin ich ja clever.
3: Ja, und bupp, hat sie wieder 150 Euro auf der Uhr. Darum gehen die Leute ja alle pleite.
6: Ja, nun hör doch mal zu, Georg. Das war ja ein Angebot. Da bezahlst du 2 und kriegst dann 3. Das heißt, da habe ich schon wieder 50 Euro gespart. Wie soll ich denn da in die Schulden kommen?
4: Ja, und außerdem, was hat das Konto denn damit zu tun? Das geht ja erstmal auf die Karte.
6: Siehste, ich krieg das Geld ja gar nicht zu sehen. Was macht der Rätsel?
5: Ich brauch noch Verhältniswort.
6: Affäre?
5: Nee.
6: Ja, nee, dann weiß ich auch nicht.
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Hamburg aufgenommen. Muss ja. Oder vielleicht doch nicht. Otis Redding, Sitting on the Dock of the Bay, NDR 90,3. Wir sind Hamburg und das sind die größten Hits aller Zeiten. Mit Pfiff.

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1: Es klang eben so ein bisschen wie Regen da in dem Outro von dem Sitting on the Dock of the Bay. Ne? Es rauschte so ein bisschen, aber wir haben keinen Regen. Nee, nee, es ist schön trocken in Hamburg. 19 Grad messen wir bei Ihnen in Altona Nord. Dazu haben wir meist lockere Wolken und viel Blau. Schauer gibt es heute auch nicht, auch zum Abend und in der Nacht nicht. Dann bei Tiefstwerten um die 12 Grad. Morgen wird es nochmal richtig warm, bis zu 25 Grad bei einem Sonne-Wolken-Mix. Abends gibt es dann allerdings wahrscheinlich ein paar Schauer.
0: NDR 90,3, Blitzer und Staus aus unserem Verkehrszentrum Roter Baum.
1: Also es ist ein bisschen ruhiger geworden, aber jetzt gerade wieder frisch reingekommen. Etwas, das keiner gerne liest, der durch den Elbtunnel muss. Die Höhenkontrolle ist ausgelöst worden und zwar Richtung Süden sehe ich gerade. Da werden Sie jetzt wahrscheinlich erstmal eine gute Viertelstunde wohl da rumstehen müssen. Aber das Gute daran ist immer, man weiß ja immer, danach ist vorbei und dann läuft es wieder. Auf der A24 Richtung Berlin zwischen Rheinbeek und Schwarzenbeck-Rande gibt es 3 Kilometer Stau, Wartezeit oder Verzögerung vielmehr ungefähr 20 Minuten in der Stadt. Stockt es auf der Saseler Chaussee stadtauswärts und auf dem Kronstieg stadtauswärts und auf beiden Strecken brauchen sie auch so ungefähr 10 Minuten länger. Und dann hatte uns eben ja Natascha noch einen Blitzer gemeldet auf der Holsteiner Chaussee Höhe Peter-Timm-Straße beidseitig. Wenn Sie was für uns haben, dann können Sie uns zum Beispiel auch kostenlos anrufen unter 08000 90 93 93 oder Sie melden sich über die NDR Hamburg App.
0: Und Sie stehen im Stau, das ist ja schon irgendwie Strafe genug, aber bei diesen Benzinpreisen, das ist Höchststrafe. Ja. Stehst du im Stau und denkst dir, oh Gott, das gibt es nicht. Diese 5 Minuten haben mir schon wieder, was weiß ich, wie viel Euro gekostet.
1: Stimmt.
0: Also jetzt wird schon gesagt, womöglich der Benzinpreis irgendwann bei 3 Euro. Wir warten mal ab, wir halten Sie da natürlich auf dem Laufenden. Es ist aber trotzdem der Wahnsinn. Ja. Mit Stefan Heller und Hamburg hat für ganz Deutschland eine Silvesterparty gemacht, also das ZDF mit Kerner und Kiwi. Und das war wohl ein einmaliges Ding. Gibt's nicht mehr. Was da los ist, gleich mehr bei uns.

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1: Moin!
2: Hallo Hamburg!
1: Und Hamburg grüßt von hier aus ganz Deutschland. Wir wollen gute Laune verbreiten und wirklich einen sehr, sehr schönen Silvesterabend haben.
0: So klang es bei der großen ZDF-Silvesterparty letztes Jahr, also zum Jahreswechsel bei uns im Hamburger Hafen, mit Kiwi und Johannes B. Kerner. Und das Ding sollte ja in Serie gehen, aber nee. Soll nicht. Gerade erst von Berlin nach Hamburg umgezogen, diese Supershow. Aber es war wohl ein einmaliges Gastspiel, NDR 90,3, Stadtreporterin Frau Greinig. Ja, wie ist da der Stand?
3: Ja, wie du schon gesagt hast, eine Party wird es wohl nicht nochmal geben. Das ZDF hat die gesamte Silvestersause abgesagt, beziehungsweise plant sie gar nicht erst. Stattdessen sendet das zweite am Silvesterabend ein Special des Quiz-Champion. Moderiert wird das, wie sonst, die Silvesterparty von Johannes B. Kerner. Und auch Andrea Kiewel ist dann wieder dabei als Teil des Expertenteams in der Sendung. Das hat mir das ZDF gerade bestätigt. Also keine Live-Übertragung aus dem Hamburger Hafen. Dabei war das eigentlich geplant, als die Silvesterparty im letzten Jahr mit ziemlich wenig Vorlauf nach Hamburg verlegt wurde. Da haben ZDF und der Hamburger Veranstalter ganz klar in Aussicht gestellt, dass da weitere Partys folgen sollen.
0: Aber warum denn? Also ich habe mir die Sendung angeguckt, ich fand sie nicht so gut. Lief es denn auch nicht so gut?
3: Naja, sagen wir mal so, es war durchwachsen. Der Veranstalter, der hat sich zwar hinterher zufrieden gezeigt, von 12.000 Tickets waren aber nur etwa 9.000 verkauft worden. Dazu kam das wirklich ziemlich miese Regenwetter. Im Fernsehen sah es dann auch oft so aus, als seien nicht so richtig viele Menschen da vor Ort. Und die Fernsehquote, die war dann auch noch etwas schlechter als in den Jahren zuvor. Die direkte Konkurrenz, nämlich die ARD-Silvestershow, die konnte hingegen zulegen und hat sowieso traditionell deutlich mehr Zulauf. Mehr als jeder vierte deutsche Fernsehzuschauer hat Florian Silbereisens Silvester-Schlagerboom 2026 eingeschaltet. Mehr als 4,5 Millionen Menschen. Und den Jahreswechsel im ZDF, den schauten nur etwa 2,5 Millionen. Und jetzt zieht der Sender da offenbar die Reißleine. Man fragt sich ja auch, ob es wirklich diese recht ähnliche Konkurrenzveranstaltung wirklich beide braucht. Die Absage hat also nur indirekt mit Hamburg zu tun. Es ist in erster Linie eine Grundsatzentscheidung vom ZDF, ganz auf diese Art der Silvestershow zu verzichten.
0: Der Flori ist also schuld. Der Flori ist Silbereisen. Was ist denn jetzt eigentlich aber mit diesem großen Feuerwerk?
3: Ja, ob und wie es trotzdem ein Feuerwerk im Hafen geben wird, das steht damit dann noch nicht aus. Die Hamburg Tourismus GmbH, die hat ja zuletzt die Silvester-ZDF-Party hier im Hafen möglich gemacht, weil sie gut 400.000 Euro für Bild- und Verwertungsrechte gezahlt hat. Ob die Stadt in diesem Jahr statt schöner Bilder dann ein eigenes offizielles Feuerwerk spendiert, das bleibt aber noch abzuwarten.
0: Wenn ja, hören Sie es bei uns, NDR 90,3. 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

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Lionel Richie gerade gehört, My Destiny und bis zu den 18 Uhr Nachrichten Chairs Believe. 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
2: Ganz eben gleich mit I Like Chopin oder wie wir hier in Hamburg sagen, I Like Chopin. Vorher alles, was aktuell ist, Nico Stubbe.
3: Guten Abend, es ist 18 Uhr.
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3: Polizei fasst 3 Männer nach tödlichem U-Bahn-Unfall in Farmsen. Tankstellenverband rechnet mit Spritpreisen von 3 Euro. IG Metallküste fürchtet um Arbeitsplätze in der Windindustrie. Das Wetter jetzt überwiegend sonnig bis 18 Grad. Nach dem tödlichen Unfall heute Morgen am U-Bahnhof Trabrennbahn in Farmsen sind inzwischen 3 Männer gefasst worden. Sie waren geflüchtet, nachdem ein weiterer Mann auf die Gleise stürzte und von einem einfahrenden Zug überfahren wurde. Tanja Richter, erstmal zu diesen 3 Gefassten. Wo wurden die denn jetzt gefunden?
4: Ja, also Polizisten haben die 3 im Rahmen der Fahndung in der Nähe des Unfallortes angetroffen. Dabei soll es sich um die Männer vom Bahnsteig handeln. 24, 35 und 38 Jahre sind sie alt. Bei dem 38-Jährigen handelt es sich vermutlich um den Mann, der sich vor die Bahn gestellt hatte. Gegen ihn läuft jetzt ein Verfahren wegen gefährlichen Eingriffs in den Bahnverkehr. Laut der Ermittler soll er betrunken gewesen sein. Vielleicht waren auch andere Rauschmittel im Spiel.
3: Wie hat sich denn der Vorfall nach jetzigem Ermittlungsstand ereignet heute Morgen am U-Bahnhof Trabrennbahn?
4: Ja, die Vierergruppe saß auf einer Bank, als einer der Männer dann plötzlich aufstand und sich mit ausgestreckten Armen vor die einfahrende Bahn stellte. Einer seiner Begleiter, ein 36-Jähriger, versuchte dann, ihn noch zurückzuziehen. Dabei verlor er dann aber das Gleichgewicht und stürzte selbst auf die Gleise. Er geriet zwischen Bahnsteig und Bahn und wurde eingeklemmt. Er starb noch am Unfallort an den Folgen seiner schweren Verletzungen. Mehrere Augenzeugen mussten dann vom Kriseninterventionsteam des Roten Kreuzes betreut werden.
3: Tanja Richter. Die Spritpreise sind erneut auf Rekordwerte gestiegen. Bei uns in Hamburg kostete der Liter Super heute Nachmittag durchschnittlich 2,30 Euro. Hintergrund sind die blockierten Seewege im Nahen Osten und die beschädigte Pipeline in Saudi-Arabien. Till Büker an der Frankfurter Börse, worauf müssen sich Autofahrer denn in den kommenden Wochen einstellen?
5: Auf jeden Fall leider auf weiter steigende Preise. Da sind sich eigentlich alle Fachleute einig. Der Deutsche Tankstellenverband rechnet sogar mit Spritpreisen um die 3 Euro. Der ADAC sieht dafür zwar keine Anhaltspunkte, dafür müssten die Ölpreise nochmals deutlich stärker steigen. Einen neuen Höchststand bei Diesel schließen aber auch die Experten des ADAC nicht aus, wenn sich die Lage weiter verschärft. Autofahrerinnen und Autofahrern in Deutschland bleibt also erst einmal nichts anderes übrig, als zu versuchen, immerhin die Preisschwankungen auszunutzen. Weiterhin dürfen die Spritpreise ja nur einmal am Tag um 12 Uhr mittags erhöht werden. Am späten Vormittag, kurz vor den neuen Preisen, ist es daher oft am günstigsten. Und es wird empfohlen, abseits der Autobahn zu tanken. Laut ADAC kann es da teilweise Unterschiede von über 30 Cent geben.
3: Die Gewerkschaft sondern IG Metallküste waren vor einem drohenden Stellenabbau in der Windindustrie. Nach einer Umfrage unter Betriebsräten sind die Erwartungen an die wirtschaftliche Lage so schlecht wie seit 2018 nicht mehr. Dietrich Lehmann.
6: Noch sind die Unternehmen der Windkraftbranche zwischen Niedersachsen und Mecklenburg-Vorpommern im Schnitt nahezu voll ausgelastet. Aber die Aussichten für die kommenden Jahre sehen nach Einschätzung der Arbeitnehmervertreter drastisch schlechter aus. Mehr als die Hälfte der befragten Betriebe rechnet mit weniger Aufträgen oder traut sich gar keine Prognose zu. In etwa jedem dritten Unternehmen wird bestenfalls mit gleichbleibender Lage gerechnet. Unter dem Strich, so IG Metall-Bezirksleiter Daniel Friedrich, drohen mehr als 600 Arbeitsplätze verloren zu gehen. Befragt wurden Vertreter norddeutscher Unternehmen der Windkraftbranche mit mehr als 28.000 Beschäftigten. Hauptursache für die düstere Prognose aus Sicht der Gewerkschaft, die aktuelle Bundesregierung schaffe für den Ausbau der Windkraft zusätzliche Hürden, etwa durch neue Regeln beim Netzausbau.
3: In der Nähe der Otto-Zentrale in Bramfeld entstehen 108 neue Wohnungen, rund ein Fünftel davon mit Sozialbindung. Heute hat der Projektentwickler den Grundstein für die 4 Mehrfamilienhäuser am Moosrosenweg gelegt. Die günstigste Wohnung im sogenannten Bramquartier kostet 380.000 Euro. Die Hälfte der Einheiten sind bereits anderthalb Jahre vor Fertigstellung verkauft. In Bergedorf ist heute der Grundstein für ein neues Forschungszentrum gelegt worden. Und zwar auf dem Energiecampus der Hochschule für angewandte Wissenschaften Hamburg, kurz HAW. Dort entsteht das sogenannte Demonstrationszentrum für Sektorkopplung. Cosima Habel.
1: Klingt ziemlich technisch, dabei geht es aber um ganz praktische Lösungen für die Energiewende. Daran wollen Forscherinnen und Forscher der HAW und des Fraunhofer Instituts für Windenergiesysteme gemeinsam arbeiten. Zusammen mit verschiedenen Unternehmen sollen auf dem Energiecampus in Bergedorf neue Technologien für ein klimaneutrales Energiesystem getestet und entwickelt werden. Zum Beispiel, wie sich Energie effizient speichern oder umwandeln lässt, auch im Zusammenhang mit grünem Wasserstoff. Geplant sind 6 Labore und Arbeitsplätze für rund 50 Menschen. Ein Showroom soll die Ergebnisse auch für die Öffentlichkeit erlebbar machen. Der Neubau kostet etwa 21,5 Millionen Euro. Knapp 6 Millionen Euro finanzierte die EU dabei mit. 2028 soll das Zentrum fertig sein.
3: Was machen Sie eigentlich Silvester? Die ZDF-Party am Hamburger Hafen, die bleibt wohl ein einmaliges Ereignis. Das ZDF plant in diesem Jahr keine eigene Silvestershow mehr, das hat die Bild zuerst berichtet. Stattdessen sollen Johannes B. Kerner und Andrea Kiewel in einem Special des Quiz-Champion durch den Silvesterabend führen. Die ZDF-Silvesterparty war im vergangenen Jahr von Berlin nach Hamburg gezogen. Die Veranstaltung im Hafen war bei Regenwetter nicht ausverkauft und auch die Fernsehquote war deutlich niedriger als bei der ARD-Silvesterparty. 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
2: Das Wetter für uns in Hamburg dagegen, der Knaller Amir Brecht. Ja, der Herbst meint's gut mit uns. Bei Ihnen in Farmsen-Berne 19 Grad. Dazu haben wir meist nur lockere Wolken und dazwischen immer viel blauen Himmel. Schauer gibt's heute auch erstmal nicht, auch am Abend und in der Nacht nicht. Dann haben wir Tiefstwerte so um die 12 Grad und es ist locker bewölkt. Morgen wird's nochmal ordentlich warm, bis zu 25 Grad. Erstmal so eine Wolkenmix, dann werden's ein paar mehr Wolken und abends gibt's dann auch ein paar Schauer.
3: 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Blitzer und Staus aus unserem Verkehrszentrum Roter Baum.
2: Relativ ruhig, könnte man sagen. Und auch der Elbtunnel ist wieder frei. Da wurde ja vorhin die Höhenkontrolle ausgelöst. Das ist längst jetzt schon wieder durch. Auf der A24 Richtung Berlin zwischen Rheinbeek und Schwarzenbeek-Grande immer noch 3 Kilometer Stau. Verzögerung gute Viertelstunde für Sie. In der Stadt gibt es im Moment auch nur kleinere Staus. Nichts ganz Schlimmes. Also Sie kommen soweit gut durch.
3: Vanilla und das sind die größten Hits aller Zeiten. Da kannst du dich reinsetzen und genießen. Gazebo, I Like Chopin und gleich Neil Diamond. Song Blue, NDR 90,3. 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
1: Mit Ulf Ansorge und welchen Themen? Wir haben den Durchblick, möchte ich mal sagen. Trägst du eine Brille?
2: Nee, eine Sonnenbrille manchmal.
1: Manchmal eine Sonnenbrille. Ja, da sind auch ein paar dabei. Es gibt nämlich ein Brillenmuseum in Winterhude. Dazu sind mehr als 500 antike Brillen und 1400 gebrauchte Brillen. Also unglaublich, das ist schon hat historische Ausmaße. Das könntest du dir mal angucken. Auch ohne Brille kommt man da ja rein.
2: Und dann... Weiß ich es nicht.
1: Also so oder gar nicht so ähnlich. Weil du kennst dich vermutlich gar nicht in Taekwondo aus. Ich auch nicht, aber ein 13 Jahre alter junger Hamburger ist nämlich jetzt bei den Taekwondo-Weltmeisterschaften in Korea. Das finde ich so mega. Und den Max, den haben wir mal begleitet einen Tag hier bei uns in Hamburg. Warte mal. Ach, rufst du mich an gerade?
2: Ja, weil ich wollte einfach mal hören, was du für einen sehr merkwürdigen Klingelton hast.
1: Ja, der ist vor allen Dingen sehr laut, finde ich.
2: Würdest du vielleicht mal rangehen?
1: Ich habe dich weggedrückt, so, ich habe dich geghostet. Aber dass das Telefon jetzt bei diesem lauten Klingelton nicht auseinandergefallen ist, das verdanken wir einer Hamburger Firma. Mit der werden nämlich diese Smartphones verklebt, weltweit. Und zwar Tesa, das weiß kein Mensch, aber gleich wissen Sie es im Hamburg-Journal.
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It's raining again. Nee, das Wetter für uns in Hamburg, immer nur noch lockere Wolken, ab und zu der eine oder andere Sonnenstrahl noch. Und es bleibt auch so in der Nacht. Tiefstwerte dann runter auf 12 Grad, aber morgen noch wärmer als heute, bis zu 25 Grad. Abends dann die ersten Schauer. NDR 90,3, Blitzer und Staus aus dem Verkehrszentrum Roter Baum auf der A24 Richtung Berlin zwischen Rheinweg und Schwarzen Migrande. 3 Kilometer Stau in der Stadt, nur kleinere Staus, nichts Dolles. Also soweit kommen Sie gut durch. Für Ihre Blitzer- und Staumeldungen rufen Sie uns gerne an. Kostenfrei Ihr Anruf unter 08000 90 3 90 3. Mit Schimanella und der guten Nachricht des Tages hören Sie wie gewohnt 18.40 Uhr. Und bis dahin haben wir Dr. Hook, Sexy Eyes und Diana Ross. Chain Reaction, die größten Hits aller Zeiten, NDR 90,3. 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

0: gleich 18.40 Uhr.
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2: Nackt sein kann das Wohlbefinden steigern.
3: Ja, da ist nur die Frage, für wen? Weil ich fürchte, wenn ich das hier bringe, dann sinkt das Wohlbefinden aller anderen, aber in Nichtgeschwindigkeit.
2: Ja, sollten wir vielleicht nicht ausprobieren jetzt. Ich hole mal ein bisschen weiter aus. Also die BBC berichtet, dass Studien darauf hindeuten, dass Leute, die öfter mal nackt unterwegs sind, also nichts Sexuelles jetzt, also so eher so nackt baden oder Sauna oder sowas, dass die einfach mit ihrem Körper viel zufriedener sind, dass die sich wohler fühlen in ihrer Haut. Das ist doch toll.
3: Ja, weil das ist ja auch so ein Realitätsabgleich. Weil die Leute im Internet, die sind ja immer alle top in shape. Aber dann gehst du zum FKK-Tennis und guckst der Wahrheit ins Auge.
2: Ja, also öfter mal in die Sauna. Das versöhnt mit dem eigenen Spiegelbild. Und man muss ja mit dem arbeiten, was man hat, ne?
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Das war Ihr gute Laune Nachmittag mit Stefan Heller. Gleich im Kulturjournal hören Sie eine Stunde Kultur pur und Patricia Seeger. Außerdem die größten Hits aller Zeiten, NDR 90,3.

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1: Um 19 Uhr mit Klaas Christoffersen. Tanken in Deutschland ist erneut deutlich teurer geworden. Hintergrund sind die blockierten Seewege im Nahen Osten und eine beschädigte Pipeline in Saudi-Arabien. Unser Börsenkorrespondent Till Bücker berichtet, worauf sich Autofahrer in den kommenden Wochen einstellen müssen.
2: Auf jeden Fall leider auf weiter steigende Preise. Da sind sich eigentlich alle Fachleute einig. Der Deutsche Tankstellenverband rechnet sogar mit Spritpreisen um die 3 Euro. Der ADAC sieht dafür zwar keine Anhaltspunkte, dafür müssten die Ölpreise nochmals deutlich stärker steigen. Einen neuen Höchststand bei Diesel schließen aber auch die Experten des ADAC nicht aus, wenn sich die Lage weiter verschärft. Weiterhin dürfen die Spritpreise ja nur einmal am Tag um 12 Uhr mittags erhöht werden. Am späten Vormittag, kurz vor den neuen Preisen, ist es daher oft am günstigsten. Und es wird empfohlen, abseits der Autobahn zu tanken.
1: Die Union steckt nach dem schlechten Abschneiden in Sachsen-Anhalt in einer tiefen Krise. So tief, dass inzwischen sogar über einen Sturz von Kanzler Merz spekuliert wird. Jetzt hat Merz davor gewarnt, die Debatte fortzuführen. Wichtige Sicherheitsfragen könnten dadurch in den Hintergrund gedrängt werden, sagte der Kanzler beim EU-Arktis-Gipfel in Finnland. Aus Berlin, Sabine Henkel.
3: Unterstützung aus der eigenen Partei bekommt der Bundeskanzler von Außenminister Wadefuhl. Er erklärte, dass sich Merz jederzeit auf die Unterstützung der Regierungsfraktionen und seines Kabinetts verlassen könne. Wadefuhl wurde in Ungarn bei einer Pressekonferenz nach der Diskussion um den Kanzler gefragt. Und er sagte auch, dass er die Bundesregierung für sehr stabil hält. Auch bei den Grünen war die Debatte um Merz heute Thema. Grünen-Co-Chef Banaschak zeigte sich irritiert über die Spekulationen. Sie zeigten, dass Merz die Kontrolle in der eigenen Partei entgleite.
1: Sachsen ist im Vergleich der Bundesländer wieder Spitzenreiter mit seinem Bildungssystem. Im Länderranking folgen Bayern und Hamburg auf Platz 2 und 3. Mecklenburg-Vorpommern, Schleswig-Holstein und Niedersachsen landen auf den Plätzen 8, 9 und 10. Schlusslicht ist Bremen. Die Studie wird jedes Jahr vom arbeitgebernahen Institut der deutschen Wirtschaft erstellt. Die Polizei in Neubrandenburg ermittelt gegen mehrere Kinder und Jugendliche wegen des Verdachts der gefährlichen Körperverletzung. Sie sollen am vergangenen Mittwoch einen 14-jährigen Jungen misshandelt haben. Laut der Polizei ist in einem Video zu sehen, wie er mutmaßlich über Stunden gequält worden ist, mit Tritten und Schlägen. Die Beamten konnten insgesamt 10 Mädchen und Jungen auf dem Video identifizieren. Sie sind im Alter zwischen 9 und 15 Jahren. Das waren die Nachrichten.
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4: Das Wetter für uns in Hamburg, 19 Grad im Moment in Winterhude. 10 werden es heute Nacht und es bleibt trocken. Morgen gibt's dann mal wieder T-Shirt-Temperaturen bis 25 Grad morgen. Ein bisschen Sonne, aber auch viele Wolken morgen. Und gegen Abend zieht Regen und möglicherweise auch Gewitter auf. Blitzer und Staus aus unserem Verkehrszentrum Roter Baum. Und da liegen uns gerade keine Störungen vor. Sie sollten also überall gut durchkommen. Gute Fahrt.
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4: Und da geht's heute um Theater. Theater, viele Premieren am Wochenende, wie das mit der Huda Fairhaus die Zuschauer und Zuschauerinnen zum Beispiel mit Männerbeschaffungsmaßnahmen lockt oder die Staatsoper mit Verdis allererster Oper in die neue Saison gestartet ist und wie sprechende Bäume und Samenkapseln einen Vorgeschmack geben auf das neue Kunsthaus Blankenese. Das und mehr gibt's heute bei uns hier im Kulturjournal. Ich bin Patricia Seeger. Schönen Abend.
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0: Vier Frauen, vier unterschiedliche Leben, aber eine gemeinsame Sehnsucht, nämlich die nach dem perfekten Mann. Männerbeschaffungsmaßnahmen heißt das neue Theaterstück im Winterhuder Fährhaus, dann auch ganz treffend. Das Ganze verpackt in Hits, Schlager und Evergreens, dazu eine ordentliche Portion Humor. Am Wochenende war Premiere und Marieke Lohse war fürs Kulturjournal dabei.
1: Kurz und knapp auf den Punkt gebracht, worum es geht.
2: Männer.
1: Da ist sich das bunt gemischte Publikum einig. Doch mal ein bisschen konkreter, es gibt nämlich auch eine Handlung.
3: Das Männerbild insgesamt, das wir Frauen so verkörpern und wie wir uns als Frau sehen gegenüber Männern.
4: Die Liebe, die Frauen, die Männer.
5: Es geht um eine Gruppe Frauen, die in einem Workshop sind und sich ihrer inneren Gefühle wieder klar werden wollen.
1: Christiane, die Seminarleiterin, hat da eine ganz interessante Herangehensweise.
6: Müll, weg mit dem Trash. Aber wie? Durch Musik, durch Gesang, durch Tanz, durch eine starke Stimme. Tonight, bitte lesen. For the first time. Und
7: first time.
6: Just about half past ten. Und
7: half past ten.
6: For the first time.
1: Belebend, mitreißend und voller Emotionen. Alle Teilnehmerinnen sind sofort dabei. Da ist zum Beispiel die schlagfertige, laute Chantal.
8: Schon klar, manchmal verschlägt es dir die Stimme. Doch glaub ich wirklich, es ist nicht so schlimm. Es stört zwar, doch möchte ich es nicht beklagen, dass wir Hemmungen haben.
1: Dann ist da die hoffnungslose Romantikerin Sabine, die einfach nur Pech mit Männern hatte und deswegen völlig emotional reagiert.
9: Denn ich weine nur.
6: Was weine?

0: aufgedrehte, quirlige Laura weiß sehr genau, was sie will.
1: Ich will keine Schokolade. Ich will lieber einen Mann. Ich will einen, der mich küssen und um den Finger wickeln kann.
0: Und die männererfahrene Angela ist Scheidungsanwältin, die sich zu ihrem eigenen Drama hinter taffen Sprüchen und kühler Fassade versteckt.
2: Dein Kleid ist ein Trauerkleid, das Haar hängt wirr dir ins Gesicht, hoffnungslos, fast tust du mir leid, ein schöner Anblick bist du nicht.
0: Und dann gibt es vorweg noch ein, zwei Dinge zu klären, zum Beispiel über Quotenmann Franz.
3: Also erstens, Franz ist kein Mann, sondern Pianist.
0: Auf jeden Fall eine tolle Mischung aus Humor, Tanz und Gesang.
4: Und da haben wir es.
5: Wunderbare Inszenierung, tolle Musik, großartige Schauspieler, wunderbare Leistung.
6: Eine Hommage an die Emanzipation und an die etwas ungleiche Rollenverteilung, an der wir immer noch irgendwie leiden.
7: Manche Witze sind ein wenig, aus meiner männlichen Sicht, etwas sehr flach.
8: Viele Lieder kennt man ja natürlich, also konnte ich da nicht ruhig sein.
0: Und das soll auch so sein, denn am Ende zählt, wie schon Sarah Leander gesungen hat, mit Nur nicht aus Liebe weinen.
9: Männerbeschaffungsmaßnahmen. Die Komödie von Dietmar Löffler sehen Sie im Winterhuder Fährhaus. Das Stück läuft bis Anfang Januar.

0: 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Am Wochenende war Saisonstart in der Staatsoper Hamburg mit einem Klassiker der italienischen Oper. Macbeth stand nämlich auf dem Programm. Die erste Oper von Verdi nach einem Stück von Shakespeare. Opernintendant Tobias Kratzer hat sie selbst inszeniert. Peter Helling war für uns bei der Premiere und da klang's so.
1: Ein Mann will nach oben, Macbeth, Shootingstar und erfolgreicher Feldherr. Da steht er mit seinem Kriegskumpanen Banquo, hinter ihm ein düsteres Halbrund. Wie in einem antiken Theater steigen Stufen nach oben und darauf sitzen Dämonen, Hexen, Zauberwesen, gestikulieren wild. Sie prophezeien Macbeth, du wirst König. Wer würde da nicht in Versuchung geraten? Das Problem? Oder ist es zutiefst menschlich? Macbeth zögert dafür, aktiv etwas zu tun. Es braucht seine Ehefrau, die ihn anspornt. Im Lauf der Oper von Verdi, nach Shakespeares gleichnamiger Tragödie, werden die beiden zum blutrünstigen Mörderpaar, töten den amtierenden schottischen König. Und schalten alle aus, die ihnen gefährlich werden. Im Zentrum der Inszenierung steht der Chor, steht die dunkle Macht. Immer präsent, als würden wir als Publikum einem Stück in der Hölle zusehen. Die düsteren Wesen bauen immer wieder die Bühne um, rollen einen Teppich aus. Darauf entfaltet sich die Geschichte wie unter einem Brennglas. Kammerspiel im Höllenschlund. Das Schicksal bestimmt hier alles. Der Mensch wird zur Marionette.
2: Normalerweise bin ich nicht ein Fan von so super modernen Inszenierungen, aber ich finde heute, das war genau das richtige Level.
3: Tolle Inszenierung, richtig spannend gemacht, toller Gesang.
1: Hier prallt die archaische Zauberwelt auf eine moderne Familie Macbeth. Zeitgenössisch gekleidet, mit Jeans, Strickjacke, Weinglas in der Hand. Vorne ein Spielzeugauto, Sehnsucht, Kleinfamilie. Regisseur und Opernintendant Tobias Kratzer scheint diese Tableaus zu lieben. Stumme Bilder, Familienschnappschüsse. Es könnte alles so schön sein. Nur leider weiß die Regie nicht, wohin mit dem Stück. Immerhin war ein Opernthriller angekündigt, von dem hier nichts zu sehen oder zu spüren ist. Die Bilder wirken bei allem Halbdunkel blass. Nicht nur fehlt der Inszenierung jede dunkle Sinnlichkeit, jedes Flirren. Nichts springt einen hier an, nichts provoziert, erschüttert. Einziger Aufreger ist, statt eines Vorhangs, eine grell leuchtende Lichterleiste unten am Bühnenrand, die jedes Mal anspringt, wenn eine Szene wechselt.
4: Die Lichterbank, die war sehr störend irgendwann mal, ein bisschen unnötig.
1: Musikalisch ist der Abend überzeugend. Großartige Solostimmen, Atemlosigkeit, die mitreißt.
5: Das war die Musik. Die Musik hat einen komplett mitgenommen und die Stimmen, das war ganz, ganz toll.
6: Die Lady Macbeth hat mich sehr beeindruckt, das fand ich unglaublich.
7: Absolut perfekte Technik, meiner Meinung nach.
8: Der Chor, diese Solisten, war grandios.
1: Dennoch, der Saisonstart in der Staatsoper enttäuscht.
0: Sagt Peter Helling, der für uns bei der Premiere war. Wenn Sie sich selbst ein Bild machen wollen, die nächsten Vorstellungen von Macbeth sind übermorgen und nächste Woche Dienstag um 19:30 Uhr in der Staatsoper.

0: Sie war mit Superstars wie B.B. King und Aerosmith auf Tour und auch im Studio. Auf das Konzert jetzt am Wochenende hat sie sich ganz besonders gefreut. Die Sängerin Inga Rumpf hat gestern nämlich ihren 80. Geburtstag in der Elbphilharmonie gefeiert und das mit vielen Freunden und Überraschungsgästen. Und so klang das gestern.
1: Seit 6 Jahrzehnten begeistert die gebürtige Hamburgerin ihr Publikum mit mächtiger Stimme und Power. Angefangen hat alles mit Bands wie den City Preachers oder Frumpy. Und mit dabei zur großen Geburtstagsfeier natürlich auch so einige Fans der allerersten Stunde.
2: Erinnerung ein bisschen die Schulzeit. Frumpy, Atlantis.
3: Also ich wünsche ihr alles, alles Gute und dass sie 100 wird, weil sie macht so tolle Musik. Ich kenne sie noch aus meiner Teenagerzeit.
4: Das ist die größte Rock-Ikone hier in Hamburg. Die rockt das Ding. Ich meine, das ist unglaublich.
5: Wir haben viel von ihr gehört und viel mit ihr getanzt. Und jetzt wollen wir mit ihr feiern.
1: Und wenn jemand wie Inga Rumpf zur großen Geburtstagssause in die Elfi einlädt, ja, dann sind auch hochkarätige Gratulanten mit auf der Bühne. Wie zum Beispiel Abi Wallenstein. Zusammen mit der fantastischen Band von Inga Rumpf gab es eine Version vom Prinz-Klassiker Kiss.

0: Der Song How the Gypsy Was Born, veröffentlicht mit Frampi 1971. An der Orgel Jean-Jacques Kravetz. Am Ende mehr als nur ein Geburtstagskonzert mit vielen Überraschungsgästen, Standing Ovations und einer Inga Rumpf, der man hinterher die Erleichterung anmerken konnte. Im Gegensatz zu ihren 80 Jahren.
1: Ich war aufgeregt, aber ich hatte mehr Adrenalin, weil die Spannung sich so aufgebaut hat. Ne? Also das war wie ein Raketenstart heute. Ich habe es wirklich genossen, weil die Bühne ist so wunderbar, also auch der ganze Raum ist so wunderbar. Das kann man wirklich zu Recht sagen, dass das ein großer Abend war.
0: Und das hat auch das begeisterte Publikum in der Elfi gespürt.
2: Großartig.
3: Natürlich besonders schön für uns, die alten Frampi-Lieder. Großartig.
4: Konnte nicht besser sein. Einfach vom Feinsten.
5: Da ist Musikgeschichte geschrieben worden heute. Auf jeden Fall.
6: Und die Leute konnten gar nicht genug bekommen. Inga Rumpf hat ihren 80. Geburtstag gestern in der Elfi gefeiert. Gerrit Hoss war für uns dabei. Die Tickets waren übrigens ziemlich schnell vergriffen. Wenn Sie auch gern dabei gewesen wären, das Konzert gibt es bald in voller Länge zum Nachhören. Es ist nämlich ein Live-Mitschnitt gemacht worden, der bald auf CD, Vinyl und auch digital erscheint. 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

0: Mit einer Uraufführung ist die neue Saison jetzt auch im Thalia-Theater losgegangen. Das Stück heißt Deutsches Haus, basiert auf dem gleichnamigen Roman von Annette Hess und der wurde auch schon als Fernsehserie verfilmt. Im Zentrum steht eine junge Dolmetscherin, die Anfang der 60er Jahre beim ersten Frankfurter Auschwitz-Prozess aus dem Polnischen übersetzt. Katja Weise war für uns bei der Premiere.
1: Am Anfang ist es nur eine kleine Irritation. Menschen in Alltagskleidung stehen auf der Bühne und schnuppern.
2: In der Nacht hat's wieder gebrannt.
3: Muss diesmal ganz in der Nähe gewesen sein.
4: Mhm. Es ist irgendwie verkohlt, verkohltes Gummi. Ja. Verbrannter Stoff.
1: Kinderwagen sollen in Treppenhäusern angezündet worden sein.
3: Mal, wer tut denn sowas?
1: Im Laufe des gut zweistündigen Abends wird diese hier fast beiläufig gestellte Frage immer größer, ins Ungeheuerliche wachsen. Und niemand wird antworten, ich.
5: Mein Mandant weist die Vorwürfe aufs Entschiedenste zurück. Er habe lediglich Verhöre durchgeführt, was seinem Befehl entsprach.
1: Fast 2 Jahre hat der erste Auschwitz-Prozess in Frankfurt gedauert. Am Schluss gab es nur 6-mal lebenslänglich. Eva Bruns übersetzt während dieser Zeit die Zeugenaussagen aus dem Polnischen und ist zutiefst erschüttert. Nie zuvor hat sie von Auschwitz und den Gräueltaten dort gehört. Immer wieder versucht die junge Frau, ihre Eltern und die ältere Schwester dazu zu befragen, doch die weichen aus. Bis bei ihr verschüttete Erinnerungen an die Oberfläche kommen, an ein Haus am Rande eines Lagers, an bestimmte Gerüche und sie herausfindet, der Vater hat in Auschwitz für die Offiziere gekocht.
6: Wir hatten keine Wahl.
1: Regisseurin Jorinde Dröse erzählt auf 2 Ebenen, die sich formal stark voneinander unterscheiden. Die Szenen in der Familie mit dem Verlobten von Eva inszeniert sie vor allem zu Beginn fast wie eine Sitcom, überdreht, flapsig.
3: Oh! Rosen im Dezember, wo haben Sie die denn aufgetrieben, Herr Schormann?
6: Ach, die sind natürlich für Sie, Frau Bruns.
3: Nein, wirklich? Ja.
1: Die Gerichtsszenen hingegen reduziert sie aufs Äußerste. Da gibt es nur die Staatsanwaltschaft, einen Referenten und Eva, die Dolmetscherin. Außerdem lässt Dröse Originalaufnahmen einspielen. Währenddessen geht das Bühnenlicht aus, ziehen sich die Schauspieler zurück, nur ein Mikrofon steht noch im Raum.
7: Sie haben in das Zimmer gesehen und haben dort die sogenannte Schaukel gesehen. Und der Mensch, der da aus dem Zimmer geworfen wurde, war der Tod.
8: Er war in so einem Zustand, dass er nicht leben konnte.
9: Ich fand, das war ein starkes Mittel, das so habhaft im Raum zu haben.
10: Das war gerade der harte Tobak, weil also man sich total zurückversetzt hat in die Zeit.
11: Aber es ist so wichtig, vor allen Dingen in der heutigen politischen Situation, diesen Raum, diesen Stimmen zu geben.
1: Und diese Momente gehen unter die Haut. Dass beim Schlussapplaus viele im Saal stehen, hat wohl auch damit zu tun. Es ist klug, dass Jorinde Dröse Temperatur und Rhythmus im Laufe des Abends verändert. Dabei ist die Inszenierung keine Tiefenbohrung, keine Analyse, spricht aber direkt an und macht etwas, das viele nur aus dem Geschichtsunterricht kennen, spürbar. Gleichzeitig erzählt Dröse von weiblicher Selbstermächtigung Anfang der 60er Jahre. Eva lässt sich auch von ihrem Verlobten letztlich nichts sagen. Nelly Fischer-Benson überzeugt als ebenso frische wie durchsetzungsstarke Eva. 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
0: Das Stück Deutsches Haus läuft im Thalia-Theater. Die nächste Vorstellung ist diese Woche Donnerstag um 20 Uhr. 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

0: Sommerpause ist zu Ende und der September wie immer voller Theater. Auch das Hamburg Ballett ist gestern in die neue Saison gestartet mit neuem ersten Solisten und einem altbekannten Stück. Annette Matz über die Cinderella-Story und einen Ausblick auf die Spielzeit.
1: Vorfreudiges Raunen in der Staatsoper. In wenigen Minuten startet die neue Ballettsaison. Mit viel John Neumeier. Tod in Venedig, die Kameliendame, der Nussknacker, die Möwe, die kleine Meerjungfrau. Heute zum Auftakt A Cinderella Story. Knapp 80 Mal wurde das Ballett seit seiner Uraufführung 1992 schon gezeigt. Und Choreograf John Neumeier hat seine Version aus der berühmten Grimmschen Geschichte um das Aschenputtel kreiert.
2: Wir waren vorher in der Einführung, was ich wirklich sehr, sehr gut fand. Und da wurde ja doch auch ein bisschen erklärt, wie das Stück so ein bisschen modernisiert wurde, dass sich Cinderella ja doch so ein bisschen selbst sucht und findet und es nicht nur diese schöne Geschichte ist, wie der Prinz sie findet.
1: Zwar wächst Cinderella auch hier nach dem Tod ihrer Mutter in einer lieblosen Atmosphäre auf und findet am Schluss mit dem Prinzen zusammen. Aber im Mittelpunkt stehen die Träume und das Erwachsenwerden zweier junger Menschen. Der Prinz steigt aus dem höfischen Protokoll und will Künstler werden. Cinderella will weg von ihren fiesen Stiefschwestern und auf eigenen Füßen stehen.
3: Also ich finde, sowas ist eigentlich immer zeitlos, immer schön anzusehen, weckt teilweise Kindheitserinnerungen.
4: Wenn ich das jetzt so auf ein modernes Leben übertragen müsste, so diese Patchwork-Familie oder so eine Stiefgeschwister-Situation oder auch Verlust, ne, von Eltern.
1: Von Beginn an wird man in die Geschichte reingezogen. Das Stück lässt sich Zeit zu erzählen. Einmal mehr mit typischer Neumeier-Tiefe. Er kann das einfach. Entwickelt tänzerisch zart und langsam die Liebe zwischen Cinderella und dem Prinzen. Publikumsliebling Edwin Rewatzow tanzt den Vater voller Zuneigung zu seiner Tochter. Und mit verzweifeltem Witz, wenn er sich einmal mehr nicht gegen seine neue Familie durchsetzen kann. Am Schluss gibt es viel Applaus für das Hamburg Ballett, sehr viel für Cinderella Charlotte Lazelaire, gerade zur ersten Solistin befördert, und den Neuen in der Company, den Australier Callum Linane. Sein Prinz war ein guter Einstand, sympathisch, geschmeidig, wiedererkennbar. Oder man kann es auch so beschreiben wie diese Zuschauerin.
4: So wie er sich platziert, ist so total geerdet. Und obwohl er ja so viel Emotionen tanzen muss und auch so viel mit dem Kopf in den Wolken hängt, steht er einfach immer gut, als auf den Füßen. Und das finde ich total beeindruckend.
1: Auf also in die neue Spielzeit, die zweite Saison mit dem Team um den künstlerischen Ballettdirektor Lloyd Riggins. Ein facettenreiches Repertoire, das Herz, Kopf und Seele bewegt, soll es geben. Neben den Handlungsballetten von John Neumeier und Repertoirestücken anderer internationaler Choreografen wird ab Ende Oktober noch einmal Alexei Radmanskys bunt sehenswertes Wunderland gezeigt. Für die erste Ballettwerkstatt der Saison am 25. Oktober gibt es noch ein paar Karten, wenn man schnell ist. Und die erste Premiere der Spielzeit ist dann am 5. Dezember. Neue Welten heißt der zweiteilige Ballettabend, für den Hamburg Ballettstar Edwin Rewatzow und Justin Peck choreografieren. Und der wurde schon für sein Turnschuhballett The Times Are Racing in Hamburg bejubelt.
0: Annette Matz über die neue Saison beim Hamburg Ballett und die Cinderella Story können Sie das nächste Mal morgen und am Donnerstag sehen. Geht los immer um 19.30 Uhr. Und jetzt eine wichtige Meldung für die Autofahrer auf der A255 B75 Hamburg Süd Richtung Elbbrücken. Zwischen Hamburg Elbinsel und Hamburg Veddel liegen Gegenstände.

0: Hier ist das Kulturjournal bei NDR 90,3 in Blankenese. Da soll ein neuer Ort für Kunst entstehen. Und da gab es jetzt schon mal einen Appetithappen im Bauerspark mit sprechenden Bäumen und Samenkapseln aus Glas und Bronze. Die erste Open-Air-Ausstellung vom Kunsthaus Blankenese, das gerade erst im Entstehen ist. Das Gebäude im Park war ursprünglich 1836 mal das Landhaus Bauer, wurde dann 1923 zum Katharinenhof umbenannt und stand dann ganz, ganz lange leer, 20 Jahre. Jetzt endlich wird das unter Denkmalschutz stehende Haus saniert. 2028 soll es als Kunsthaus eröffnet werden. Was genau dort jetzt passiert und wie sich die Ausstellung unter freiem Himmel anfühlt, Kerry Rügemar war fürs Kulturjournal dort.
1: Ihr habt mich einmal hierher gesetzt, weil meine Form euch gefiel. Wahrscheinlich war ich klein. Eine Besonderheit im Garten.
2: Sie spricht, die riesige, sehr prächtige Hängebuche, deren Äste einen regelrechten Saal unter ihrer Krone bilden.
3: Ich gehe jeden Tag an dieser wunderbaren Hängebuche vorbei und heute hat mich dann etwas angezogen, nämlich die Stimme, der Baum spricht.
4: Das hat mich so gefangen genommen. Ich wollte ursprünglich in die Richtung gehen und es zog mich also hier wirklich rüber und jetzt stehe ich hier und finde das also toll einfach.
2: Zarte, sehr fragile Bucheckern aus Glas hängen in manchen Zweigen. Eine Arbeit von Julia Nordholz. Parlament der Bäume ist der Titel. Die Künstlerin beschäftigt sich mit der Geschichte der Hamburger Bäume, die oft schon jahrhundertelang an ihrem Platz stehen.
5: Diese Hängebuche ist schon über 200 Jahre alt und wurde an einem Ort gepflanzt, vor dem Katharinenhof, an dem eigentlich ursprünglich gar kein Baum hätte stehen sollen.
2: Denn die riesige Buche versperrt den Blick vom Haus auf die Elbe. Und so fragt sich der von Julia Nordholz gesprächig gemachte Baum, was sich die Menschen wohl beim Pflanzen gedacht haben. Tell me Grounds, sprich zu mir Erde, das ist der Obertitel dieser Open-Air-Show, in der es um künstlerische Auseinandersetzung mit dem Ort Blankenese geht. Der Katharinenhof selbst ist momentan eine Baustelle. Bis 2005 waren hier das Ortsamt Blankenese und die Bücherhalle, der sogenannte Mosenstall, untergebracht. Im Frühjahr hatte der Unternehmer Jan Fischer als Initiator und Stifter des zukünftigen Kunsthauses die neuen Pläne vorgestellt. Erst in 2 Jahren ist das Haus so weit saniert, dass es eröffnet werden kann. Aber so lange möchte Theresa Minn, die bereits die künstlerische Leitung des Hauses innehat, nicht warten.
6: Für uns war insgesamt die Frage, wie können wir eigentlich eine Institution gründen oder diesen Ort aufbauen, ohne dass wir ein Haus öffnen? Und die Antwort oder eine der ersten Antworten für uns war, dass wir eben Begegnungen mit Kunst organisieren, die keinen Ort brauchen.
2: Und so entstand die Idee, einfach nach draußen zu gehen. Auch zukünftig soll vor allem der Bezug zum Ort im künstlerischen Mittelpunkt stehen.
6: Es geht um internationale Gegenwartskunst, die aber lokal verwurzelt ist. Wir sind sehr lokal gestartet und die Kreise werden sich erweitern. Wir gehen immer weiter hinaus, auch in die Welt laden internationale Studierende auch ein und internationale Künstlerinnen, sich mit Blankenese zu verbinden über ihre Arbeit und ihre künstlerische Sprache.
2: Bis das Kunsthaus in 2 Jahren seine Türen öffnet, soll es weitere Ausstellungen an verschiedenen Orten hier in Blankenese geben.
0: Und mehr Infos zum Blankenese Kunsthaus finden Sie im Internet unter kunsthausbauerspark.de.

Und das war's für heute hier im Kulturjournal. Zum Schluss haben wir jetzt noch Musik aus unserer Stadt Stoppock. Ich bin Patricia Seeger und wünsche noch einen schönen restlichen Abend. Tschüss. Mhm.

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1: Um 20 Uhr mit Klaas Christoffersen. Tanken in Deutschland ist erneut deutlich teurer geworden. Hintergrund sind die blockierten Seewege im Nahen Osten und eine beschädigte Pipeline in Saudi-Arabien. Unser Börsenkorrespondent Till Bücker berichtet, worauf sich Autofahrer in den kommenden Wochen einstellen müssen.
2: Auf jeden Fall leider auf weiter steigende Preise. Da sind sich eigentlich alle Fachleute einig. Der Deutsche Tankstellenverband rechnet sogar mit Spritpreisen um die 3 Euro. Der ADAC sieht dafür zwar keine Anhaltspunkte, dafür müssten die Ölpreise nochmals deutlich stärker steigen. Einen neuen Höchststand bei Diesel schließen aber auch die Experten des ADAC nicht aus, wenn sich die Lage weiter verschärft. Weiterhin dürfen die Spritpreise ja nur einmal am Tag um 12 Uhr mittags erhöht werden. Am späten Vormittag, kurz vor den neuen Preisen, ist es daher oft am günstigsten. Und es wird empfohlen, abseits der Autobahn zu tanken.
1: Die Bundeswehr hat offenbar Probleme, genügend Freiwillige für den Dienst in Litauen zu finden. Verteidigungsminister Pistorius will deswegen hunderte Soldaten zwangsverpflichten. Deutschland soll in Litauen eine neue Panzerbrigade aufbauen und dauerhaft stationieren. Eingeplant sind dafür etwa 5000 Männer und Frauen. Im kommenden Jahr soll die Brigade einsatzbereit sein. Sachsen ist im Vergleich wieder Spitzenreiter mit seinem Bildungssystem vor Bayern und Hamburg. Das geht aus einer Studie des Instituts der Deutschen Wirtschaft hervor. Ein weiteres Ergebnis ist, dass das Bildungsniveau in allen Bundesländern gesunken ist. Aus Berlin, Feline Elster.
3: Bundesbildungsministerin Karin Prien von der CDU fordert deshalb vor allem ein Zusammenrücken von Schule und Elternhaus. Denn der Bericht zeigt, gute Bildung in Kita und Schule ist ein Indikator für einen stabilen späteren Bildungsweg. Die Studie hat zudem ergeben, dass sich der Bildungserfolg junger Erwachsener in den vergangenen 2 Jahrzehnten positiv entwickelt hat. Wie erfolgreich dieser Bildungsweg verläuft, hängt laut den Ergebnissen nach wie vor stark von der sozialen Herkunft ab. Insgesamt seien die Ergebnisse ein Armutszeugnis für den Bildungsstandort Deutschland, urteilte Thorsten Alsleben, Geschäftsführer der Initiative Neue Soziale Marktwirtschaft.
1: Die Polizei in Neubrandenburg ermittelt gegen mehrere Kinder und Jugendliche wegen des Verdachts der gefährlichen Körperverletzung. Sie sollen am vergangenen Mittwoch einen 14-jährigen Jungen misshandelt haben. Laut der Polizei ist in einem Video zu sehen, wie er mutmaßlich über Stunden gequält worden ist mit Tritten und Schlägen. Die Beamten konnten insgesamt 10 Mädchen und Jungen auf dem Video identifizieren. Sie sind im Alter zwischen 9 und 15 Jahren. Das waren die Nachrichten. Das Wetter in Norddeutschland. In der kommenden Nacht von der Nordsee her etwas Regen, 16 bis 8 Grad. Am Dienstag ist es heiter bis wolkig, zum Abend hin Schauer oder Gewitter. Höchstwerte zwischen 20 und 27 Grad. Am Mittwoch fallen Schauer und es gibt einzelne Gewitter. Auch Sonne ist möglich, 18 bis 20 Grad. Und damit ist es jetzt 20.03 Uhr.
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1: Die A1 Hamburg Richtung Lübeck ist zwischen Kreuz Bagdeheide und Bad Oldesloe wegen Fahrbahnerneuerungen noch bis morgen 6 Uhr gesperrt. Dadurch staut es sich hier. Und die A29 Oldenburg Richtung Ahlhorner Heide ist zwischen Wardenburg und Großen Kneten wegen einer Nachtbaustelle bis Freitag jeweils in der Zeit zwischen 19 und 5 Uhr gesperrt. Die Umleitung hier führt über die U30. Ihnen eine gute und sichere Fahrt.
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1: Um 21 Uhr mit Klaas Christoffersen. Tanken in Deutschland ist erneut deutlich teurer geworden. Hintergrund sind die blockierten Seewege im Nahen Osten und eine beschädigte Pipeline in Saudi-Arabien. Unser Börsenkorrespondent Till Bücker berichtet, worauf sich Autofahrer in den kommenden Wochen einstellen müssen.
2: Auf jeden Fall leider auf weiter steigende Preise. Da sind sich eigentlich alle Fachleute einig. Der Deutsche Tankstellenverband rechnet sogar mit Spritpreisen um die 3 Euro. Der ADAC sieht dafür zwar keine Anhaltspunkte, dafür müssten die Ölpreise nochmals deutlich stärker steigen. Einen neuen Höchststand bei Diesel schließen aber auch die Experten des ADAC nicht aus, wenn sich die Lage weiter verschärft. Weiterhin dürfen die Spritpreise ja nur einmal am Tag um 12 Uhr mittags erhöht werden. Am späten Vormittag, kurz vor den neuen Preisen, ist es daher oft am günstigsten. Und es wird empfohlen, abseits der Autobahn zu tanken.
1: Bundeskanzler Merz hat seine Kritiker in der eigenen Partei zu Disziplin aufgerufen. Beim Arktis-Gipfel in Finnland warnte er davor, dass Sicherheitsfragen in Europa in den Hintergrund gedrängt werden, weil über ihn diskutiert wird. Mehrere Unionspolitiker stellten sich demonstrativ hinter den Kanzler. Die CDU steckt nach dem schlechten Abschneiden in Sachsen-Anhalt in einer tiefen Krise. Es soll auch Spekulationen über einen Sturz des Kanzlers gegeben haben. Die Bundeswehr hat offenbar Probleme, genügend Freiwillige für den Dienst in Litauen zu finden. Verteidigungsminister Pistorius will deswegen hunderte Soldaten zwangsverpflichten. Deutschland soll in Litauen eine neue Panzerbrigade aufbauen und dauerhaft stationieren. Eingeplant sind dafür etwa 5000 Männer und Frauen. Im kommenden Jahr soll die Brigade einsatzbereit sein. Fußball-Zweitligist Hannover 96 hat sich von Trainer Christian Tietz getrennt. Der Klub reagiert damit auf den schlechten Saisonstart. Aus Hannover, Tom Gerntke.
3: Nach etwas über einem Jahr ist nun schon wieder Schluss. Trainer Christian Tietz muss gehen nach nur 4 Punkten aus 5 Spielen. Allen voran Geschäftsführer Jonas Bold vermied zuletzt ein klares Bekenntnis zu Tietz. Die beiden sollen sich in entscheidenden Transferfragen nicht einig gewesen sein. Tietz war im vergangenen Sommer aus Magdeburg gekommen, hätte 96 in der ersten Saison fast in die Bundesliga geführt. Für das Spiel am Sonntag gegen Bochum übernimmt nun interimsweise U23-Trainer Lars Bahlemann. Die Nachfolge auf der Cheftrainerposition soll zeitnah geregelt werden.
1: Das waren die Nachrichten. Das Wetter in Norddeutschland. In der kommenden Nacht kommt von der Nordsee her etwas Regen. Die Temperaturen gehen runter auf 16 bis 8 Grad. Am Dienstag wird es heiter bis wolkig. Zum Abend hin können einige Schauer oder Gewitter aufziehen. Die Höchstwerte steigen auf 20 bis 27 Grad. Am Mittwoch einige Schauer und einzelne Gewitter, aber es gibt auch etwas Sonne. Die Höchstwerte liegen dann bei 18 bis 20 Grad. Und am Donnerstag fällt zeitweise Regen bei 16 bis dann 19 Grad. Und die Zeit, es ist 21.03 Uhr.
4: Hier ist der Verkehrsservice für den ARD-Abend. A2 Richtung Berlin zwischen Bielefeld-Ost und A2 Richtung Berlin zwischen Bielefeld-Ost und Ostwestfalen-Lippe. 3 Kilometer Stau, Sie brauchen da aber nur eine Viertelstunde länger. Und dann haben wir nach wie vor die B179, die ist im Landkreis Dahme-Spreewald zwischen Kuschko und Neulübbenau gesperrt nach einem Unfall. Das sind die beiden Störungsmeldungen. Kommen Sie gut und sicher an.
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4: Mit Romy Anders. Hi und guten Abend.

Honey, Honey, Lieblingshits beim ARD-Abend mit ABBA. Was haben Sie denn morgen Schönes vor? Soll der morgen nochmal richtig sommerlich werden? Im Laufe des Tages viel Sonne, örtlich Werte von bis zu 30 Grad. Nicht in Richtung Nordsee oder Ostsee hoch, aber sonst doch vielerorts in Deutschland sonnig und warm. Und da haben Sie uns schon angerufen, erzählt, dass Sie zum Beispiel in Chemnitz schön den Nachmittag im Tierpark verbringen wollen. Oder der Lutz aus Sachsen, aus Penich, der hat gerade geschrieben, morgen erstmal Augenarzttermin, das ist auch eine wichtige Angelegenheit, ne, dass es den Augen gut geht. Und danach auf in die Eisdiele. Richtig so, Lutz. Oder Henry aus Schwarzertal, der will morgen nochmal in sein Freibad. Das ist ja auch gut, wenn das nochmal auf hat. Ne? Unsere Frage, was machen Sie denn? Sie können schreiben, ard-abend@mdr.de oder... Es geht schneller, Sie rufen an. 0800 80 80 110. Schönen Abend mit uns, mit dem ARD-Abend.

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rd-abend@mdr.de. Schönen guten Abend, Romy, schreibt Sabine aus Roppisch, Thüringen. Ich werde morgen meine liebe Großcousine überraschen. Sie hat ihren 86. Geburtstag und war heute mit der Familie zusammen. Wir machen uns dann morgen einen schönen Tag. Liebe Grüße von eurer Sabine. Das ist gut. Und da gibt es ja nachträglich morgen auch noch ein bisschen mehr von der Geburtstagssonne als heute. Und das Schöne, mit 86 Jahren, da fängt das Leben an. Baby Love, gut.

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2: Eine Minute nach halb zehn. Guten Abend. Hier ist der Verkehrsservice für den ARD-Abend. Die A2 Richtung Berlin zwischen Bielefeld-Ost und Ostwestfalen-Lippe. 2 Kilometer Stau. Momentan brauchen Sie noch 10 Minuten mehr. Und auf der A45 Gießen Richtung Hagen ist die Abfahrt Olpe gesperrt bis morgen früh um 6. A100 in beiden Richtungen der Stadtring ist bis 5 Uhr morgen früh zwischen Oberlandstraße und Treptower Park bzw. Spätstraße auf der A113 gesperrt, da laufen Wartungsarbeiten. Außerdem die B179 ist im Landkreis Dahme-Spreewald gesperrt zwischen Kuschko und Neulübbenau, gab es einen Unfall. Das war's von unserer Seite. Passen Sie schon auf, bleiben Sie wach und kommen Sie gut und sicher an.
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2: Heute hören Sie mal wieder etwas anders. Mit mir, ich bin Romy Anders. Und Kussi. Hi. Willkommen. Eine schöne Zeit mit dem ARD-Abend.

London Beat beim ARD-Abend. Jetzt, meine lieben Damen, kommt der Song auf uns. Er wird als Verbeugung vor den Frauen gewertet, ne? Gesehen. Alle Mütter, aber auch für alle Schwestern, für alle Töchter, für jede Frau. So hat es damals auch John Lennon gesagt, der diesen Song klar in allererster Linie seiner geliebten Frau Yoko Ono gewidmet hat, aber eben auch an alle Frauen weltweit dabei denkt, die täglich ihr Bestes geben. Für die Familie, für die Arbeit, für alles, was wichtig ist. Woman, John Lennon. Großartiger Song, auch ein Lieblingshit beim ARD-Abend.

ard-abend@mdr.de. Dankeschön, ihr lieben fleißigen Schreiber. Auch Stammhörer Ronny aus Gera hat uns gemailt. Liebes ARD-Abendteam, ihr wollt wissen, was ich morgen mache. Punkt, Punkt, Punkt. Genau, danach haben wir gefragt. Morgen soll es nochmal vielerorts ein schöner Sommertag werden. Örtlich sogar bei bis zu 30 Grad. Viel Sonne im Laufe des Tages. Und Ronny schreibt, dass ihm bei diesen Spritpreisen derzeit und die Aussicht, wo das noch hinführen soll, nicht nach Unternehmung zumute ist. Ronny, völlig klar. Alle Autofahrer verstehen Sie hier. Das ist wirklich blöd. Aber, schreibt Ronny, vielleicht kommt es einfach auf die richtige Position an. Lieber reich und gesund sein, als vom Tanken pleite. Ja, das ist mal was ganz Konkretes. Ihr in Gera habt Humor. Wir grüßen Gera und wünschen einen schönen Abend. Es ist kurz nach 9:45. Sie hören den ARD-Abend. 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

Das ist so schön. Antje von Usedom hat sie sich gemeldet, aus Bansin. Und sie fand es gerade sehr lustig, was der Ronny aus Gera da geschrieben hat zum Thema Tanken, aber das alles so wahnsinnig teuer ist momentan. Ich bin lieber reich und gesund, ich bin lieber reich und schön oder reich und gesund als vom Tanken pleite. So hat sich Ronny ausgedrückt. Und die Antje schreibt, dass sie ihr Auto gerade stehen lässt, weil sie es einfach auch stehen lassen kann und das gar nicht volltanken muss. Sie ist mit dem E-Bike ganz viel unterwegs. Das ist ja auch toll, ne? Wer das kann. Aber viele brauchen das Auto einfach mal für die Arbeit und da sind das wirklich momentan harte Zeiten.

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1: Um 22 Uhr mit Klaas Christoffersen. Der Tankstellenverband in Deutschland warnt vor Spritpreisen von 3 Euro pro Liter. Am Wochenende waren die Preise für Super E10 so hoch wie noch nie. Grund seien die aktuellen Entwicklungen im Nahen Osten, hieß es. Aus der NDR-Nachrichtenredaktion Joshua Greiten.
2: Der Tankstellenverband kritisierte in der Rheinischen Post, Mineralölkonzerne würden aktuell abkassieren. Zwar sei der Krieg im Nahen Osten ein Problem, der Anteil des Öls in Deutschland aus der Golfregion sei jedoch vergleichsweise gering. Hinzu kommt, dass eine wichtige Ölpipeline in Saudi-Arabien nach einem Drohnenangriff wochenlang stillgelegt werden muss. Das berichtet die Nachrichtenagentur AP. Die getroffene Pipeline ist eine wichtige Alternative zur aktuell blockierten Straße von Hormuz. Ein Sprecher der Bundesregierung hat gesagt, man beschäftigt sich intensiv mit dem Thema. Ob es Entlastungen beim Spritpreis geben wird, ist aber noch nicht klar.
1: Bundeskanzler Merz hat seine Kritiker in der eigenen Partei zu Disziplin aufgerufen. Beim Arktis-Gipfel in Finnland warnte er davor, dass Sicherheitsfragen in Europa in den Hintergrund gedrängt werden, weil über ihn diskutiert wird. Mehrere Unionspolitiker stellten sich demonstrativ hinter den Kanzler. Die CDU steckt nach dem schlechten Abschneiden in Sachsen-Anhalt in einer tiefen Krise. Es soll auch Spekulationen über einen Sturz des Kanzlers gegeben haben. Die Bundeswehr hat offenbar Probleme, genügend Freiwillige für den Dienst in Litauen zu finden. Verteidigungsminister Pistorius will deswegen hunderte Soldaten zwangsverpflichten. Deutschland soll in Litauen eine neue Panzerbrigade aufbauen und dauerhaft stationieren. Eingeplant sind dafür etwa 5000 Männer und Frauen. Im kommenden Jahr soll die Brigade einsatzbereit sein. Fußball-Zweitligist Hannover 96 hat sich von Trainer Christian Tietz getrennt. Der Klub reagiert damit auf den schlechten Saisonstart. Aus Hannover Tom Gerntke.
3: Nach etwas über einem Jahr ist nun schon wieder Schluss. Trainer Christian Tietz muss gehen nach nur 4 Punkten aus 5 Spielen. Allen voran Geschäftsführer Jonas Bold vermied zuletzt ein klares Bekenntnis zu Tietz. Die beiden sollen sich in entscheidenden Transferfragen nicht einig gewesen sein. Tietz war im vergangenen Sommer aus Magdeburg gekommen, hätte 96 in der ersten Saison fast in die Bundesliga geführt. Für das Spiel am Sonntag gegen Bochum übernimmt nun interimsweise U23-Trainer Lars Bahlemann. Die Nachfolge auf der Cheftrainerposition soll zeitnah geregelt werden.
1: Das waren die Nachrichten. Das Wetter in Deutschland. Nachts häufig trocken, gebietsweise Nebel, im Nordwesten etwas Regen. Tiefstwerte 16 bis 7 Grad. Morgen überwiegend freundlich, abends von der Nordsee her Schauer, 20 Grad in Nordfriesland und 30 Grad am Kaiserstuhl. Am Mittwoch Schauer oder Gewitter, zeitweise sonnig, 16 bis 25 Grad und am Donnerstag abends von Nordwesten her Regen, 16 bis 24 Grad. Es ist 22.03 Uhr.
4: Der Verkehrsservice für den ARD-Abend. A2 Hannover Richtung Braunschweig. Am Kreuz Hannover Ost ist die Überleitung zur A7 Richtung Kassel gesperrt wegen eines Schwertransports. Die empfohlene Umleitung über die A2 fahren bis Ausfahrt Lehrte. Auf der A45 Gießen Richtung Hagen ist die Abfahrt Olpe gesperrt bis um 6 morgen früh. Und die A100 in beide Richtungen. Der Staatsring ist bis um 5 morgen früh gesperrt zwischen Oberlandstraße und Treptower Park bzw. Spätstraße auf der A113 wegen Wartungsarbeiten. Und dann haben wir noch die B179, die ist im Landkreis Dahme-Spreewald zwischen Kuschko und Neulübbenau gesperrt nach einem Unfall. Kommen Sie gut an.
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4: Schönen Montagabend. Das wünsche ich Ihnen, Romy Anders. Hi.

0: einen angenehmen Tagesausklang. Das wünscht Ihnen das gesamte ARD-Abendteam. Und für morgen wünschen wir Ihnen einen schönen Sommertag, außer in Richtung Nordsee. Da kann es durchaus grau und wolkenverhangen bleiben. Aber sonst soll es vielerorts in Deutschland richtig schön werden, mit Sonne und Wärme, örtlich Höchstwerte von bis zu 30 Grad. Also das ist schon nochmal zum Genießen, ne? Gerade ab Mittwoch, Donnerstag soll es ja wieder anders werden. Und da fragen wir heute, wie nutzen Sie denn neben der Arbeit morgen den Tag? Was haben Sie Schönes vor? 0800 80 80 110. Die Romy hier, hallo?
1: Die liebe Romy anders.
0: Hey.
1: Hier ist Michael aus Hannover.
0: Jawohl.
1: Morgen ist noch ein schöner Tag. Ich komme aus Hannover. Und ich werde morgen zum Maschi fahren mit dem Fahrrad. Nehme eine Flasche Wein mit, was zu essen mit.
0: Okay.
1: Und schöne Musik. Und eure Musik ist klasse. Macht weiter so. Wünsche alles Liebe und Gute. Schönen Gruß, Michael.
0: Ach cool. Danke. Und es ist nicht nur geträumt. Hier ist Nena beim ARD-Abend.

Zeit zum Runterkommen, Zeit zum Durchatmen, zum Abschalten, Zeit für schöne Musik. Das ist das Feierabendgefühl. Das ist auch der ARD-Abend. Wir haben es kurz vor 10:30. Schön, dass Sie bei uns sind.

Achtung, ein Falschfahrer auf der A21 Bagdaheide Kiel. Zwischen Nettlersee und der B404 ist ein Falschfahrer unterwegs. Bitte äußerst rechts fahren, nicht überholen. Falschfahrer auf der A21 Bagdaheide Kiel zwischen Nettlersee und der B404. Das ist ein Falschfahrer unterwegs. Äußerste Vorsicht.

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Es ist kurz nach 11:30. Guten Abend. Der Verkehrsservice für den ARD-Abend. Vorsicht, noch immer Falschfahrer auf der A21 Bargteheide Kiel. Zwischen Nettelsee und der B404 ist ein Falschfahrer unterwegs. Äußerst rechts fahren, nicht überholen. Betrifft die A21 Bargteheide Kiel zwischen Nettelsee und der B404, kommt Ihnen ein Falschfahrer entgegen. Dann ist aktuell die A1 Trier Richtung Saarbrücken. Die Ausfahrt Tholey ist bis 6 Uhr morgen früh gesperrt. Und die A2 Hannover Richtung Braunschweig am Kreuz Hannover Ost ist die Überleitung zur A7 Richtung Kassel gesperrt wegen eines Schwertransports. Die empfohlene Umleitung über die A2 bis zur Ausfahrt Lehrte fahren. Dann haben wir die A45 Gießen Richtung Hagen. Abfahrt Olpe gesperrt bis morgen früh um 6. A100 in beiden Richtungen der Stadtring ist bis 5 Uhr morgen früh zwischen Oberlandstraße und Treptower Park gesperrt, beziehungsweise Spätstraße auf der A113 wegen Wartungsarbeiten. Und die B179 ist im Landkreis Dahme-Spreewald zwischen Kuschko und Neulübenau nach einem Unfall gesperrt.

0: 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Erkennen Sie vielleicht aus dem Fernsehen oder von der Bühne. Viel Spaß.
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3: Ja.
4: Na, ich bin der Einzige mit einer militärischen Ausbildung.
3: Ach.
4: Ja.
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4: 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Das kannst du dir nicht vorstellen.
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5: 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Ja? 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
3: Ja, WLAN-Kabel.
5: Ja. Da würde ich
3: haben
5: sagen.
3: Haben wir es doch.
5: Haben wir es.
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Achtung Autofahrer, der nächste Falschfahrer. A33 Bielefeld-Osnabrück zwischen Harderberg und Osnabrück-Fledder ist ein Falschfahrer unterwegs. Äußerst rechts fahren, nicht überholen. A33 Bielefeld-Osnabrück zwischen Harderberg und Osnabrück-Fledder ist ein Falschfahrer unterwegs.

guten Nachtschwärmer, ihr lieben Frühaufsteher. Gleich ab 11 übernimmt hier der Poschi, mein lieber Kollege Markus Poschlott. Mit ihm geht's durch die Nacht rein in den Dienstag. Ab 23 Uhr, also die ARD-Hitnacht. Halten Sie durch, wir sind weiter da. Alles Gute. Ja.

Fahrermeldung hat sich erledigt, aber es gibt noch einen aktuellen Falschfahrer und zwar auf der A33 Bielefeld-Osnabrück zwischen Haderberg und Osnabrück-Fledder ist ein Falschfahrer unterwegs, äußerst rechts fahren und nicht überholen. Betrifft die A33 Bielefeld-Osnabrück zwischen Haderberg und Osnabrück-Fledder. Seien Sie bitte vorsichtig, kommen Sie gut und sicher an.

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1: Um 23 Uhr mit Klaas Christoffersen. Am Ölmarkt ist wegen des Iran-Kriegs keine Entspannung in Sicht. Experten rechnen deshalb mit weiter steigenden Preisen, nicht nur an den Zapfsäulen. Anja Kohl aus Frankfurt am Main zu den möglichen Folgen für die Wirtschaft und die Verbraucher hierzulande.
2: Zunächst ganz direkt, Tanken, Heizöl, auch Gas werden teurer. Teures Öl aber bleibt nicht an der Zapfsäule hängen. Es verteuert die Produktion, es verteuert den Transport und damit voraussichtlich ganz viele Dinge gleich mit. Und so droht ein neuer Inflationsschub. Die Zinsen könnten auch weiter steigen. Und je länger all das dauert, desto mehr wird das Ganze zum Konjunkturrisiko. Wir sehen, der Konflikt weitet sich aus, aber es ist offen, wie substanziell und wie langwierig das dann sein wird.
1: Bundeskanzler Merz hat seine Kritiker in der eigenen Partei zu Disziplin aufgerufen. Beim Arktis-Gipfel in Finnland warnte er davor, dass Sicherheitsfragen in Europa in den Hintergrund gedrängt werden, weil über ihn diskutiert wird. Mehrere Unionspolitiker stellten sich demonstrativ hinter den Kanzler. Die CDU steckt nach dem schlechten Abschneiden in Sachsen-Anhalt in einer tiefen Krise. Es soll auch Spekulationen über einen Sturz des Kanzlers gegeben haben. Verteidigungsminister Pistorius will ab sofort auch Soldaten für die Litauen-Brigade verpflichten. Nach Angaben des Ministeriums geht es um eine Zahl im mittleren dreistelligen Bereich. Aus Berlin, Mario Kubina.
3: Die Dienstposten in der neuen Brigade seien zwar schon zu rund 80% besetzt, auf freiwilliger Basis, aber dem Ministerium zufolge fehlen noch Spezialkräfte, etwa in der Logistik und in Sachen IT. Deshalb die Verpflichtungen. In Frage kommen demnach auch Kommandierungen für eine kurze Zeit. Verteidigungsminister Pistorius ist sich sicher, dass die neue Brigade wie geplant Ende nächsten Jahres voll einsatzbereit sein wird. Ziel ist es, Russland von einem Angriff auf die NATO-Partner im Baltikum abzuhalten.
1: Die Bundesanwaltschaft hat in Berlin Anklage gegen eine mutmaßliche Spionin Russlands erhoben. Mehr als 2 Jahre soll die Frau Kontakte zu einem Mann in der russischen Botschaft in Berlin gehabt haben, der für den Geheimdienst tätig war. Neben Informationen soll die Deutsch-Ukrainerin ihm auch Zugang zu hochkarätigen politischen Veranstaltungen in Berlin verschafft haben. Die Angeklagte wurde im Januar in Berlin festgenommen und sitzt seitdem in Untersuchungshaft. Das waren die Nachrichten. Das Wetter in Deutschland. Nachts häufig trocken, gebietsweise Nebel, im Nordwesten etwas Regen, Tiefstwerte 16 bis 7 Grad. Morgen überwiegend freundlich und trocken, am Abend von der Nordsee her Schauer, Höchstwerte 20 Grad in Nordfriesland bis 30 Grad am Kaiserstuhl. Am Mittwoch Schauer oder Gewitter, zeitweise sonnig bei Werten von 16 bis 25 Grad und am Donnerstag am Abend von Nordwesten her Regen bei 16 bis 24 Grad. Es ist 23.03 Uhr.
4: Dankeschön für die Nachrichten. Hier ist der Verkehrsservice in der ARD-Hitnacht. Und da gibt's Entwarnungen zu vermelden. Einmal für die A21 Bargteheide-Kiel. Kein Falschfahrer mehr zwischen Nettelsee und der B404. Und die Entwarnung auf der A33 Bielefeld-Osnabrück. Kein Falschfahrer mehr zwischen Harderberg und Osnabrück-Fledder. Dann die weiteren Meldungen. Die A1 Hamburg Richtung Lübeck ist zwischen dem Kreuz Bargteheide und Bad Oldesloe wegen Fahrbahnerneuerung bis 6 Uhr gesperrt. A1 Lübeck-Hamburg, die Norderelbrücke, ist in beiden Richtungen mehrfach kurzfristig wegen eines Schwertransports gesperrt. Die A29 Oldenburg Richtung Alhorner Heide zwischen Wardenburg und Großen Kneten wegen einer Nachtbaustelle bis um 5 gesperrt. A40 Essen Richtung Dortmund zwischen dem Dreieck Bochum West und Bochum Zentrum wegen Bauarbeiten für 2 Wochen gesperrt. Die A100 Stadtring Berlin zwischen Oberlandstraße und Treptower Park bzw. Spätstraße auf der A113 wegen Wartungsarbeiten bis 5 Uhr morgens gesperrt. Dann die B49 Gießen-Limburg zwischen Tiefenbach und Biskirchen nach einem Unfall beidseitig gesperrt. Das waren die Verkehrsmeldungen. Wir wünschen Ihnen eine gute Fahrt durch diese Nacht.
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4: Mit Markus Poschlott am Mikrofon. Beste Grüße aus Magdeburg. Mit fresher Musik starten wir in die Sendung Cool in the Gang. Ja, selber fresh, passt auch gut. Gerade wieder auf Tournee, ja? Gibt's auch bald 50 Jahre. Und jetzt spielen sie die Tour weiter am Wochenende in Memphis.

ist Lily Allen hier in der ARD Hitmacht. So, das ist heute nicht irgendeine Sendung. Heute ist der 14. September 2026. Heute ist auch ganz offiziell Tag der Ruhe. Tag der... muss ich hier mal... So, jetzt ist es ein Tag der Ruhe. Und warum dieser Tag der Ruhe ausgerechnet von einem Waschmaschinenhersteller erfunden wurde, das erzähle ich Ihnen gleich.

Schlagerband und Monopoly hier in der ARD Hitnacht. Hallo aus Magdeburg, ich grüße ins ganze Land. Heute am Tag der Ruhe, ich habe es gerade schon mal angedeutet, der Tag der Ruhe stammt tatsächlich von einem Waschmaschinenhersteller. Anlass dafür war eine neue Waschmaschine, ein neues Modell, das extrem leise war. Und deswegen hat man sich diesen Feiertag gegönnt. Einen schönen Tag der Ruhe Ihnen. Er geht noch 37 Minuten. Mit ruhiger Musik von Jen

0: Andrew Donald, All Out of Love. All Out of Love, so ist es richtig. Hey, 11:30 ist es. Das ist der Blick auf die Straßen des Verkehrsservice in der ARD-Hitnacht. Die A1 Hamburg Richtung Lübeck zwischen dem Kreuz Park der Heide und Bad Oldesloe wegen Fahrbahnerneuerung bis um 6 morgens gesperrt. A1 Lübeck-Hamburg, die Norderelbbrücke, ist in beiden Richtungen mehrfach kurzfristig wegen eines Schwertransports gesperrt. Die A29 Oldenburg Richtung Alhorner Heide zwischen Wardenburg und großen Kneten wegen einer Nachtbaustelle bis um 5 gesperrt. Die A40 Essen Richtung Dortmund zwischen dem Dreieck Bochum West und Bochum Zentrum wegen Bauarbeiten gesperrt. Die A100 Stadtring Berlin zwischen Oberlandstraße und Treptower Park bzw. Spätstraße und der A113 wegen Wartungsarbeiten bis 5 Uhr gesperrt. Ich wünsche eine gute Fahrt. Das waren die Verkehrsmeldungen.
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0: Mit Markus Poschlott. Hallo zusammen.

Es ist 23.34 Uhr. Achtung, Autos, es gibt einen Falschfahrer auf der B313 zwischen der Auffahrt A8 Wendlingen und der Überleitung B10 Plochinger Dreieck. Da kommt Ihnen ein Falschfahrer entgegen. Fahren Sie bitte äußerst rechts und überholen Sie nicht. Auf der B313 zwischen Auffahrt A8 Wendlingen und Überleitung B10 Plochinger Dreieck ein Falschfahrer. Äußerste Vorsicht bitte.

0: Nico Santos und Rooftop. Das ist die ARD-Hitnacht. Auch heute wieder für Sie da. Seit 23 Uhr bis 6 Uhr morgen früh. Und es ist so schön, dass wir hier gemeinsam die Sendung gestalten. Freut mich immer sehr. Chris aus Dortmund ist der Erste. Er hat sich nämlich schon bei uns telefonisch gemeldet.
1: Ich habe ein kleines Gedicht vorbereitet.
0: Gedicht?
1: Was ich heute Nacht noch mache, ist alleine meine Sache.
0: Aha.
1: Vielleicht gehe ich früher pennen oder lerne online jemand kennen. Oder ich höre Radio, das geht immer sowieso.
0: Ja.
1: Schöne Nacht, der Chris aus Dortmund. Ciao.
0: Ja, vielen Dank. Mensch, kriegt man schon den ersten Gruß hier gereimt. Und Sie können gerne nachlegen, wenn Sie wollen. Wenn Sie was auf dem Herzen haben, was besprechen wollen oder gedankenlos werden möchten oder eine Frage, gerne doch unsere Telefonnummer zu uns ins Studio. Direkt auf die Mailbox ist die 0800 80 80 110. So. Und wir kriegen ja gerade noch eine Meldung aus unserem Verkehrszentrum. Und zwar... Moment, ganz kurz, Augenblick. Okay, also nochmal, Achtung, der Falschfahrer auf der B313 zwischen der Auffahrt A8 Wendlingen und der Überleitung B10 Plochinger Dreieck kommt Ihnen weiterhin der Falschfahrer entgegen. Fahren Sie bitte äußerst rechts, überholen Sie nicht. Auf der B313 zwischen der Auffahrt A8 Wendlingen und Überleitung B10 Plochinger Dreieck ein Falschfahrer unterwegs. Bitte Obacht in beiden Richtungen und lassen Sie das Radio unbedingt an. Wir melden hier auch, sobald die Gefahr vorüber ist. Versprochen.

0: Da ist es 23.44 Uhr und hier ist die Entwarnung auf der B313. Kein Falschfahrer mehr zwischen der Auffahrt A8 Wendlingen und der Überleitung B10 Plochinger Dreieck. Da haben Sie wieder freie Fahrt. Wir wünschen Ihnen eine gute Fahrt durch diese Nacht.
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Bruce Springsteen, My Hometown. 9 Minuten vor Mitternacht ist es. In der ARD-Hitnacht. Jetzt bitte alle mal alle offenen Tabs schließen. Den Router vielleicht auch mal neu starten oder noch ein Backup gleich mitmachen. Gleich ab Mitternacht ist nämlich Dienstag, der 15.09. Und das ist Tag der IT-Profis. Und ich überlege schon die ganze Zeit, wie man den begehen, wie man diesen Tag feiern kann. Vielleicht haben Sie ja auch eine Idee, dann können Sie ja gerne mal schreiben. Alle IT-Profis natürlich auch. Ab nach vorne in die erste Reihe. Gleich ist euer Tag. Tag der IT-Profis ab Mitternacht. Schreibt uns gerne ard-hitnacht@mdr.de. Das ist unsere E-Mail-Adresse. Passend zum Tag der IT-Profis. ard-hitnacht@mdr.de. So, schön, dass ihr dabei seid.

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1: Um 0 Uhr Mitternacht mit Olaf Knapp. Am Ölmarkt ist wegen des Iran-Kriegs keine Entspannung in Sicht. Experten rechnen deshalb mit weiter steigenden Preisen, nicht nur an den Zapfsäulen. Anja Kohl aus Frankfurt am Main zu den möglichen Folgen für die Wirtschaft und die Verbraucher hierzulande.
2: Zunächst ganz direkt, Tanken, Heizöl, auch Gas werden teurer. Teures Öl aber bleibt nicht an der Zapfsäule hängen. Es verteuert die Produktion, es verteuert den Transport und damit voraussichtlich ganz viele Dinge gleich mit. Und so droht ein neuer Inflationsschub. Die Zinsen könnten auch weiter steigen und je länger all das dauert, desto mehr wird das Ganze zum Konjunkturrisiko. Wir sehen, der Konflikt weitet sich aus, aber es ist offen, wie substanziell und wie langwierig das dann sein wird.
1: Bundeskanzler Merz hat Kritiker in seiner eigenen Partei zu Disziplin aufgerufen. Bei einem Termin in Finnland warnte er davor, dass Sicherheitsfragen in Europa in den Hintergrund gedrängt werden, weil über ihn diskutiert wird. Die CDU steckt nach dem schlechten Abschneiden in Sachsen-Anhalt in einer tiefen Krise. Es soll Spekulationen über einen Sturz des Kanzlers gegeben haben. Verteidigungsminister Pistorius will ab sofort auch Soldaten für die Litauen-Brigade verpflichten. Nach Angaben des Ministeriums geht es um eine Zahl im mittleren dreistelligen Bereich. Aus Berlin Mario Kubina.
3: Die Dienstposten in der neuen Brigade seien zwar schon zu rund 80% besetzt auf freiwilliger Basis, aber dem Ministerium zufolge fehlen noch Spezialkräfte, etwa in der Logistik und in Sachen IT. Deshalb die Verpflichtungen. In Frage kommen demnach auch Kommandierungen für eine kurze Zeit. Verteidigungsminister Pistorius ist sich sicher, dass die neue Brigade wie geplant Ende nächsten Jahres voll einsatzbereit sein wird. Ziel ist es, Russland von einem Angriff auf die NATO-Partner im Baltikum abzuhalten.
1: Die Bundesanwaltschaft hat in Berlin Anklage gegen eine mutmaßliche Spionin Russlands erhoben. Mehr als 2 Jahre soll die Frau Kontakte zu einem Mann in der russischen Botschaft in Berlin gehabt haben, der für den Geheimdienst tätig war. Neben Informationen soll die Deutsch-Ukrainerin ihm auch Zugang zu hochkarätigen politischen Veranstaltungen in Berlin verschafft haben. Die Angeklagte wurde im Januar in Berlin festgenommen und sitzt seitdem in Untersuchungshaft. Das Wetter in Deutschland. Nachts häufig trocken, gebietsweise Nebel, im Nordwesten etwas Regen, Tiefstwerte 16 bis 7 Grad. Am Tage dann überwiegend freundlich und trocken, am Abend von der Nordsee her Schauer, Höchstwerte 20 Grad in Nordfriesland bis 30 Grad am Kaiserstuhl. Am Mittwoch Schauer oder Gewitter, zeitweise sonnig, 16 bis 25 Grad. Donnerstag abends von Nordwesten Regen, 16 bis 24 Grad. Es ist 0:03 Uhr.
4: Und das ist der Verkehrsservice in der ARD-Hitnacht. Mit der Entwarnung auf der B313 kein Falschfahrer mehr unterwegs zwischen der Auffahrt A8, Wendlingen und Überleitung B10, Plochinger Dreieck. Dann die A1, Hamburg Richtung Lübeck. Zwischen dem Kreuz Barkte Heide und Bad Oldesloe Fahrbahnerneuerung bis um 6 gesperrt. A1 Lübeck-Hamburg, die Norderelbbrücke auch immer wieder mal kurzfristig gesperrt wegen eines Schwertransports. Die A29, Oldenburg Richtung Alhorner Heide zwischen Wardenburg und Großkneten, Nachtbaustelle bis um 5 die Vollsperrung. A40, Essen Richtung Dortmund zwischen dem Dreieck Bochum West und Bochum Zentrum wegen Bauarbeiten gesperrt. A100, Stadtring Berlin zwischen Oberlandstraße und Treptower Park beziehungsweise Spätstraße auf der A113 wegen Wartungsarbeiten bis um 5 gesperrt. Das waren die Verkehrsnachrichten. Ich wünsche Ihnen eine gute Fahrt.
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4: Mit Markus Poschlott aus Magdeburg. Hallo zusammen.

Marian Faithfull und The Ballad of Lucy Jordan in der ARD-Hitnacht. Am 15. September 2026, 0.11 Uhr ist es. Heute hat Prinz Harry Geburtstag, wird 42 Jahre. Max Gold, der Schriftsteller, ebenfalls Geburtstag. Auch Tommy Lee Jones, großer Schauspieler, ebenfalls. Und Kerstin hat auch Geburtstag. Ich weiß nicht, woher sie kommt und wo sie uns gerade hört, aber ihre Tochter Emilia hat uns geschrieben, dass sie gerade Karten spielen. Also Happy Birthday vor allem an unsere Hörerin Kerstin.

Channel 5 ist das. Das ist die ARD-Hitnacht. 0.24 Uhr ist es. Ach, jetzt kommt ein Song. Ein bisschen hat es mit Liebeskummer zu tun. Und wir schmachten uns einfach mal so richtig schön in Richtung 12:30 mit einer Nummer aus dem Jahr 1966. When a Man Loves a Woman. Percy Sledge ist das hier. Die Stimme von ihm, die immer und ewig mit diesem Song in Verbindung bleiben wird. Hier ist die ARD-Hitnacht.

0: gleich gibt's ELO mit Rock'n'Roll ist King, aber vorher der Blick auf die Straßen, es ist 12:30. Jetzt habe ich hier so viele Fenster an meinem Computer aufgemacht. Das war richtig schlau von mir. So, ich glaube hier, ja, hier sind wir richtig. Wunderbar. Also 12:30, der Verkehrsservice in der ARD-Hitnacht. Mit der A1 Hamburg Richtung Lübeck zwischen dem Kreuz Bargteheide und Bad Oldesloe. Bis um 6 gesperrt, Baustelle. A1 Lübeck-Hamburg, die Norderelbrücke beidseitig immer wieder mal kurzfristig gesperrt. Grund ist ein Schwertransport. A29 Oldenburg Richtung Alhorner Heide zwischen Wardenburg und Großen Kneten. Nachtbaustelle bis 5 Uhr gesperrt. Die A40 Essen Richtung Dortmund ist zwischen dem Dreieck Bochum-West und Bochum-Zentrum wegen Bauarbeiten gesperrt. Die A100 Stadtring Berlin zwischen Oberlandstraße und Treptower Park bzw. Spätstraße und der A113 wegen Wartungsarbeiten bis 5 Uhr gesperrt. Und die B14 Backnang-Stuttgart zwischen Leutenbach-Nelmersbach und Winnenden beidseitig gesperrt. Das waren die Verkehrsmeldungen. Wir wünschen eine gute Fahrt.
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0: Mit Markus Poschlott. Hallo zusammen.

Emilia singt von Big Big World in der ARD Hitnacht und Chris Rea singt jetzt Looking for the Summer. Und dabei geht es gar nicht unbedingt ums Wetter, so Richtung Herbst. Nee, Chris Rea hat mal seine Tochter beobachtet und gemerkt, Mensch, aus dem kleinen Mädchen wird langsam eine Jugendliche. Und gleichzeitig hat er auch gemerkt, auch ich werde immer älter. Der Song steht deswegen, also der Sommer im Song steht eher für eine neue Lebensphase. Und deshalb klingt dieser Song gleichzeitig irgendwie warm, aber auch ein bisschen melancholisch. Chris Rea, Looking for the Summer.

Ist schon spannend, wo Sie die ARD-Hitnacht überall hören. Zum Beispiel auch von einem Späti in Berlin. Späti 95a in Berlin-Schöneweide, sei Marit herzlich gegrüßt. Da schreibt uns Jonas hier eine Mail. Er sitzt dort davor mit Leuten und hört diese Sendung. Ja, dann beste Grüße, auf dass das Bierchen schmeckt. Auch an die Mannschaft, die dort arbeitet. Viele Grüße und eine ruhige Nacht.

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1: Um 1 Uhr mit Olaf Knapp. Am Ölmarkt ist wegen des Iran-Kriegs keine Entspannung in Sicht. Experten rechnen deshalb mit weiter steigenden Preisen, nicht nur an den Zapfsäulen. Anja Kohl aus Frankfurt am Main zu den möglichen Folgen für die Wirtschaft und die Verbraucher hierzulande.
2: Zunächst ganz direkt, Tanken, Heizöl, auch Gas werden teurer. Teures Öl aber bleibt nicht an der Zapfsäule hängen. Es verteuert die Produktion, es verteuert den Transport und damit voraussichtlich ganz viele Dinge gleich mit. Und so droht ein neuer Inflationsschub. Die Zinsen könnten auch weiter steigen und je länger all das dauert, desto mehr wird das Ganze zum Konjunkturrisiko. Wir sehen, der Konflikt weitet sich aus, aber es ist offen, wie substanziell und wie langwierig das dann sein wird.
1: Bundeskanzler Merz hat Kritiker in seiner eigenen Partei zu Disziplin aufgerufen. Bei einem Termin in Finnland warnte er davor, dass Sicherheitsfragen in Europa in den Hintergrund gedrängt werden, weil über ihn diskutiert wird. Die CDU steckt nach dem schlechten Abschneiden in Sachsen-Anhalt in einer tiefen Krise. Es soll Spekulationen über einen Sturz des Kanzlers gegeben haben. Kampfflugzeuge der NATO haben im litauischen Luftraum eine Drohne abgeschossen. Litauens Präsident Nausėda schrieb, er danke den Einsatzkräften der Allianz für ihre schnelle Reaktion. Litauen grenzt an die russische Exklave Kaliningrad und an das mit Russland verbündete Belarus. Seit dem russischen Angriff auf die Ukraine sieht sich das Land bedroht. In den USA hat im Rechtsstreit um das Unkrautvernichtungsmittel Glyphosat die richterliche Anhörung begonnen. Die Bayer-Tochter Monsanto forderte das Gericht in St. Louis auf, den vorgeschlagenen Vergleich mit mehr als 60.000 Klägern zu genehmigen. Aus Köln, Ute Schinz.
3: Für Bayer steht viel auf dem Spiel. Die Anhörung vor dem US-Gericht könnte ein Befreiungsschlag sein im milliardenschweren Rechtsstreit um den Unkrautvernichter Glyphosat. Vorausgesetzt, die Richter stimmen dem Vergleich auch abschließend zu. Denn die Anhörung ist nur der erste Schritt. Die finale Entscheidung wird erst in einigen Wochen erwartet. Insgesamt hat Bayer für den Vergleich rund 7 Milliarden US-Dollar auf Seite gelegt. Und das, nachdem der Konzern bereits in einem früheren Vergleich mehr als 10 Milliarden Dollar gezahlt hat.
1: Das Wetter in Deutschland. Nachts häufig trocken und gebietsweise Nebel. Im Nordwesten etwas Regen, Tiefstwerte 16 bis 7 Grad. Am Tage wird es dann überwiegend freundlich und es bleibt trocken. Am Abend von der Nordsee her Schauer bei Höchstwerten von 20 Grad in Nordfriesland bis 30 Grad am Kaiserstuhl. Am Mittwoch Schauer oder Gewitter, zeitweise auch sonnig, 16 bis maximal 25 Grad. Und am Donnerstag abends von Nordwesten her Regen bei 16 bis maximal 24 Grad. Es ist 1.03 Uhr.
4: Dankeschön an die Kollegen für die Nachrichten. Dann schauen wir jetzt zum Verkehrsservice in der ARD-Hitnacht und melden die A1 Hamburg Richtung Lübeck zwischen dem Kreuz Bargte Heide und Bad Oldesloe. Bauarbeiten bis um 6, deswegen die Vollsperrung. A1 Lübeck-Hamburg, die Nordeelbrücke, ist in beiden Richtungen mehrfach kurzfristig wegen eines Schwertransports gesperrt. Die A15 Dreieck-Spreewald Richtung Breslau zwischen Fettschau und Cottbus West nach einem Unfall gesperrt. Die A29 Oldenburg Richtung Alhorner Heide ist zwischen Wardenburg und Großenkneten wegen einer Nachtbaustelle bis um 5 gesperrt. Die A40 Essen Richtung Dortmund ist zwischen dem Dreieck Bochum West und Bochum Zentrum wegen Bauarbeiten gesperrt. Die A100 Stadtring Berlin ist zwischen Oberlandstraße und Treptower Park bzw. Spätstraße und der A113 wegen Wartungsarbeiten gesperrt, wahrscheinlich bis um 5. Die B14 Backnang-Stuttgart ist zwischen Leutenbach-Nelmersbach und Winnenden in beiden Richtungen gesperrt. Das waren die Verkehrsnachrichten. Ich wünsche eine gute Fahrt.
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4: Mit Markus Poschlott aus Magdeburg und mit Musik von Queen.

die große Bonnie Tyler. Lost in France in der ARD Hitnacht. So, und damit ist es 1.12 Uhr. Wir kommen jetzt zur Frage in dieser Nacht. Die können Sie beantworten. Ich habe einen Satz für Sie, den Sie vervollständigen können. Und ich bin wirklich gespannt drauf, was Sie da antworten. Denn unser Satz lautet für Sie heute Nacht: Wenn Sie Chef wären, dann Punkt, Punkt, Punkt. Also, wir tauschen heute mal das Arbeitsverhältnis, für den Fall, dass Sie kein Chef sind zumindest dann. Und jetzt spielen wir alle mal Chef. Wenn Sie Chef wären, dann Punkt, Punkt, Punkt. Vervollständigen Sie doch mal diesen Satz per Mail ard-hitnacht@mdr.de oder natürlich auch geht das gerne per Telefon, ne? Auf der 0800 80 80 110, kostenfreie Nummer zu uns im Studio, 0800 80 80 110. Also wenn ich jetzt Chef von dieser Sendung wäre, würde ich jetzt Michael Jackson spielen. Ja, gerade noch mal geklappt. Wie ist es bei Ihnen, wenn Sie Chef wären?

Das ist der großartige Herbert Grönemeyer mit Halt mich hier in der ARD-Hitnacht. 1.24 Uhr ist es. Haben wir heute Nacht eigentlich schon Raymond gespielt? Ich glaube noch nicht. Hier kommt er. Sweet.

0: Musik von Cliff Richard und damit ist es 1.31 Uhr. Und das ist der Verkehrsservice in der ARD-Hitnacht. Mit der A1 Hamburg Richtung Lübeck zwischen dem Kreuzberg der Heide und Bad Oldesloe Baustelle bis um 6 gesperrt. A1 Lübeck-Hamburg, die Norderelbbrücke, ist in beiden Richtungen mehrfach kurzfristig gesperrt aufgrund eines Schwertransports. Die A8 Richtung München zwischen Ulm-West und Ulm-Ost nach einem Unfall gesperrt. Die A29 Oldenburg Richtung Ahlhorner Heide ist zwischen Wardenburg und Großen Kneten wegen einer Nachtbaustelle gesperrt bis ca. 5 Uhr. Die A40 Essen Richtung Dortmund zwischen dem Dreieck Bochum-West und Bochum-Zentrum Bauarbeiten, Vollsperrung. A100 Stadtring Berlin zwischen Oberlandstraße und Treptower Park sowie zwischen Spätstraße und der A113. Vollsperrung wegen Wartungsarbeiten bis um 5. Die B14 Backnang-Stuttgart ist zwischen Leutenbach-Nelmersbach und Winnenden in beiden Richtungen gesperrt. Das waren die Verkehrsmeldungen. Wir wünschen Ihnen eine gute Fahrt.
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0: Mit Markus Poschlott und besten Grüßen aus

0: Das fragt Howard Jones in der ARD-Hitnacht. 1.40 Uhr ist es. Und heute tauschen wir mal die Rollen. Und ich bitte Sie, mal folgenden Satz zu vervollständigen. Wenn ich Chef wäre, dann. So, heute sind die Angestellten mal Chefs. Was würden Sie ändern? Wenn ich Chef wäre, dann.
1: Wenn ich Chef wäre, würde ich es meinen Mitarbeitern auf der Arbeit so angenehm wie möglich machen, damit sie gerne zur Arbeit kommen.
0: Ja, klingt schön. Klingt gut. Finde ich spannend. Ist wahrscheinlich ja irgendwie, setzt sich wahrscheinlich kein Chef hin und sagt, ich will es meinen Mitarbeitern so unangenehm wie möglich machen, aber es ist natürlich wahrscheinlich ein sehr weites Feld. Die Idee ist gut. Aber lässt das mal irgendwann nach, sind vielleicht manche Mitarbeiter damit dann auch nicht zufrieden. Sehr weites Feld, aber erstmal natürlich die gute Idee, es den Mitarbeitern so angenehm wie möglich zu machen. Was heißt das denn? Also das heißt freitags eher Feierabend, sowas wie Casual Friday, gibt's das noch? Oder die Tischtennisplatte, der Obstkorb? Was kann das sein? Wir sammeln heute mal die Antworten. Wir machen mal einen Rollentausch. Heute möchte ich mal von Ihnen wissen, wenn ich Chef wäre, dann Punkt, Punkt, Punkt. Ergänzen Sie doch mal den Satz auf der 0800 80 80 110.
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die ARD-Hitnacht um 1.53 Uhr, 7 Minuten vor 2. Ich spiele uns jetzt die Nummer, von der Michael Jackson seinen Billie Jean geklaut hat. Also hat er selber gesagt. Michael Jackson hat gesagt zu Daryl Hall, Billie Jean ist entstanden, weil es diese Nummer gibt von euch, von Hall & Oates. I can't go for that. Ah, hat was, oder, von Billie Jean? Geben wir uns jetzt mal in voller Schönheit.

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1: Um 2 Uhr mit Olaf Knapp. Der Tankstellenverband in Deutschland warnt vor Spritpreisen von 3 Euro pro Liter. Am Wochenende waren die Preise für Super E10 so hoch wie noch nie. Grund seien die aktuellen Entwicklungen im Nahen Osten, hieß es. Aus der Nachrichtenredaktion Joshua Greiten.
2: Der Tankstellenverband kritisierte in der Rheinischen Post, Mineralölkonzerne würden aktuell abkassieren. Zwar sei der Krieg im Nahen Osten ein Problem, der Anteil des Öls in Deutschland aus der Golfregion sei jedoch vergleichsweise gering. Hinzu kommt, dass eine wichtige Ölpipeline in Saudi-Arabien nach einem Drohnenangriff wochenlang stillgelegt werden muss. Das berichtet die Nachrichtenagentur AP. Die getroffene Pipeline ist eine wichtige Alternative zur aktuell blockierten Straße von Hormuz.
1: Kampfflugzeuge der NATO haben im litauischen Luftraum eine Drohne abgeschossen. Litauens Präsident Nausėda schrieb, er danke den Einsatzkräften der Allianz für ihre schnelle Reaktion. Litauen grenzt an die russische Exklave Kaliningrad und an das mit Russland verbündete Belarus. Seit dem russischen Angriff auf die Ukraine sieht sich das Land bedroht. In der EU gibt es wieder Streit über die Sanktionen gegen Russland. Laut der irischen Ratspräsidentschaft konnten sich die Mitgliedstaaten nicht darauf einigen, heute auslaufende Strafmaßnahmen gegen rund 3000 Personen, Einrichtungen und Unternehmen um 12 Monate zu verlängern. Sie wurden vorerst nur um 7 Tage verlängert, um weiter zu beraten. Grund war Diplomaten zufolge die Forderung der Slowakei und Frankreichs, den russischen Oligarchen Alisha Usmanov von der Sanktionsliste zu streichen. In den USA hat im Rechtsstreit um das Unkrautvernichtungsmittel Glyphosat die richterliche Anhörung begonnen. Die Bayer-Tochter Monsanto forderte das Gericht in St. Louis auf, den vorgeschlagenen Vergleich mit mehr als 60.000 Klägern zu genehmigen. Aus Köln, Ute Scheins.
3: Für Bayer steht viel auf dem Spiel. Die Anhörung vor dem US-Gericht könnte ein Befreiungsschlag sein im milliardenschweren Rechtsstreit um den Unkrautvernichter Glyphosat. Vorausgesetzt, die Richter stimmen dem Vergleich auch abschließend zu. Denn die Anhörung ist nur der erste Schritt. Die finale Entscheidung wird erst in einigen Wochen erwartet. Insgesamt hat Bayer für den Vergleich rund 7 Milliarden US-Dollar auf Seite gelegt. Und das, nachdem der Konzern bereits in einem früheren Vergleich mehr als 10 Milliarden Dollar gezahlt hat.
1: Das Wetter in Deutschland. Nachts ist es häufig trocken, gebietsweise Nebel. Im Nordwesten etwas Regen, Tiefstwerte 16 bis 7 Grad. Am Tage überwiegend freundlich und trocken, am Abend von der Nordsee her Schauer, bei Höchstwerten von 20 Grad in Nordfriesland bis 30 Grad am Kaiserstuhl. Die Zeit, es ist gleich 2.03 Uhr.
4: Vielen Dank für die Nachrichten. Dann schauen wir jetzt zum Verkehr. Das ist der Verkehrsservice in der ARD-Hitnacht. Die A1 Hamburg Richtung Lübeck. Zwischen dem Kreuz Bargteheide und Bad Oldesloe. Baustelle bis um 6 gesperrt. A1 Lübeck Hamburg. Die Norderelbbrücke beidseitig immer wieder mal kurzfristig gesperrt wegen eines Schwertransports. Die A100 Stadtring Berlin zwischen Oberlandstraße und Treptower Park. Und auch auf der Spätstraße. Also zwischen der Spätstraße auf der A113 wegen Wartungsarbeiten bis um 5 gesperrt. Dann die B14 Backnang-Stuttgart zwischen Leutenbach-Nelmersbach und Winnenden beidseitig gesperrt. Das waren die Verkehrsmeldungen. Wir wünschen Ihnen eine gute Fahrt.
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